0: Agentur AP. Die getroffene Pipeline ist eine wichtige Alternative zur aktuell blockierten Straße von Hormuz.
1: Kampfflugzeuge der NATO haben im litauischen Luftraum eine Drohne abgeschossen. Litauens Präsident Nausėda schrieb, er danke den Einsatzkräften der Allianz für ihre schnelle Reaktion. Litauen grenzt an die russische Exklave Kaliningrad und an das mit Russland verbündete Belarus. Seit dem russischen Angriff auf die Ukraine sieht sich das Land bedroht. In der EU gibt es wieder Streit über die Sanktionen gegen Russland. Laut der irischen Ratspräsidentschaft konnten sich die Mitgliedstaaten nicht darauf einigen, heute auslaufende Strafmaßnahmen gegen rund 3000 Personen, Einrichtungen und Unternehmen um 12 Monate zu verlängern. Sie wurden vorerst nur um 7 Tage verlängert, um weiter zu beraten. Grund war Diplomaten zufolge die Forderung der Slowakei und Frankreichs, den russischen Oligarchen Alisha Usmanov von der Sanktionsliste zu streichen. In den USA hat im Rechtsstreit um das Unkrautvernichtungsmittel Glyphosat die richterliche Anhörung begonnen. Die Bayer-Tochter Monsanto forderte das Gericht in St. Louis auf, den vorgeschlagenen Vergleich mit mehr als 60.000 Klägern zu genehmigen. Aus Köln, Ute Scheins.
2: Für Bayer steht viel auf dem Spiel. Die Anhörung vor dem US-Gericht könnte ein Befreiungsschlag sein im milliardenschweren Rechtsstreit um den Unkrautvernichter Glyphosat. Vorausgesetzt, die Richter stimmen dem Vergleich auch abschließend zu. Denn die Anhörung ist nur der erste Schritt. Die finale Entscheidung wird erst in einigen Wochen erwartet. Insgesamt hat Bayer für den Vergleich rund 7 Milliarden US-Dollar auf Seite gelegt. Und das, nachdem der Konzern bereits in einem früheren Vergleich mehr als 10 Milliarden Dollar gezahlt hat.
1: Das Wetter in Deutschland. Nachts ist es häufig trocken, gebietsweise Nebel. Im Nordwesten etwas Regen, Tiefstwerte 16 bis 7 Grad. Am Tage überwiegend freundlich und trocken, am Abend von der Nordsee her Schauer, bei Höchstwerten von 20 Grad in Nordfriesland bis 30 Grad am Kaiserstuhl. Die Zeit, es ist gleich 2.03 Uhr.
3: Vielen Dank für die Nachrichten. Dann schauen wir jetzt zum Verkehr. Das ist der Verkehrsservice in der ARD-Hitnacht. Die A1 Hamburg Richtung Lübeck. Zwischen dem Kreuz Bargteheide und Bad Oldesloe. Baustelle bis um 6 gesperrt. A1 Lübeck Hamburg. Die Norderelbbrücke beidseitig immer wieder mal kurzfristig gesperrt wegen eines Schwertransports. Die A100 Stadtring Berlin zwischen Oberlandstraße und Treptower Park und auch auf der Spätstraße, also zwischen der Spätstraße auf der A113, wegen Wartungsarbeiten bis um 5 gesperrt. Dann die B14 Backnang-Stuttgart zwischen Leutenbach-Nelmersbach und Winnenden beidseitig gesperrt. Das waren die Verkehrsmeldungen. Wir wünschen Ihnen eine gute Fahrt.
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3: Mit Markus Poschlott und dem 50-jährigen Bühnenjubiläum von Gianna.

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1: Ach, wir schmachten uns hier in der ARD-Hitnacht von Hit zu Hit. Gleich kommt Cher mit Believe, aber vorher machen wir nochmal unseren Rollentausch heute. Sie vervollständigen bitte folgenden Satz. Wenn ich Chef wäre oder Chefin, dann...
2: Hallihallo, liebes ARD-Hitnacht-Team. Hier ist Jenny aus Magdeburg.
1: Hallo.
2: Wenn ich Chefin wäre, würde ich es so machen wie Taylor Swift. Ihr gesamtes Team nach einer Tournee mit einem Betrag von so und so viel bedacht haben soll.
1: Oh ja.
2: Oder auch wie meine Freundin, die Chefin ist, die ihre Mitarbeiter regelmäßig zum Essen einlädt.
1: Ah ja, das finde ich auch eine tolle Idee. Habe auch einen Freund von mir, der in der Praxis arbeitet und der auch erzählt hat, dass seine Chefin einmal im Monat auch einlädt. Mal ins Theater, mal geht's irgendwie ins Kino, mal einfach essen oder irgendwie auf einen Rummel, wenn der gerade in der Stadt ist, auf die Kirmes. Es ist wirklich schön. Also Ideen gibt es eine ganze Menge. Ich glaube, man muss die einfach mal hören. Deswegen sammeln wir das heute Nacht. Ihre Ergänzung. Wenn ich Chef wäre, dann. Punkt, Punkt, Punkt. Sie vervollständigen den Satz auf der 0800 80 80 110. Der kostenfreie Anruf hier zu uns ins Studio. So, und jetzt kommt's wie versprochen. Cher und danach Earth, Wind and Fire mit ihrem Hit September, den sie übrigens gerade im September auch live spielen. Sie sind gerade auf Tournee und spielen ihre Show heute Abend in Kalifornien, in Sacramento sind sie heute Abend unterwegs. Aber vorher gleich völlig für lau in ihrer ARD-Hitnacht.

Das ist die Cyndi Lauper. Girls just want to have fun. Die ARD-Hitnacht ist hier jetzt mit einem Song aus einem Album, das schon vor der Veröffentlichung 700.000 Vorbestellungen hatte. Ich war damals noch nicht mal 14 Jahre, hatte auch dieses Album vorbestellt und dann war es endlich da. Ich bin in den Laden, hab's gekauft, abgeholt und das war noch zu so einer Zeit, in der man CDs auch in der Drogerie oder im Supermarkt kaufen konnte. Und ich weiß es deswegen ganz genau, weil als ich nach Hause kam, voller Vorfreude, habe ich dann gemerkt und verstanden, was dieses Wort bedeutet, dass da groß auf diese Hülle geklebt war. Und dieses Wort lautete Leerbox. Kennen Sie das noch? Leerbox, man musste das kaufen, bezahlen und dann an so einen Service-Schalter geben und da hat man dann die CD in die Hülle bekommen. Ich bin quasi nur mit der leeren CD-Hülle für, weiß ich nicht, 20, 30 Euro oder Mark damals natürlich noch nach Hause gefahren und bin dann irgendwann später nochmal hin und habe gesagt, hier, ich habe vorhin meine CD vergessen. Naja, es war das Album Affentheater von Marius Müller-Westernhagen. Das Jahr 94, jetzt hier, auch ganz ohne Leerbox.

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0: Billy Idol singt Flash for Fantasy und gleich singen die Eurythmics Sweet Dreams. 2.31 Uhr ist es, das ist der Verkehrsservice in der ARD-Hitnacht. Die A1, Hamburg Richtung Lübeck zwischen dem Kreuz Bargteheide und Bad Oldesloe, wegen Baustelle bis um 6 gesperrt. A1 Lübeck-Hamburg, die Norderelbbrücke ist in beiden Richtungen mehrfach kurzfristig gesperrt, wegen eines Schwertransports. Die A29 Oldenburg Richtung Alhorner Heide zwischen Wardenburg und Großen Kneten, Baustelle bis um 5 Uhr heute früh, die Vollsperrung. A40 Essen Richtung Dortmund, zwischen dem Dreieck Bochum West und Bochum Zentrum, Bauarbeiten, deswegen die Vollsperrung. Die A100 Stadtring Berlin ist zwischen Oberlandstraße und Treptower Park wegen Wartungsarbeiten bis um 5 gesperrt. Die B14 Backnang Stuttgart zwischen Leutenbach-Nelmersbach und Winnenden beidseitig gesperrt. Das waren die Verkehrsmeldungen. Wir wünschen Ihnen eine gute Fahrt.
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0: Mit Markus Poschlotter am Mikrofon und besten Grüßen aus Magdeburg ins ganze Land. Ah, hier die Eurythmics um 2:30 Uhr.

0: Williams, Go Gentle bei uns in der ARD-Nacht. So, heute Nacht, die Frage zur Nacht. Wenn ich Chef wäre, dann? Sie vervollständigen den Satz bei uns auf der kostenfreien Nummer 0800 80 80 110. So, der nächste bitte.
1: Hallo, hier ist Matthias aus Hessen. Mhm. Wenn ich Chef wäre, würde der Jahresumsatz am Ende des Jahres auf die Arbeiter verteilt werden oder Arbeiterinnen, damit sie sich etwas leisten können, die Träume sich erfüllen können. Und bei mir würde jeder ein Lambo fahren, mindestens.
0: Lambo?
1: Irgendeine Luxuskarosse, um einfach morgens glücklich an die Arbeit zu kommen und abends wieder glücklich nach Hause zu gehen. So würde ich das machen, wenn ich Chef wäre.
0: Also ich möchte wunderbar, ich möchte sofort in dieser Firma arbeiten. Das sage ich. Mit dem Lambo, da haben sie mich. Und Sie? 0800 80 80 110. Wenn ich Chef wäre, dann würde ich Aha hören.

0: Das ist Bette Midler, The Beast of Burden, gleich Musik von Gloria Gaynor, I Will Survive, und Rod Stewart wartet auch schon, aber vorher kümmern wir uns nochmal um unsere Frage zur Nacht. Heute mal Rollentausch. Wenn ich Chef wäre, dann, Punkt. Sie ergänzen, was danach kommt. Wenn ich Chef wäre, dann, Punkt. Kommen viele schöne Antworten schon auf der telefonischen Nummer, ja, also auf der Telefonnummer 0800 80 80 110 zu uns ins Studio. Den nächsten hören wir gleich, aber per Mail kommt auch einiges, unter anderem von André. Wirklich sehr schöne Mail. Wenn ich Chef wäre, dann würde ich mich erstmal selbst entlassen. Mit nordischen Grüßen, schreibt er hier, André. Alles klar, dann.
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1: Um 3 Uhr mit Olaf Knapp. Die Spritpreise in Deutschland sind erneut auf Rekordwerte gestiegen. Hintergrund sind die blockierten Seewege im Nahen Osten und die beschädigte Pipeline in Saudi-Arabien. Börsenkorrespondent Till Bücker berichtet, worauf sich Autofahrer in den kommenden Wochen einstellen müssen.
2: Auf jeden Fall leider auf weiter steigende Preise. Da sind sich eigentlich alle Fachleute einig. Der Deutsche Tankstellenverband rechnet sogar mit Spritpreisen um die 3 Euro. Der ADAC sieht dafür zwar keine Anhaltspunkte, dafür müssten die Ölpreise nochmals deutlich stärker steigen. Einen neuen Höchststand bei Diesel schließen aber auch die Experten des ADAC nicht aus, wenn sich die Lage weiter verschärft. Weiterhin dürfen die Spritpreise ja nur einmal am Tag um 12 Uhr mittags erhöht werden. Am späten Vormittag, kurz vor den neuen Preisen, ist es daher oft am günstigsten. Und es wird empfohlen, abseits der Autobahn zu tanken.
1: Kampfflugzeuge der NATO haben im litauischen Luftraum eine Drohne abgeschossen. Litauens Präsident Nausėda schrieb, er danke den Einsatzkräften der Allianz für ihre schnelle Reaktion. Litauen grenzt an die russische Exklave Kaliningrad und an das mit Russland verbündete Belarus. Seit dem russischen Angriff auf die Ukraine sieht sich das Land bedroht. In der EU gibt es wieder Streit über die Sanktionen gegen Russland. Laut der irischen Ratspräsidentschaft konnten sich die Mitgliedstaaten nicht darauf einigen, heute auslaufende Strafmaßnahmen gegen rund 3000 Personen, Einrichtungen und Unternehmen um 12 Monate zu verlängern. Sie wurden vorerst nur um 7 Tage verlängert, um weiter zu beraten. Grund war, Diplomaten zufolge, die Forderung der Slowakei und Frankreichs, den russischen Oligarchen Alisher Usmanov von der Sanktionsliste zu streichen. In den USA hat im Rechtsstreit um das Unkrautvernichtungsmittel Glyphosat die richterliche Anhörung begonnen. Die Bayer-Tochter Monsanto forderte das Gericht in St. Louis auf, den vorgeschlagenen Vergleich mit mehr als 60.000 Klägern zu genehmigen. Aus Köln, Ute Scheins.
3: Für Bayer steht viel auf dem Spiel. Die Anhörung vor dem US-Gericht könnte ein Befreiungsschlag sein im milliardenschweren Rechtsstreit um den Unkrautvernichter Glyphosat. Vorausgesetzt, die Richter stimmen dem Vergleich auch abschließend zu. Denn die Anhörung ist nur der erste Schritt. Die finale Entscheidung wird erst in einigen Wochen erwartet. Insgesamt hat Bayer für den Vergleich rund 7 Milliarden US-Dollar auf Seite gelegt. Und das, nachdem der Konzern bereits in einem früheren Vergleich mehr als 10 Milliarden Dollar gezahlt hat.
1: Das Wetter in Deutschland. Am Tage wird es meist freundlich und es bleibt trocken. Erst am Abend von der Nordsee her Schauer. Höchstwerte 20 Grad in Nordfriesland bis 30 Grad am Kaiserstuhl. Am Mittwoch Schauer oder Gewitter, zeitweise sonnig, 16 bis maximal 25 Grad. Und am Donnerstag abends von Nordwesten her Regen, 16 bis 24 Grad. Die Zeit, es ist gleich 3.03 Uhr.
4: Und das ist der Verkehrsservice in der ARD-Hitnacht. Die A1 Hamburg Richtung Lübeck ist zwischen dem Kreuz Bargteheide und Bad Oldesloe wegen Bauarbeiten bis 6 Uhr gesperrt. A1 Lübeck-Hamburg, die Norderelbbrücke in beiden Richtungen immer wieder mal kurzfristig gesperrt wegen eines Schwertransports. Die A29 Oldenburg Richtung Alhorner Heide zwischen Walden, Wardenburg und Großen Kneten, Nachtbaustelle, deswegen die Vollsperrung bis um 5. Die A40 Essen Richtung Dortmund ist zwischen dem Kreuz Bochum West und Bochum Zentrum wegen Bauarbeiten die nächsten Wochen gesperrt. Dann die A94 Passau Richtung München. Der Tunnel Einhausung Wimpasing ist nach Auslösung der Höhenkontrolle gesperrt. Die A100 Stadtring Berlin zwischen Oberlandstraße und Treptower Park bzw. Spätstraße auf der A3 113 wegen Wartungsarbeiten noch bis um 5 gesperrt. Und die B14 Backnang Stuttgart ist zwischen Leutenbach-Nelmersbach und Winnenden in beiden Richtungen gesperrt. Das waren die Verkehrsmeldungen. Wir wünschen Ihnen eine gute Fahrt.
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4: Mit Markus Poschlott. Hallo zusammen.

0: 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Das war das Lied, das wir früher im Englischunterricht immer gesungen haben. Ich sehe noch meine Englischlehrerin vor mir, die mit so einem alten Kassettenrekorder die Kassette, die schon viel zu oft abgespielt wurde, immer wieder zurückgespult hat und damit wir diesen Song gemeinsam singen durften. Ach schön, Ralph McTell war das, Streets of London. So, ja, das sind Erinnerungen. Die hört man halt, wenn man so, wenn die Musik auf einmal aufploppt. 3.12 Uhr, die ARD-Hitnacht. Heute aber mit dem Thema. Heute Nacht frage ich Sie, wir beginnen mal einen kleinen Rollentausch für den Fall, dass Sie angestellt sind. Und wir denken uns mal in die Chefrolle. Also, wenn ich Chef wäre, dann... Und den Satz vervollständigen Sie bitte.
1: Ja, hallo, schönen guten Abend. Hier spricht Brigitte Günther aus Kassel.
0: Hallo.
1: Wenn ich Chef wäre, was würde ich tun? Vor allen Dingen würde ich eins nicht tun, den Chef oder die Chefin raushängen zu lassen.
0: Ah. Sehr guter Punkt, sehr guter Punkt. Also heute Nacht ist es irgendwie so eine kleine soziologische Studie hier. Wir kriegen hier sehr, sehr viel Feedback und wir merken ja, das, was Sie sagen, ist ja oft das, was Sie auch erleben. Also in dem Falle vielleicht ja auch genau das Gegenteil. Ein Chef oder eine Chefin, die eben genau das raushängen lässt. Okay, komm mit auf die Liste. Und jetzt Sie, wenn Sie Chef wären, was würden Sie machen? 0800 80 80 110, die Nummer hier zu uns im Studio.
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Heinz Rudolf Kunze, dein ist mein ganzes Herz. 3.22 Uhr, heute Nacht fehlen noch die Bee Gees, oder? Hatten wir bisher noch gar nicht. Kommen jetzt hier mit dem großen Hit Stayin' Alive in der ARD-Hitnacht. Mit besten Grüßen aus Magdeburg.

0: Das ist Whitney Houston, All at Once. Und damit ist es 3.32 Uhr. So, das ist der Verkehrsservice in der ARD-Hitnacht mit der A1 Hamburg Richtung Lübeck. Zwischen dem Kreuz Bargteheide und Bad Oldesloe Bauarbeiten bis um 6 Uhr noch die Vollsperrung. A1 Lübeck-Hamburg, die Norderelbbrücke beidseitig, immer wieder mal kurzfristig gesperrt aufgrund eines Schwertransports. Die A29 Oldenburg Richtung Alhorner Heide zwischen Wardenburg und Großenkneten. Nachtbaustelle bis um 5 auch die Vollsperrung. Dann die A40 Essen Richtung Dortmund zwischen dem Dreieck Bochum West und Bochum Zentrum Bauarbeiten Vollsperrung. Die A100 Stadtring Berlin zwischen Oberlandstraße und Treptower Park bzw. Spätstraße auf der A113 wegen Wartungsarbeiten bis um 5 gesperrt. Und die B14 Backnang Stuttgart zwischen Leutenbach Nelmersbach und Winnenden beidseitig ebenfalls gesperrt. Das waren die Verkehrs. Wir wünschen Ihnen eine gute Fahrt.
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0: Mit Markus Poschlott und besten Grüßen hier aus Magdeburg. Das ist die ARD-Hitnacht. Gleich mit Ace of Base. Vorher noch Lionel Richie.

0: Ace of Base, Life is a Flower. Ach schön, 3.40 Uhr, hallo und guten Morgen. Das ist die ARD-Hitnacht. Heute mal mit einer Frage zur Nacht. Ich möchte von Ihnen heute wissen, wenn Sie in den Rollentausch mal gehen, gedanklich. Und ich stelle Ihnen die Frage, wenn ich Chef wäre, dann würde ich gerne mal wissen, was Sie dann machen, was Sie dann ändern würden. Ja, wenn ich Chef wäre, dann?
1: Ja, ich würde als erstes die Raucherpausen verbieten, denn es kann ja nicht sein, dass die anderen Mitarbeiter, die nicht Raucher sind, mehr Arbeit leisten müssen, nur weil der Raucher sich eine Raucherpause gönnt.
0: Mhm. Ah, jetzt waren wir bisher immer bei sehr netten Gesten. Hier wird jetzt mal ein bisschen durchgegriffen. Warum auch nicht? Wenn ich Chef wäre, dann, was sagen Sie? 0800 80 80 110, unsere Nummer hier, verbunden mit der Mailbox direkt im Studio.
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0: Und mit Musik von John Waite.

and Rhymes in der ARD Hitnacht. Wenn ich Chef wäre, dann... Hans hat uns eine Mail geschrieben und schreibt, wenn ich Chef wäre, würde ich einmal pro Tag das Radio aufdrehen und 5 Minuten Rock verordnen. Was für eine grandiose Idee. Alle mal ein bisschen tanzen oder freidrehen. Also ich habe jetzt keinen Rock dabei, aber ich sag mal so, Rick Astley geht auch immer. Wirklich. Würden sich auch alle drüber freuen, bin ich mir ziemlich sicher. Jung oder alt, ganz egal. Das spielen wir jetzt hier mit Take Me To Your Heart, Rick Astley in der ARD.

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1: Um 4 Uhr mit Olaf Knapp. Der oberste Gerichtshof der USA hat Pläne der Trump-Regierung gestoppt, die Briefwahl einzuschränken. Die Richter lehnten einen Eilantrag ab. Aus der Nachrichtenredaktion Janine Artist.
2: Die Entscheidung ist von großer Bedeutung, weil in den USA fast ein Drittel der Wähler per Briefwahl abstimmt und im November Zwischenwahlen anstehen. Die Regierung wollte ihre Änderung noch davor durchsetzen. Eine mögliche Folge wäre gewesen, dass viele US-Amerikaner nicht per Post hätten wählen können. Denn Trump behauptet immer wieder, die Briefwahl führe zu Betrug. Belegen kann er das nicht. Die Zwischenwahlen gelten als wichtiger Stimmungstest für Trump. Den Republikanern droht im Repräsentantenhaus eine Niederlage. Im Senat könnte es eine Pattsituation geben.
1: Kampfflugzeuge der NATO haben im litauischen Luftraum eine Drohne abgeschossen. Das teilte das Nationale Krisenmanagementzentrum mit. Litauens Präsident Nausėda schrieb, er danke den Einsatzkräften der Allianz für ihre schnelle Reaktion. Woher die Drohne kam, ist bisher nicht bekannt. Litauen grenzt an die russische Exklave Kaliningrad und an das mit Russland verbündete Belarus. Seit dem russischen Angriff auf die Ukraine sieht sich das Land bedroht. In der EU gibt es wieder Streit über die Sanktionen gegen Russland. Laut der irischen Ratspräsidentschaft konnten sich die Mitgliedstaaten nicht darauf einigen, heute auslaufende Strafmaßnahmen gegen rund 3000 Personen, Einrichtungen und Unternehmen um 12 Monate zu verlängern. Sie wurden vorerst nur um 7 Tage verlängert, um weiter zu beraten. Grund war, Diplomaten zufolge, die Forderung der Slowakei und Frankreichs, den russischen Oligarchen Alisher Usmanov von der Sanktionsliste zu streichen. Das brandenburgische Oberlandesgericht verhandelt von heute an über eine Klage gegen den Discounter Lidl. Eingereicht hatte sie der Bundesverband der Verbraucherzentrale. Gisela Former berichtet, worum es dabei genau geht.
3: Viele Menschen haben sie auf dem Handy, Apps von großen Handelsketten. In diesem Fall die Lidl Plus App. Mit ihr, so verspricht es der Discounter, könne man beim Einkaufen mehr sparen, durch extra Rabatte. Aber nur, wenn man die App verwendet. Die Verbraucherschützer sehen genau darin eine Diskriminierung. Sie kritisieren, dass Ältere ohne Smartphone, Kinder oder Menschen mit Behinderung benachteiligt würden, weil sie die Apps häufig nicht nutzen könnten oder dürften. Auch gegen andere Supermarkt-Apps haben die Verbraucherschützer schon geklagt.
1: Das Wetter in Deutschland. Am Tage meist freundlich und trocken. Am Abend von der Nordsee her Schauer bei Höchstwerten von 20 Grad in Nordfriesland bis 30 Grad am Kaiserstuhl. Und am Mittwoch Schauer oder Gewitter, zeitweise sonnig, bei 16 bis maximal 25 Grad. Es ist 4.03 Uhr.
4: Dankeschön an die Kollegen für die Nachrichten. Und wir schauen jetzt auf die Straßen. Hier ist der Verkehrsservice in der ARD-Hitnacht. Mit der A1 Hamburg Richtung Lübeck zwischen dem Kreuz Bagdeheide Heide und Bad Oldesloe wegen Fahrbahnerneuerung bis um 6 noch gesperrt. Die A29 Oldenburg Richtung Ahlhorner Heide zwischen Werdenburg und Großen Kneten bis um 5 noch gesperrt wegen der Baustelle. Und die A100 Stadtring Berlin zwischen Oberlandstraße und Treptower Park beziehungsweise zwischen Spätstraße auf der A113 wegen Wartungsarbeiten bis 5 Uhr früh gesperrt. Das waren die Verkehrsnachrichten. Wir wünschen eine gute Fahrt.
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4: Mit Markus Poschlott und besten Grüßen aus Magdeburg ins ganze Land. Jetzt mit Musik von Asia. Hier ist Heat of the Moment.

Das ist Diana Ross und die Supremes. An diesem sehr frühen Dienstagmorgen, 10 nach 4 ist es, hier ist die ARD-Hitnacht. Heute mit unserer Frage zur Nacht. Ich merke, dass Sie schreiben hier sehr, sehr viel und rufen fleißig an. Wenn ich Chef wäre, dann. Wir machen heute quasi mal einen kleinen Rollentausch. Und unser Stammhörer Jürgen hat uns geschrieben, ich fürchte, um die heutige Frage zur Nacht mal beantworten zu können, muss man beides gewesen sein. Chef und Arbeitnehmer, schreibt er hier. Ich war beides und ich kann euch nur sagen, die Äußerungen der bisherigen Gesprächsteilnehmer in allen Ehren, aber es hängt so vieles von den wirtschaftlichen Gegebenheiten ab, dass man das einfach nicht bagatellisieren kann. Das Wichtigste ist aber, also er meint wahrscheinlich die Sachen mit, alle Mitarbeiter bekommen bei mir ein Lambo, alle Mitarbeiter haben eher Feierabend und haben einfach eine gute Zeit bei mir und es gibt Essen und so weiter. Also wir haben ja viele Sachen heute Nacht schon gehört. Und er schreibt ja weiter, das Wichtigste ist aber, und das lässt sich immer machen, dass man anständig und respektvoll miteinander umgeht. Viele Grüße. Schreibt Jürgen. Sehr schön. Das nehmen wir doch gerne mit. Aber Sie können natürlich weiterhin noch schreiben oder auch gerne anrufen. Ne? Wenn ich Chef wäre, dann 0800 80 80 110.

PhD ist das, I Won't Let You Down. Die ARD-Hitnacht ist hier, jetzt mit einem Künstler, der bald Jubiläum feiert. Am 9. Oktober erscheint nämlich sein Best-of-Album zu 25 Jahre seiner Karriere. Viele Hits sind neu arrangiert und neu aufgenommen worden, darunter auch dieser große Hit von ihm, von Leigh Saldaine. Hier ist dein Lied.

0: Let's Stay Together. Tina Turner in der ARD Hitnacht. 4.31 Uhr ist es. Das ist der Verkehrsservice in der ARD Hitnacht. Mit der A1 Hamburg Richtung Lübeck. Zwischen dem Kreuz Bargteheide und Bad Oldesloe. Wegen Baustelle bis um 6 gesperrt. Die A29 Oldenburg Richtung Allhorner Heide. Zwischen Wardenburg und Großen Kneten. Wegen einer Nachtbaustelle noch bis um 5 gesperrt. Und die A40 Essen Richtung Dortmund. Ist zwischen dem Dreieck Bochum West und Bochum Zentrum. Wegen Bauarbeiten gesperrt. Das waren die Verkehrsmeldungen. Wir wünschen Ihnen eine gute Fahrt.
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0: Mit Markus Poschlott und besten Grüßen aus Magdeburg ins ganze Land. Mit Genesis, die spielen wir jetzt. Tell me why.

0: ARD-Hitnacht um 4.41 Uhr an einem Dienstag, der nicht einfach nur ein Dienstag ist. Heute ist Tag der IT-Profis. Und deswegen starten Sie doch heute mal zur Feier des Tages den Router mal wieder neu. Schließen Sie mal alle Tabs. Machen Sie vielleicht doch mal wieder ein Backup sogar. Das freut die IT natürlich, wenn man das macht. Und falls Sie heute Ihre IT-Kollegen mal am Telefon haben sollten, gratulieren Sie auch. Ja? Sagen Sie ruhig mal alles Gute zum Tag der IT-Profis. Gut, die Antwort, die dann kommt, ist klar. Die kennen Sie wahrscheinlich schon, oder? Dankeschön. Und haben Sie Ihren Computer heute schon mal runtergefahren?
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0: Das ist doch so.

0: Impuls gerade Musik aus Stuttgart, Lemon Tree in der ARD-Hitnacht. Ganz gleich, wo Sie uns gerade hören, Sie wissen ja...
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0: Jawohl, haben Sie jetzt einen schönen Tag für den Fall, dass Sie in den Tag starten. Ist ja auch schließlich schon 4:53 Uhr, 7 Minuten vor 5.

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1: Um 5 Uhr mit Olaf Knapp. Der oberste Gerichtshof der USA hat Pläne der Trump-Regierung gestoppt, die Briefwahl einzuschränken. Die Richter lehnten einen Eilantrag ab. Aus der Nachrichtenredaktion Janine Artist.
2: Die Entscheidung ist von großer Bedeutung, weil in den USA fast ein Drittel der Wähler per Briefwahl abstimmt und im November Zwischenwahlen anstehen. Die Regierung wollte ihre Änderung noch davor durchsetzen. Eine mögliche Folge wäre gewesen, dass viele US-Amerikaner nicht per Post hätten wählen können. Präsident Trump behauptet immer wieder, die Briefwahl führe zu Betrug. Belegen kann er das nicht. Die Zwischenwahlen gelten als wichtiger Stimmungstest für Trump. Den Republikanern droht im Repräsentantenhaus eine Niederlage. Im Senat könnte es eine Pattsituation geben.
1: Kampfflugzeuge der NATO haben im litauischen Luftraum eine Drohne abgeschossen. Das teilte das Nationale Krisenmanagementzentrum mit. Litauens Präsident Nausėda schrieb, er danke den Einsatzkräften der Allianz für ihre schnelle Reaktion. Woher die Drohne kam, ist bisher nicht bekannt. Litauen grenzt an die russische Exklave Kaliningrad und an das mit Russland verbündete Belarus. Seit dem russischen Angriff auf die Ukraine sieht sich das Land bedroht. In der EU gibt es wieder Streit über die Sanktionen gegen Russland. Laut der irischen Ratspräsidentschaft konnten sich die Mitgliedstaaten nicht darauf einigen, heute auslaufende Strafmaßnahmen gegen rund 3000 Personen, Einrichtungen und Unternehmen um 12 Monate zu verlängern. Sie wurden vorerst nur um 7 Tage verlängert, um weiter zu beraten. Grund war, Diplomaten zufolge, die Forderung der Slowakei und Frankreichs, den russischen Oligarchen Alisher Usmanov von der Sanktionsliste zu streichen. Das brandenburgische Oberlandesgericht verhandelt von heute an über eine Klage gegen den Discounter Lidl. Eingereicht hatte sie der Bundesverband der Verbraucherzentralen. Gisela Former berichtet, worum es dabei genau geht.
3: Viele Menschen haben sie auf dem Handy, Apps von großen Handelsketten. In diesem Fall die Lidl Plus App. Mit ihr, so verspricht es der Discounter, könne man beim Einkaufen mehr sparen, durch extra Rabatte. Aber nur, wenn man die App verwendet. Die Verbraucherschützer sehen genau darin eine Diskriminierung. Sie kritisieren, dass Ältere ohne Smartphone, Kinder oder Menschen mit Behinderung benachteiligt würden, weil sie die Apps häufig nicht nutzen könnten oder dürften. Auch gegen andere Supermarkt-Apps haben die Verbraucherschützer schon geklagt.
1: Das waren die Nachrichten. Das Wetter in Deutschland. Am Tage meist freundlich und trocken, am Abend von der Nordsee her Schauer. Höchstwerte 20 Grad in Nordfriesland bis 30 Grad am Kaiserstuhl.
4: 2:05, NDR 1 Welle Nord. Jetzt mit dem Wetter nochmal für uns in Schleswig-Holstein.
5: Viel wichtiger.
4: Spezieller, ne?
5: Wir haben heute Morgen einen Mix aus Sonne und Wolken. Also wenn die Sonne dann gleich aufgegangen ist. Das heißt, es könnte ein schöner Tagesstart werden. Später soll es dann von der Nordsee her Regenschauer geben ab dem Abend. Und es kann in der Nacht mal ordentlich gewittern in der Mitte des Landes. Die Temperaturen erreichen 20 Grad auf Föhr, 24 in Geesthacht. Morgen haben wir dann früh noch Gewitter. Im Laufe des Tages ein bisschen länger Sonne als heute. Also heute sind so zwischen 1 und 4 Stunden. Morgen bis 6 Stunden. Klingt doch ordentlich, ne? Aber es kann dann zum Nachmittag hin wieder Regen und Gewitter geben bei bis 20 Grad.
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5: Da gibt es eine Info heute Morgen von der A1 Hamburg-Lübeck zwischen Kreuzbargteheide und Bad Oldesloe. Da wird die Fahrbahn erneuert, deswegen ist hier bis 6 Uhr gesperrt. Wir wünschen eine gute Fahrt.
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4: 3:05, guten Morgen.
5: Moin.
4: Es wird ja immer so viel über die Spaltung der Gesellschaft gesprochen. Wir wollen die unterstützen, die Menschen zusammenbringen. Das sind die Vereine bei uns in Schleswig-Holstein oder auch die Feuerwehren. 1.000 Euro gibt es von uns. Wie sie da rankommen und wie der erste Gewinner gestern klang, das hören wir nach Albert Herrmann, wir haben Maria McKee und Trio Rio für Sie.
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0: 18 Minuten nach 5 ist es. Guten Morgen. Und das ging ja los wie die Feuerwehr gestern.
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0: Ja, die Freiwillige Feuerwehr Rügge hat gestern bei der Premiere gleich mal abgeräumt. 1.000 Euro haben sie von uns geschenkt bekommen.
2: Ja, gestern Nachmittag hat unser Kollege Julian Kraft sich nochmal mit Sascha Finger telefoniert. Das ist der Oberlöschmeister bei der Freiwilligen Feuerwehr Rügge, der die Feuerwehr auch bei uns angemeldet hat. Und als Sascha dann gestern schon um 10 vor 7 den Namen seiner Feuerwehr hier bei uns im Radio auf NDR 1 Welle Nord gehört hat, da hatte er richtig Puls.
3: Auf jeden Fall. Da war kurzzeitig der Herzschlag auf 180 und dann musste man erstmal kurz alle Sinne wieder schalten und überlegen, was mache ich jetzt als erstes.
4: Und dann hat wahrscheinlich auch rundherum das Telefon bei dir geklingelt, weil alle gesagt haben, Mensch Sascha, ihr seid dran.
3: Ununterbrochen tatsächlich, ja. Ich habe es natürlich dann gleich in die Feuerwehrgruppe geschrieben nochmal, dass jeder, der angerufen hat, einmal einen Daumen hoch machen soll, bitte. Damit wir wissen, alles klar, es ist auch überall angekommen, alle haben es gehört. Aber das ging ratzfatz. Innerhalb von 7 Minuten, glaube ich, waren irgendwie über 15 Leute, die gesagt haben, jo, wir haben angerufen.
4: Wie cool. Also,
0: denn das ist ja entscheidend, dass 6 Menschen in dem Moment dann anrufen, wenn wir den Namen nennen, das richtige Codewort kennen, dann gibt es ja nur die 1.000 Euro von uns. Und Malte hat uns auch verraten, wofür sie die brauchen, nämlich für ihren selbst umgebauten Anhänger. Sie haben ja kein richtiges Einsatzfahrzeug.
5: Ja, also wir sind ja eine Feuerwehr, die eine Anhängerwehr ist, also etwas Besonderes, würde ich noch sagen. Mhm. Das heißt, es ist ein kleines Dorf mit einem Traktor vor dem Anhänger und wir sind für Flächenbrände sehr gut ausgestattet, haben das viel Wasserschläuche und Verteilermöglichkeiten und sonst sind wir eigentlich mit fast allem, was eine Feuerwehr braucht, ausgerüstet, bis auf technische Ausrüstung.
2: Wir haben uns gefragt, seid ihr da nicht ein bisschen langsam unterwegs, wenn ihr erst den Trecker vorspannen müsst?
5: Das täuscht. Also ja? So ein Trecker fährt mittlerweile ja auch 50 km/h plus und bei den kurzen Wegen sind wir selten langsamer als der Rest.
2: Ja, das klingt doch gut. Also heute Morgen gibt es die nächste Chance. Gleich um 10 vor 7 losen wir den nächsten Verein aus und vielleicht ist ja Ihre auch dabei, wenn Sie sich angemeldet haben bei uns in der NDR Schleswig-Holstein-App.
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0: Was an diesem Dienstagmorgen wichtig ist, hören wir jetzt um 5.30 Uhr von Kevin Bieler.
1: Guten Morgen.
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3: Freibadsaison endet vielerorts in Schleswig-Holstein. Dabei ziehen auf NDR-Nachfrage die meisten der rund 60 Freibäder eine positive Bilanz. Viele verzeichneten mehr Besucher als noch im Vorjahr. Dazu gehören unter anderem die Freibäder in Aukrug, Erfte oder Lensahn. Mit Blick auf das kommende Jahr macht vielen Freibadbetreibern jedoch die hohen Energiekosten Sorgen, sowie viele in die Jahre gekommene Schwimmbecken. Schleswig-Holstein und Mecklenburg-Vorpommern planen gemeinsames Telemedizin-Netzwerk. So sollen sich Krankenhäuser in beiden Ländern besser digital vernetzen. Näheres soll am Mittag auf einer Pressekonferenz bekannt gegeben werden. In Schleswig-Holstein hat es laut den letzten Zahlen der AOK Nordwest im ersten Halbjahr 2025 mehr als 10.000 Videosprechstunden gegeben. Rollerfahrer wird bei Unfall in Ratekau im Kreis Ostholstein schwer verletzt. Laut Polizei war der 56-Jährige auf der Landstraße 309 mit einem Motorradfahrer kollidiert. Wie es zu dem Unfall kam, ist noch unklar. Vermutlich ist ein missglücktes Überholmanöver der Grund für den Zusammenstoß gewesen. Der Motorradfahrer blieb unverletzt.
0: 5.31 Uhr in der 1 Welle Nord mit dem Wetter für uns in Schleswig-Holstein. Ab dem nächsten Jahr dürfen Sportboote kostenlos über den Nord-Ostsee-Kanal fahren. Also von wegen, alles wird teurer. Da können wir also in Zukunft sparen. Jetzt brauchen wir nur noch ein Sportboot. Das ist das Problem. Das Wetter würde passen auf jeden Fall.
4: Ja, also man könnte jetzt nicht so richtig cool mit fetter Sonnenbrille durch die Sonne cruisen, weil wir haben einfach zu wenig Sonne. Das mit der Sonnenbrille können Sie sich gerne besorgen in den nächsten Tagen.
0: Heute neben dem Sportboot brauchen wir jetzt auch noch eine Sonnenbrille. Also läuft nicht.
4: 4 Stunden Sonne im Süden des Landes, ansonsten nur eine auf Sylt und die meiste Zeit trocken. Wir haben so einen Wechsel aus Sonne und Wolken und vor allem an der Nordsee dickere Wolken und am Abend kommt hier tatsächlich auch noch mal ein bisschen Regen auf. Temperaturen 20 Grad auf Föhr, 24 in Geesthacht. Morgen wird es am Anfang regnen. Wir haben in der Nacht, also in der kommenden Nacht, einige teils kräftige Gewitter, vor allem in der Mitte des Landes, die fusseln dann morgen früh aus und dann gibt es morgen mehr Sonne für bis zu 6 Stunden und nachmittags erst wieder Regen und Gewitter bei bis zu 20 Grad.
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4: Schnell und zuverlässig, damit Sie sicher ankommen. Vorsicht, A21, Bargteheide Richtung Kiel. Zwischen Bad Segeberg, Nord und Wahlstedt steht ein defekter LKW. A1 Hamburg-Lübeck, zwischen Kreuz Bargteheide und Bad Oldesloe, da haben wir noch eine Sperrung. Da läuft ja noch die Fahrbahnerneuerung. Soll 6 Uhr aufgehoben werden. Gute Fahrt wünschen wir.
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0: Es ist 5.32 Uhr. Guten Morgen. Wir starten gemeinsam in diesen Dienstag.
4: Ich habe gerade mal nachgeguckt. Ich wollte irgendwas finden, was vielleicht jetzt mal in letzter Zeit günstiger geworden ist. Ich habe was gefunden. Guck mal hier. Im Supermarkt war Kaffee zeitweise günstiger zu bekommen.
0: Aha.
4: Das ist ja der Knaller, oder? Aber hier Speiseöl. Günstiger im Moment.
0: Aha, kann man das auch ins Auto kippen?
4: Ach, früher, bei ganz allen Dieseln ging das, glaube ich.
0: Oh, ich glaube, das riecht. Ne? Ist wieder teurer geworden. Sprit und auch Heizöl. Was Menschen alles machen, um noch einen günstigeren Spritpreis zu bekommen, das hören wir gleich in 10 Minuten hier.
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0: NDR1 Welle Nord hier um 20 vor 6. Guten Morgen. Ich muss zugeben, ich hatte es für gestern noch ein bisschen heftiger erwartet. Das macht es jetzt nicht unbedingt besser. Der Blick auf die Preistafel an der Tankstelle, das ist im Moment schon hart, wenn man darauf guckt.
1: Das kennt ja keine Grenze nach oben, ne? Eskalation im Nahen Osten, Benzin und Diesel werden immer teurer. Ja, auch Heizöl ist schon wieder so angestiegen, ne? Und ein Ende ist davon erstmal nicht in Sicht. Deshalb sind auch gestern vor 12 noch viele wieder an die Tankstelle gefahren, um für rund 2,30 Euro oder 2,50 Euro Diesel oder Benzin zu tanken.
2: Also ich hatte mein Homeoffice unterbrochen, um halt noch günstig tanken zu können. Ich muss mir nach Pinneberg fahren. Ich arbeite in Pinneberg. Auf Bahn ist nicht Verlass.
3: Irgendwann muss man ja tanken. Manchmal hat man nicht die Wahl, wann. Und dann muss man in den sauren Apfel beißen. Ja, erst hat man bei 2,20 ja gesagt, das ist mein Limit. Jetzt sagt man 2,30 ist mein Limit. Und so geht es ja immer weiter. Also man kann es sich nicht aussuchen.
2: Ich habe gerade mit einem Arbeitskollegen telefoniert. Seine Frau hat ihn gestern verdonnert, wirklich alle Autos nochmal voll zu tanken, auch die von Freunden. Er sagt, ja, fahr tanken. Ich sag gerade zu ihm, ich muss anstehen. Er muss auch gerade noch lachen. Geht halt nicht, ne?
1: Oh Mann. Aber das mit diesem Limit kenne ich auch, muss ich sagen. Oh, wenn du so 2,17 noch hast oder so, das geht.
0: Wie früher bei den Zigaretten, wenn es mal irgendwann 5 Mark kostet, dann höre ich auf zu rauchen. Das ist so ungefähr, ne?
1: Also auf jeden Fall, wer da dran kam gestern, der konnte wirklich noch 20 Cent pro Liter sparen, weil es dann nach 12 natürlich ordentlich raufgesprungen ist, was da möglich ist, ne? Über 2,50 für den Diesel und 2,40 für Benzin. Aua!
0: Es ist jetzt wieder ein bisschen runtergegangen, ne? Im Moment sind wir bei 2,41 für Diesel in Pinneberg. Wir haben gerade mal geguckt, 2,46 in Flensburg. Lübeck heute Morgen E10, 2,28 und in Heide 2,25.
1: Es ist runtergegangen.
0: Ja, ein bisschen halt, ne?
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0: 5.48 Uhr. Guten Morgen, hier sind Mandy und Horst bei NDR 1 Welle Nord. Und das ist meine Erkenntnis, da läuft Ihnen vielleicht jetzt gleich ein Schauer über den Rücken. Egal, wo sie gerade ist, Forscher schätzen, dass wir nie mehr als 3 Meter entfernt von einer Spinne sind.
1: Das heißt hier überall? Jetzt gerade sind, also ich meine, wir haben, unser Studio ist mehr als 3 Meter groß.
0: Man muss natürlich auch sagen, dass Spinnen manchmal sehr, sehr klein sind, dass man die vielleicht gar nicht wahrnimmt und sie irgendwo sind. Aber ich habe aber schon gehört, dass dieser Mythos mit dem, dass wir nachts irgendwelche Spinnen verschlucken, dass das Quatsch wäre.
1: Ja, das also, habe ich auch gelesen.
0: Dass das nicht stimmt, dass man die einatmet.
1: Und sie sollen ja, das sagt man uns immer, damit wir Freundschaft schließen mit den Spinnen, die sollen ja so gut gegen die Insekten sein. Ne? Die fangen diese Fliegen und Mücken. Was ich jetzt unlängst las, dass sie auch Silberfische fressen und so Kellerasseln und so. Da wären sie ja schon recht nützlich. Ich weiß zwar nicht genau, wie die das machen, aber wenn du irgendwo ganz viele Spinnen hast, weißt du, du hast eigentlich auch Nahrung dafür. Das denke ich.
0: Aus irgendeinem Grund. Ja, jetzt gerade im Herbst kommen sie natürlich auch rein. Wir sehen sie jetzt häufiger bei uns zu Hause auch. Ne?
2: Mhm. Also mal ganz ehrlich, Tierliebe hin oder her, aber ich finde, das mit den Spinnen nimmt jetzt langsam wirklich Überhand.
3: Wieso? Die tun doch nichts und die fangen uns die Mücken weg.
2: Ja, aber ich muss nur mal hier das Licht im Schlafzimmer einschalten und
4: Licht aus!
5: Was soll denn das?
6: Das ist unser Zimmer!
3: Meine Frau neulich auch so, da ist eine Spinne, da ist eine Spinne. Und da habe ich ihr erstmal gezeigt, wie Männer so ein Problem lösen.
2: Echt?
3: Jo. Wir sind umgezogen, wir wohnen jetzt im Elfenweg.
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0: Bei der Telemedizin wollen Schleswig-Holstein und Mecklenburg-Vorpommern besser zusammenarbeiten. Das ist ein Thema gleich. Und mehr Besucher als noch im vergangenen Jahr haben viele Freibäder bei uns im Land in diesem Sommer gezählt. Das ist auch ein Thema jetzt in den Nachrichten um 6 mit Kevin Bieler.
1: Guten Morgen.
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3: Im Freibad Abkühlung suchen, das haben sich in diesem Sommer besonders viele Menschen gegönnt. In diesen Tagen geht die Freibadsaison in Schleswig-Holstein zu Ende und viele Betreiber der mehr als 60 Freibäder im Land zeigen sich mit den Besucherzahlen zufrieden. Aaron Schlichting hat mit Freibadbetreibern in Schleswig-Holstein gesprochen. Aaron, wo lief es denn besonders gut?
4: In Aukrug zum Beispiel, da lief die Saison richtig gut. Seit Jahren geht es dort mit den Besucherzahlen aufwärts. 48.000 Badegäste waren in diesem Jahr da, ein neuer Rekord. Ähnlich ist es in Erfte, da wurden auch mehr Karten verkauft, 700 mehr als im Vorjahr. Aber nicht nur Tage mit Sonne und Hitze haben dafür gesorgt, dass die Kassen klingeln. Auch andere Faktoren waren für die Besucher offenbar ausschlaggebend. So profitierte das Freibad Lensahn nach eigener Einschätzung auch davon, dass sich in der nahen Ostsee Blaualgen ausgebreitet hatten. Das Freibad Trappenkamp konnte mit einem neuen Imbissbereich punkten. Es erreichte nach eigenen Angaben dadurch Rekordumsätze. Doch viele Betreiber haben auch große Sorgen, weil die Energiekosten hoch sind und viele Schwimmbecken sanierungsbedürftig sind.
3: Weniger als 2 Monate vor den Zwischenwahlen in den USA hat der oberste Gerichtshof einen Eilantrag der Trump-Regierung abgelehnt, die Briefwahl einzuschränken. Vor den Wahlen im November wollte die Regierung noch die Regeln zur Briefwahl ändern. Das lehnten die Richter aber ab, da die Wahlbehörden ihrer Ansicht nach nicht genügend Zeit dafür hätten. US-Präsident Trump behauptet immer wieder, die Briefwahl führe zu Betrug. Belegen kann er das nicht. Schleswig-Holstein und Mecklenburg-Vorpommern wollen ein länderübergreifendes Telemedizinnetz aufbauen. Nach Angaben des Gesundheitsministeriums Schleswig-Holstein sollen Krankenhäuser beider Länder unter anderem digital stärker vernetzt werden. Näheres dazu soll am Mittag in einer gemeinsamen Pressekonferenz bekannt gegeben werden. Wie Telemedizin aktuell in Schleswig-Holstein genutzt wird, berichtet unser Reporter Hauke von Hallern.
5: Telemedizin wird in Schleswig-Holstein immer mehr zum medizinischen Alltag. Nach einer Studie der AOK Nordwest stieg zum Beispiel die Zahl der Videosprechstunden über die Jahre deutlich. 2023 waren es landesweit noch 13.360 Videosprechstunden. Im ersten Halbjahr 2025 allein schon mehr als 10.000. Aber Telemedizin ist mehr. So ist beispielsweise das Uniklinikum Schleswig-Holstein mit etwa 10 Krankenhäusern im Land vernetzt. Patienten werden je nach Expertise verlegt, um so die beste Behandlung zu ermöglichen. Bei der Visite können aber alle beteiligten Kliniken und Ärzte dabei sein. Sie wird per Kamera übertragen, ähnlich wie bei einer Videokonferenz. Befunde und Vitaldaten werden geteilt. Der Vorteil: Laut UKSH werden dadurch Kosten eingespart und Fachwissen gebündelt und insgesamt eine höhere Behandlungsqualität erzielt.
3: Vor dem brandenburgischen Oberlandesgericht wird heute über eine Klage gegen die App des Discounters Lidl verhandelt. Eingereicht hatte sie der Bundesverband der Verbraucherzentralen. Die Verbraucherschützer kritisieren, dass die App mit Extra-Rabatten von Älteren ohne Smartphone, Kinder oder Menschen mit Behinderung nicht genutzt werden kann. Dadurch würden sie benachteiligt, heißt es. Auch gegen andere Supermarkt-Apps haben die Verbraucherschützer schon geklagt. Am vergangenen Mittwoch ist eine Frau im Supermarkt in Ratzeburg durch einen Messerangriff getötet worden. Inzwischen ist der 44-jährige Tatverdächtige in einer psychiatrischen Klinik untergebracht. Das teilten Polizei und Staatsanwaltschaft mit. Leslie Hodam mit den Einzelheiten.
6: Das Motiv ist weiter unklar. Die Polizei erklärte, dass sie im Moment davon ausgehe, dass der Grund für die Tat ein psychischer Ausnahmezustand gewesen sein könnte. Er sei am vergangenen Mittwoch wahllos auf die im Supermarkt stehende Kundin eingestochen worden, so die Behörden. Die 48-Jährige wurde schwer verletzt und starb noch vor Ort. Außerdem bestätigte der Kreisherzogtum Lauenburg, dass die Mutter des Tatverdächtigen am Tag vor der Tat beim Gesundheitsamt war. In dem Gespräch sei es demnach darum gegangen, dass der Mann aus der Wohnung der Mutter entfernt werden sollte.
0: 6:04, NDR 1 Welle Nord mit dem Wetter für uns in Schleswig-Holstein. Es ist noch stockdunkel da draußen, ne? Sonnenaufgang auch erst in einer Stunde. Das heißt, die Tage werden tatsächlich jetzt wieder kürzer. Völlig überraschend zum Herbst. Aber man muss sich langsam erstmal wieder dran gewöhnen. Ne?
7: Dafür wird es gar nicht so schlecht heute. Wir haben ganz leichten Niesel im Moment in Nordfriesland. Das ist heute die sonnenärmste Ecke und mit der meisten Regenwahrscheinlichkeit. Mit 14 Grad starten wir in Schleswig, 13 in Lübeck, 14 auf Fehmarn, 15 in Itzehoe. Im Laufe des Tages Tages wechselnd Wolken und Sonne. 4 Stunden werden es immerhin im Süden, sonst weniger, nur eine in Nordfriesland. Und dann kann es heute Abend von der Nordsee noch mal neue Regenschauer geben und in der Nacht auch ordentlich gewittern. Morgen dann so letzter Regen noch aus der Nacht, dann wird schöner, Sonne für 6 Stunden und am Nachmittag erst neue Schauer bei 18 bis 20 Grad. Habe ich gesagt, dass wir heute 24 Grad bekommen? Nee, ne?
0: Noch nicht, nein.
7: Ja, dann haben wir jetzt maximal 24 Grad heute im Laufe des Tages.
0: Wie warm wird es eigentlich heute?
7: Ja, 24 Grad maximal.
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7: Da gibt's nichts im Moment, gute Fahrt.
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0: Schönen Dienstag, es ist 5:05.
7: Moin.
0: Ja, hohe Spritpreise hin oder her, für Steffi ist klar.
1: Du, und weißt du was, ich brauche auch mal wieder einen Neuwagen, dürfte in mein Leben.
8: Da hast du doch alles wunderbar mit deinem Brötchen auslage.
1: Du, das ist was anderes.
9: Also neues Auto kommt mir nicht mehr in die Garage.
7: Oh, warum das denn nicht? Gibt's gleich in Frühstück bei Stefanie.
0: Nach Right Said Fred und wir haben Roy Orbison für Sie mit You Got It.
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0: 13 Minuten nach 6 ist es. Ab heute können wir uns wieder neue Automodelle anschauen, denn die IAA startet.
1: Ja, aber ist nicht für alle was Tolles, ne? Nee.
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3: Es ist ja, wie es ist.
2: Und das sind ihre Gäste. Herr Ahlers.
4: Ja, das tut dir nichts zu sagen.
2: Udo.
5: Ja, das kann's haben.
2: Und Opa Gerke.
6: Steffi, machst du mir Mettbrötchen?
3: Nee, muss ich erst schmieren. Milch und Zucker nehmt ihr selber, ne? Was gibt's Neues?
4: Oh, alle Zeitungen voll mit den neuen Autos von der IAA, du.
3: Ja. Ah ja, die sind ja schick. Du, und weißt du was, ich brauche auch mal wieder einen Neuwagen dürfte in mein Leben.
7: Da hast du doch als Wunderbaum in deine Brötchen auslage.
3: Du, das ist was anderes.
4: Also ein neues Auto kommt mir nicht mehr in die Garage. Diesen Psychostress ohne mich.
3: Wie bitte?
4: Ja, ist doch so. Du traust dich ja erstmal nirgendwo mehr hinzuparken oder sonst was.
3: Also.
4: Weil du Angst vor Lackkratzer hast und Krümel im Innenraum und so weiter.
7: Also, das ist ja wohl mal ein Einzelschicksal.
3: Nee, lass mal, ich kenne das. Bei meinem ersten Auto ist mir an meinem ersten Tag beim Bremsen so ein angelutschtes Hustenbonbon in eine Ritze von der Schiene von der Sitze gekullert. Und das kriegst du ja nie wieder raus.
4: Ja, und das zieht Staub, Flusen und Haare an, da glaubt man.
3: Du, Georg, erst bist du richtig fertig, aber dann ist das auch wie eine Befreiung. Und wenn dir dann hinterher mal eine Kippe in diese Ritze da reinrutscht, dann sagst du, lass liegen, tritt sich fest.
7: Ja, den Sitz verstellst du ja so gut wie nie. Also von dem her.
3: Ja, irgendwie ist bei der zweiten Mal der Bann gebrochen. Man lebt wieder.
4: So will ich nicht sagen, dann ist der erste Druck erstmal weg, ne?
3: Ja, auch hier mit Rotwein auf eine nagelneue beige Berberschlinge. Beim ersten Glas bist du noch an Heulen, beim zweiten stellst du einen Blumentopf drüber da.
7: So, Leute, und deshalb hat euer Udo die Lösung von diesem Problem bereits an New Opel gefasst. Weil das wird jetzt die Top-Marke. Stichwort Opel Vintage.
6: Was schütteln?
7: Ja, hab ich schützen lassen.
3: Ja, und wie geht das? Jetzt?
7: Vintage-Look, das musst du doch kennen von den Jeans her.
3: Ah ja, so washed out in used look mit so Löcher.
7: Ja, und bei den Autos ist das Priron.
4: Also das ist ja richtig schick, du.
7: Wenn also so ein Corsa jetzt von Band rollt, dann tritt der Meister da nochmal gegen die Tür und einer geht mit so einem Nutella-Brötchen über die Rücksitze. Das New Opel used look, Vintage.
4: Ah, und wenn ich mir ein neues Handy kaufe, dann reißt der Verkäufer schnell die Schutzfolie von Display und einen Kratzer mit einem Stein drauf rum, oder was?
7: Also optional. Du hast das Prinzip verstanden, Georg.
3: Du, du hast ja überhaupt keinen Psychostress mehr.
7: Bingo, was macht der Rätsel, Franz?
6: Ich brauche noch Getränk mit 12 Buchstaben vorne B.
3: Oh, warte mal. Omi Pflaume.
6: Jawohl!
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0: 6.22 Uhr, Mandy und Horst hier bei NDR 1 Welle Nord. Die neuen Top-Ingenieure und Erfinder kommen aus Schleswig-Holstein. Ja, das sind Bjarne aus Brügge und Arthur aus Henschedt-Ulzburg. Zwei 11-jährige Jungs, die gerne mit Lego spielen. Und das tun sie Ende September zusammen in Indien.
1: Und das sind Top-Ingenieure, ne? Ja. Ja, da gibt es nämlich in Indien einen internationalen Robotikwettbewerb. Und Arthur und Bjarne haben den autonomen Archäologie-Roboter Boris entwickelt. Und was der kann, das sagen uns Arthur und Bjarne am besten selbst.
2: Boris ist ein Archäologieroboter, der in Museen und archäologischen Ausgrabungsstätten helfen soll, um antike Metallstücke zu finden und eine Probebohrung zu unternehmen und sozusagen zu markieren, wo diese sind, damit die Forscher dann das ausgraben könnten.
3: Das Einzige, was davon nicht Lego ist, ist halt der titanbeschichtete Metallbohrer. Extra Gold und so.
0: Vom Feinsten. Gold. Und ich habe es verstanden. Boris schreibt sich mit H, weil er bohrt. Ne? Das ist gut.
1: Genau. Zusammen mit Bjarnes Papa und Boris fliegen die beiden in knapp einer Woche dann nach Indien. Auch wie aufregend der Trip, ne?
3: Es wird halt ein sehr langer Flug. Dann halt auch die ganzen Leute und alles auf Englisch nochmal präsentieren. Das ist auch noch was Neues.
1: Ui.
3: Und es ist stressig, aber es macht Spaß.
4: Was ist so das Ziel, was ihr habt?
5: Erster Platz, Top 10.
1: Erster Platz, Top 10.
0: Warum nicht? Ja, macht uns stolz. Der ganze Trip kostet übrigens 8.000 Euro, haben sie über Spenden eingesammelt. Ne, natürlich, wo soll das Geld herkommen? Arthur und Bjarne, zwei 11-jährige Schüler aus Schleswig-Holstein, nehmen an der Robotik-Olympiade in

0: Indien-Teil. Sie sehen den Roboter übrigens auch in der NDR Schleswig-Holstein-App. Da gibt es nämlich den Beitrag aus dem Schleswig-Holstein-Magazin.
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0: wichtigen Infos für diesen Morgen jetzt um 6.30 Uhr von Kevin Bieler.
1: Guten Morgen.
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3: Freibadsaison endet vielerorts in Schleswig-Holstein. Dabei ziehen auf NDR-Nachfrage die meisten der rund 60 Freibäder eine positive Bilanz. Viele verzeichnen mehr Besucher als noch im Vorjahr. Dazu gehören unter anderem die Freibäder in Aukrug, Erfte oder Trappenkamp. Mit Blick auf das kommende Jahr machen vielen Freibadbetreibern jedoch die hohen Energiekosten Sorgen, sowie viele in die Jahre gekommene Schwimmbecken. Rader Hochbrücke wird wegen Bauarbeiten ab Nachmittag gesperrt. Laut der Autobahn GmbH werden auf der Brücke in Richtung Süden Fahrbahnschäden repariert. Die A7 ist dann ab 17 Uhr für 5 Stunden dicht. Der Verkehr wird am Schleswig-Jagel über Rendsburg und dem Kanaltunnel umgeleitet. Der Verkehr in Richtung Norden ist nicht betroffen. Fachleute aus der Psychotherapie fordern, die von der Bundesregierung geplanten Kürzungen bei Therapieplätzen abzuändern. Bei einem Treffen mit Betroffenen und Politikern in Lübeck gestern haben sie sich dafür ausgesprochen, Kinder und Jugendliche von einer Deckelung bei Therapieplätzen auszunehmen. Die Bundesregierung plant, ab dem kommenden Jahr Plätze bei der Psychotherapie zu deckeln. Fachleute rechnen damit, dass bis zu ein Viertel der Plätze wegfallen.
0: 6.31 Uhr, NDR 1 Welle Nord mit dem Wetter für uns in Schleswig-Holstein. Und eine Frage an dich von Ralf, Mandy.
4: Guten Morgen, Mandy. Was tut der Regen? Ausfusseln? Was ist das? Ist das schlimm? Oder ist das so ein sogenannter Teppichregen? Erklär mal bitte.
0: Ja, du hast vorhin das hier so schön gesagt.
5: Kräftige Gewitter, vor allem in der Mitte des Landes, die fusseln dann morgen früh aus. Ja, wenn was ausfusselt, wird es immer weniger, oder?
0: Ja, ich habe das verstanden. Also ich habe mir so die Karte vorgestellt, wie so dicke Wolken da sind. Und dann werden die immer so fusseliger.
5: Oder verfuddelt. Man könnte auch verfuddeln sagen. So. Also was da kommt auf uns ist Folgendes, dass wir in der Nacht, also zum Abend erste Regenschauer, in der Nacht die Gewitter. Und die bringen noch so ein klein bisschen Regen morgen früh. Und das wird dann immer weniger und fusselt halt aus. Neuer Fachbegriff in der Meteorologie. Heute im Laufe des Tages maximal 4 Stunden Sonne im Süden. An der Nordsee eher nur eine, denn von dort kommen die Regenschauer. Temperaturen jetzt bei 14 Grad in Rendsburg, 15 in Husum, 14 in Lübeck und nachher bei bis maximal 24 Grad. Morgen wird es ein Ticken frischer sein.
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5: Nix im Moment. Gute Fahrt wünschen wir.
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0: Schönen Start in den Dienstag. Es ist 6.33 Uhr. Wir haben The Police, Every Breath You Take für Sie und auch John Kincaid gleich mit Dreams Are 10 a Penny.
5: Boah, das ist so ein großartiger Song. Der hat ja so viel Schlagzeug, ne? So einen ordentlich treibenden Beat auch. Mhm. Und den habe ich mir damals, als man noch CDs gebrannt hat, in der Zeit, als man keine USB-Sticks gab.
0: Was man damals schon nicht durfte, ne?
5: Eigentlich. Vor 100 Jahren. Doch, als Sicherheitskopie.
0: So.
5: Da habe ich mir das als ersten Titel auf die CD gebrannt, damit, wenn die Stereoanlage angeht, ich den Song als erstes zum Aufwachen höre. Ich habe das so programmiert.
0: Das war dein Wecker sozusagen.
5: Oh, da bin ich über richtig gut wach geworden. Cool. Das war schön, ja.
0: Na, dann wirst du ja gleich endlich wach, ne? Jogging.
5: Danke.
0: Aber vorher hören wir nochmal Every Breath You Take. Schönen Start in den Tag.
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0: 6.39 Uhr, hier ist NDR 1, Welle Nord. Guten Morgen. Und das ist unglaublich. Der Angriffskrieg gegen die Ukraine läuft ja inzwischen seit über 4 Jahren. Und es ist so erschreckend, wie oft von Russland zivile Einrichtungen attackiert und bombardiert werden. Zuletzt hat es ein zentrales Hilfslager in Odessa getroffen, zu dem auch Freiwillige aus Schleswig-Holstein Hilfsgüter gebracht haben. Zum Beispiel auch der Verein Freunde helfen Konvoi.
1: Und bei dem Angriff, also das war ein Drohnenangriff, da wurden 2 Menschen verletzt und das gesamte Lager ist abgebrannt. Vanessa Holdisch aus dem Husumer Team hat sich dazu bei uns gemeldet.
2: Wir waren entsetzt, wir waren erschüttert, Traurigkeit, Frustration und ganz viel Wut. Sämtliche Hilfsgüter, die bereits in Vorbereitung auf den harten Winter gesammelt wurden, sind vernichtet. Unser Lager ist auf die Grundmauer niedergebrannt. Es ist alles zerstört. Generatoren, Echo-Flows, langhaltende Lebensmittel, unsere ganze Technik, Gabelstapler, Elektrohubwagen, Verbandsmaterial, es ist alles zerstört, was wir angesammelt haben.
0: Unfassbar. Von hier aus lassen sich diese Geschehnisse vor Ort ja nicht immer wirklich sicher beurteilen. Vanessa schließt aber einen Zufallstreffer aus.
2: Und zwar schon bewusst, dass wir präsent sind. Wir hatten nur immer die Hoffnung, dass sie ihre Munition für andere Dinge, wie Infrastruktur oder wichtigere Ziele aufbewahren. Jetzt zu wissen einfach, dass man komplett auf dem Radar ist, ist kein gutes Gefühl. Aber wir sind uns alle einig, wir lassen uns nicht verunsichern, wir lassen uns nicht verängstigen, nicht beirren, wir lassen uns nicht brechen. Wir sagen jetzt erst recht. Wir haben die nächsten Konvois, die nächsten LKWs schon in der Planung. Sie werden fahren und sie werden auf jeden Fall ankommen und den Menschen vor Ort helfen.
0: Ja, das ist toll, dass ihr euch da wirklich nicht beirren lasst, Vanessa, und das ganze Team, die Initiative, Helfer, Helferinnen. Weil es ist ja leider so, dass mit der Zeit man so ein bisschen abstumpft und das ein bisschen zur Normalität wird. Aber dass ihr da weiterhin trotzdem helfen wollt, unterstützen wollt im Krieg, den Russland da weiterhin gegen die Ukraine führt. Ja, Dankeschön an euch.
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0: 6.48 Uhr. Erstmal eine Meldung von der A23.
1: Hamburg Richtung Halde zwischen Scharfstedt und Albersdorf. Defekter LKW.
0: Und jetzt Radio laut drehen. Es geht um 1.000 Euro.
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0: Es geht einfach. 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Denn immer um 10 vor 7 rufen wir auf und wenn dann 6 Menschen anrufen, die das richtige Codewort kennen, gibt's von uns das Geld.
1: So, und jetzt gucken wir mal auf die Uhr. Es ist ungefähr 10 vor 7, das heißt, es wäre soweit. Wir würden gerne den nächsten Verein ausrufen.
0: Ja.
1: Und das sind die Baltic Line Dancers Eckernförde e.V. Da hat sich der Marc-André Heyer bei uns angemeldet. So, was schreibt er denn? Wir haben ja aktuell 50 Mitglieder. Wir tanzen jede Woche und möchten einen neuen Vereinslaptop für unsere Musik anschaffen. Der Gewinn würde helfen, die Vereinskasse nicht so doll zu belasten. Das kostet ja auch ein bisschen was, ne?
0: Oh, das klingt doch vernünftig. Gerne melden, Marc-André, aber auch alle anderen natürlich, die das Codewort kennen, das euch Marc-André da vielleicht übermittelt hat. Anrufen über die 01371 36 0036 für 14 Cent pro Anruf. 20 Minuten Zeit, das muss ich rechnen, das wäre dann 7:09 Uhr. Ist das richtig?
1: Ja, genau.
0: Bis 7:09 Uhr habt ihr Zeit, dass 6 Menschen anrufen, die dieses Codewort kennen für den neuen Laptop für die Baltic Line Dancers in Eckernförde. Also los geht's. Wir wünschen viel Spaß und viel Glück.
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0: Auf der Marschbahn sind am Abend viele Züge ausgefallen. Das gleiche Thema und viele Freibadbetreiber bei uns im Land ziehen eine positive Bilanz der diesjährigen Saison. Zwei der Themen jetzt in den Nachrichten um 7 mit Kevin Bieler.
1: Guten Morgen.
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3: In Schleswig-Holstein geht in diesen Tagen die Freibadsaison zu Ende und viele Betreiber der mehr als 60 Freibäder im Land zeigen sich mit den Besucherzahlen zufrieden. Für einige war dieser Sommer nach eigenen Angaben sogar der bislang erfolgreichste überhaupt. Aaron Schlichting hat mit Betreibern im Land gesprochen.
4: Das Wetter sei wie immer der entscheidende Faktor gewesen, sagen die Betreiber übereinstimmend. So kamen beispielsweise in das Freibad Erfte rund 16.000 Badegäste, 700 mehr als im Vorjahr. Der Betreiber des Freibads Aukrug spricht mit 48.000 Besuchern sogar von einem Rekordjahr. Doch nicht in allen Fällen spielte nur das gute Wetter eine Rolle. So profitierte das Freibad Lensahn nach eigener Einschätzung auch davon, dass sich in der nahen Ostsee Blaualgen ausgebreitet hatten. Das Freibad Trappenkamm konnte mit einem neuen Imbissbereich punkten. Es erreichte nach eigenen Angaben dadurch Rekordumsätze und Rekordbesucherzahlen. Doch trotz dieser guten Bilanz blicken viele Betreiber auch sorgenvoll in die Zukunft. So seien die steigenden Energiekosten und die in die Jahre gekommenen Schwimmbecken ein großes Problem.
3: Kampfflugzeuge der NATO haben über Litauen offenbar eine Drohne abgeschossen. Das hat das Nationale Krisenzentrum mitgeteilt. Woher die Drohne kam, ist bisher nicht bekannt. Litauen grenzt an die russische Exklave Kaliningrad und an das mit Russland verbündete Belarus. Wegen des russischen Angriffs auf die Ukraine sieht sich auch Litauen bedroht. Das brandenburgische Oberlandesgericht verhandelt von heute an über eine Klage gegen den Discounter Lidl und dessen App. Eingereicht hatte sie der Bundesverband der Verbraucherzentralen. Gisela Former berichtet.
5: Viele Menschen haben sie auf dem Handy, Apps von großen Handelsketten. In diesem Fall die Lidl Plus App. Mit ihr, so verspricht es der Discounter, könne man beim Einkaufen mehr sparen, durch extra Rabatte. Aber nur, wenn man die App verwendet. Die Verbraucherschützer sehen genau darin eine Diskriminierung. Sie kritisieren, dass Ältere ohne Smartphone, Kinder oder Menschen mit Behinderung benachteiligt würden, weil sie die Apps häufig nicht nutzen könnten oder dürften. Auch gegen andere Supermarkt-Apps haben die Verbraucherschützer schon geklagt.
3: Auf der Marschbahnstrecke zwischen Hamburg und Sylt sind gestern Abend viele Züge ausgefallen. Grund war laut Bahn der Ausfall eines Stellwerks bei Itzehoe gegen 20 Uhr. Die Bahn richtete einen Schienenersatzverkehr mit Bussen ein. Für Reisende war es bereits der dritte Tag in Folge mit größeren Einschränkungen im Bahnverkehr. Die angekündigten Kürzungen in der Psychotherapie durch die Gesundheitsreform der Bundesregierung hat für viel Kritik gesorgt. In Lübeck haben sich gestern Fachleute, Betroffene und Politiker deswegen getroffen, um über die Folgen zu sprechen. Laut Berufsverbänden könnten durch die Kürzungen rund ein Viertel der Behandlungsplätze wegfallen. Inga Wonnemann berichtet.
6: Mit dem Treffen wollen sie noch einmal Druck auf die Politik machen, hieß es in Lübeck. Das im Juli beschlossene Spargesetz für die gesetzlichen Krankenversicherungen sieht unter anderem vor, den Finanztopf für ambulante Psychotherapie ab Januar 2027 zu deckeln. Psychotherapeuten, Vertreter von Berufsverbänden und Betroffene fordern Anpassungen. Sie wollen, dass etwa Kinder und Jugendliche sowie schwere Fälle von der Budgetierung ausgeschlossen werden. Laut Organisatorin und Psychotherapeutin Eva Rückemann warten Betroffene bereits jetzt monatelang auf einen Therapieplatz. Durch das Gesetz würde sich die Situation weiter verschärfen. Tim Klüssendorf, SPD-Generalsekretär und Mitglied des Bundestages, zeigte sich optimistisch, dass diese Anpassungen umgesetzt werden. Kommende Woche will der Bundestag darüber beraten.
3: Ein 44-jähriger Mann, der am vergangenen Mittwoch mit einem Messer auf eine Frau in einem Supermarkt in Ratzeburg eingestochen haben soll, befindet sich mittlerweile in einer psychiatrischen Klinik. Das teilten Polizei und Staatsanwaltschaft mit. Die Frau ist an den Folgen der Stichverletzungen gestorben. Das Motiv der Tat ist weiter unklar. Die Polizei geht nach eigenen Angaben davon aus, dass ein psychischer Ausnahmezustand bei dem Mann der Grund für die Tat gewesen sein könnte.
0: 7:04 NDR 1 Welle Nord mit dem Wetter für uns in Schleswig-Holstein. Und vielleicht fällt es Ihnen auch auf, die Kastanien sind schon braun. Liegt in dem Fall aber nicht am Herbst, sondern an der Mimirmotte mal wieder. Die Larven fressen da die Blätter tot.
7: Ja, und da gibt es so einen Tipp, wenn man da was gegen tun will fürs nächste Jahr. Allerdings erst, dass die Blätter, die dann runtergefallen sind, dass man die alle einsammelt und nicht auf den Biomüll haut, sondern in Restmüll oder tatsächlich verbrennt. Erst dann kriegt man die weg. Dann kommen die im nächsten Jahr nicht wieder. Hoffentlich. Also wenn die nicht vom einem Nachbarn zum nächsten
0: kommen. Mich stört das nicht so, ob die jetzt schon braun sind oder nicht.
7: Ja, aber
0: lass
7: für
0: doch
7: die, Bäume,
0: die arme Mimirmotte, lass
7: nee,
0: die doch.
7: Für die Bäume ist das nicht so gut. Die können auch absterben daran. So, und im Laufe des Tages, ja, herbstlich wird es vielleicht schon. Grundtemperaturen 2 bis 24 Grad, aber viele Wolken, ein bisschen wenig Sonne, 1 bis 4 Stunden sind das. Und heute Morgen sind wir bei 14 Grad verbreitet. Heute Abend kann es von der Nordsee Regen geben, in der Nacht auch in der Mitte des Landes Gewitter. Und morgen früh, da wird es dann vielleicht kurz noch mal nass im Lauf des Tages morgen. Aber mehr Sonne als heute, nachmittags Gewitter und dann bis 20 Grad.
0: Ich weiß, wie man die Minimotte wegbekommt.
7: Was macht man?
0: Die hat einen Fressfeind, die Minimotte, und zwar die Minimiermotte.
7: Die Minimiermotte.
0: Dadurch werden es weniger.
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7: Tatsächlich kann man auch meisen. Das ist wirklich ein Tipp, man kann meisen. Nicht Mini-Meisen, nicht Mini-Mier-Meisen, na, aber Meisen.
0: Meisen.
7: Die fressen wohl gerne die Motten. So, jetzt der Blick auf die Straße. A24 Berlin-Hamburg zwischen Schwarzenpeek Rande und Bezhafe 3 Kilometer stockend. Im Kreis Segeberg die Kreisstraße zwischen Hartenholmer Damm und der B206. Die ist wegen Bergungsarbeiten aktuell beidseits gesperrt. Und wir haben noch einen Hinweis bekommen von Sven. A21 Bad Segeberg-Kielhöhe Abfahrt Wahl steht. Da ist auf der rechten Spur ein Fahrzeug liegen geblieben. Gute Fahrt wünschen wir.
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0: Es ist 6:06, das heißt nicht mehr so viel Zeit. Bis 6:09 haben wir gesagt. Die Baltic Line Dancers Eckernförde wollen ja einen neuen Laptop, um ihre Musik abzuspielen. Wir wollen euch gerne 1.000 Euro schenken. Gerade haben wir euch aufgerufen. Dafür müssen aber 6 Leute mit dem richtigen Codewort anrufen.
7: Deswegen heißt unser Spiel ja auch 6 gewinnt. Und hier ist vielleicht die Nummer 1. Wer da?
1: Ich bin die Sabine und ich rufe an für die Baltic Line Dancers.
7: Liebe Sabine, machst du auch mit? Tanzt du auch mit?
1: Ja.
0: Mit Cowboy-Hut und Verkleidung oder macht ihr das eher so in Zivil?
1: Also wir trainieren meistens so in Zivil, aber sonst bei Veranstaltungen oder so dann mit Hut oder sonst was. Je nachdem, was jeder hat.
7: Du verrätst uns gleich noch das Codewort und wir sammeln weiter, bis wir alle 6, mindestens 6 zusammen haben. Ich habe das Gefühl, das werden bei euch 100.000, die anrufen.
1: Gut.
0: Na, zumindest haben wir mal mit einem angefangen. Ne? Also es fehlen schon noch ein paar. Ne? Also 01371 36 00 36 für 14 Cent pro Anruf. Anrufen mit dem richtigen Codewort für die Baltic Light Dancers Eckernförde.
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0: Start. Die Baltic Line Dancers Eckernförde sind Spätstarter, stellen wir fest. Ja, müssen doch alle rechtzeitig sein, sonst funktioniert das hier nicht.
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0: Ja, aufgerufen haben wir um 10 vor 7 die Baltic Line Dancers Eckernförde. Die haben sich angemeldet in der NDR Schleswig-Holstein-App. Bis dahin alles richtig gemacht. Es geht ja um die 1.000 Euro für einen neuen Laptop, um damit Musik abzuspielen. Schenken wir Ihnen natürlich sehr gerne, wenn sich eben 6 melden mit dem richtigen Codewort.
2: Ja, vorhin hat sich die Frau vom Chef noch gemeldet. Das war Nummer 2 mit dem richtigen Codewort. Und hatten wir auf dem Anrufbeantworter ein paar Nachrichten.
3: Ingrid Mohr, Jazzbox.
4: Marc Heyer. Das Codewort lautet Jazzbox.
5: Annette Teske, Verein Baltic Line Dancers, Codewort Jazzbox.
2: Ah, super, das waren jetzt 3, ne? Das heißt, wir sind ja insgesamt bei 5, ne? Da fehlt ja dann ja aber noch einer. Der Anruf 10 Sekunden vor Ablauf der Zeit. Wer da?
6: Ja, hier ist Ingeborg Rick und ich möchte gerne anrufen für die Baltics. Und das Codewort heißt Jazzbox.
2: Oh, du hast ja uns erlöst.
0: Das ging so ein bisschen schleppend los bei euch, aber jetzt haben wir es geschafft. Die 6 sind voll und damit gibt es die 1.000 Euro für den neuen Musiklaptop.
6: Oh, das ist ja toll.
2: Also du hast in allerletzter Sekunde angerufen, nicht?
6: Ja.
2: Seid ihr beim Auftritt auch immer spät dran? Sonst?
6: Nein, da sind wir über pünktlich.
2: Okay. Aber schön, dass du dich gemeldet hast. Und das heißt, dass ihr jetzt ein bisschen technische Unterstützung bekommt, die wahrscheinlich up to date ist. Ne? Ich weiß nicht, wie ihr das bisher macht, ob das über das Handy läuft oder so. Aber jetzt könnt ihr dann auch noch bessere Sohlen aufs Parkett legen.
6: Ja, auf jeden Fall freuen wir uns darüber. Super, dass es geklappt hat.
2: Sehr schön.
6: Ganz schick.
0: Alles Liebe an die ganze Truppe.
6: Ja, vielen Dank. Okay, bye bye. Tschüss.
0: Oh Mensch, das ist eine Aufregung hier immer, du. Es geht natürlich weiter.
2: Jetzt noch Puls.
0: Ja, wir wollen morgen wieder spielen. 7:10 gibt es den nächsten Aufruf für Ihren Verein vielleicht dann schon.
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0: Schauen, das mit der Aufregung hier soll ja nicht abreißen. Ne? 7:22
1: Uhr,
0: hier ist NDR1 Welle Nord. Ja, wir haben eine kurze Erholungspause, aber gleich um 7:40 Uhr spielen wir unsere Leuchte des Morgens. Das ist das Schleswig-Holstein-Quiz.
1: So, Kandidat steht schon fest, das ist Sven Pischke aus Quickborn. Dann wollen wir schon mal ein bisschen kennenlernen und gucken, ob er denn wach ist. Guten Morgen.
2: Hallo? Das war jetzt im Prinzip...
1: Was, wie? Guten Morgen?
2: Moment, Moment. Man merkt, glaube ich, dass ich so ein bisschen nervös oder dumm bin oder beides. Danke. Ich konzentriere mich.
0: Alles gut, wir kriegen das hin. Und Mandy, ich sag dir jetzt, du trittst jetzt an gegen einen Oberarzt der Uniklinik in Eppendorf in Hamburg.
1: Ach, also, keine Medizinfragen heute. Nicht nach irgendwelchen komischen Schlüsselbeinen und was
0: das klingt auf jeden Fall sehr schlau. Da sind wir gespannt.
1: In welchem Bereich hast du denn eigentlich? Wo bist du?
2: Leber. Wenn du jemals ein Leberproblem hast oder wenn irgendeiner eurer Zuhörer ein Leberproblem hat, morgen quillt die Ambulanz über, dann seid ihr immer in meiner Ambulanz willkommen.
1: Ja, man wird ja auch immer sehr gerne vom Oberarzt operiert, ne? Also immer gerne, ne? Ich bin ja öfter jede Woche da.
2: Ich bin Internist. Du wirst nicht von mir operiert werden, das willst du nicht. Ich bin Internist.
0: Ja, wenn mir mal eine Laus über die Leber gelaufen ist, zum Beispiel morgens, dann...
1: Dann brauchst du einen Tierarzt.
0: Um die Laus zu entfernen. Naja, gut.
2: Zwischen Leber und Milz passt immer noch ein Pilz.
0: So,
1: Mensch, das sagt der Arzt. Na gut.
0: War das jetzt ein ärztlicher Rat? Ich weiß es nicht. Also wir quizzen gleich.
1: Keine Ahnung.
0: Die Leuchte des Morgens nicht verpassen. Ich glaube, es wird wild hier bei NDR 1 Welle Nord.

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5: Was heute Morgen wichtig ist, hören wir jetzt um 7.30 Uhr von Kevin Bieler.
6: Guten Morgen.
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7: Freibadsaison endet vielerorts in Schleswig-Holstein. Dabei ziehen auf NDR-Nachfrage die meisten der rund 60 Freibäder eine positive Bilanz. Viele verzeichnen mehr Besucher als noch im Vorjahr. Dazu gehören unter anderem die Freibäder in Aukrug, Erfte oder Trappenkamp. Mit Blick auf das kommende Jahr machen vielen Freibadbetreibern jedoch die hohen Energiekosten Sorgen, sowie viele in die Jahre gekommene Schwimmbecken. Schleswig-Holstein und Mecklenburg-Vorpommern planen gemeinsames Telemedizin-Netzwerk. So sollen sich Krankenhäuser in beiden Ländern besser digital vernetzen. Näheres soll am Mittag bekannt gegeben werden. In Schleswig-Holstein hat es laut den letzten Zahlen der AOK Nordwest im ersten Halbjahr 2025 mehr als 10.000 Videosprechstunden gegeben. Rollerfahrer wird bei Unfall in Ratekau im Kreis Ostholstein schwer verletzt. Laut Polizei war der 56-Jährige auf der Landstraße 309 mit einem Motorradfahrer kollidiert. Wie es zu dem Unfall kam, ist noch unklar. Vermutlich ist ein missglücktes Überholmanöver der Grund für den Zusammenstoß gewesen. Der Motorradfahrer blieb unverletzt.
5: 7.31 Uhr, NDR 1 Welle Nord mit dem Wetter für uns im Schleswig-Holstein. Ich habe erzählt, dass ich ein bisschen Sperrmüll rausgestellt habe. Der stand vorher eine etwas längere Zeit in der Garage, bis ich mich irgendwie aufgerafft habe. Habe ich das weggeräumt, da war eine Spinnenpopulation dahinter, das glaubst du nicht. Also richtig, ich kam mir vor wie so ein Horrorfilm, dass sie jetzt alle auf mich zulaufen und sich komplett über meinen Körper setzen.
2: 50% der weltweiten Spinnenpopulation
5: alle bei
2: Horst
5: mir.
2: In der Garage.
5: Obwohl bei Ihnen vielleicht auch gerade, jetzt wo der Herbst kommt, kommen sie doch auch hier und da rein. Ne?
2: Ja, und spinnen viele Netze. Wir haben heute vielleicht einen normalen, kühlen Tagesstart mit 14 Grad, das ist noch okay. Im Laufe des Tages sogar 24 Grad drin, im Süden des Landes, sonst auch für um die 20 Grad. Viele Wolken, ab und an Sonne für 1 bis 4 Stunden und es wird Regen geben, dann eher so Richtung Nachmittagabend von der Nordsee. In der Nacht einige Gewitter und morgen früh kann es, wer früh raus muss, auch nochmal nass werden. Dann soll es aber schöner werden, morgen mit 6 Stunden Sonne, ein bisschen kühler bei 20 Grad.
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2: 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Ab 24 Berlin-Hamburg zwischen Schwarzenbeek-Rande und Bezarfe 3 Kilometer stockender Verkehr. Im Kreis Segeberg die Kreisstraße zwischen Hartenholmer Damm und der B206. Die ist wegen Bergungsarbeiten beidseits gesperrt. Gute Fahrt wünschen wir.
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5: Um 7.33 Uhr. Guten Morgen.
2: Moin.
5: Ja, und gerade schon 1.000 Euro verschenkt und da haben wir nochmal eine schöne Sprachnachricht bekommen.
8: Moin Mandy, moin Horst. Hier ist der Marc aus Borgstedt von dem Baltic Landlenzers Eckernförde e.V. Wir haben alle so mitgefiebert und das ging echt heiß her in unserer Gruppen-WhatsApp.
2: Großartig.
8: Vielen, vielen lieben Dank. Wir freuen uns über die 1.000 Euro, können einen neuen Laptop anschaffen.
2: Yes.
8: Und ja, vielen, vielen lieben Dank.
2: Da kam deine Nachricht gerade rein.
5: Der WhatsApp-Ton wahrscheinlich nochmal. Ja, Sie können Ihren Verein oder Ihre Feuerwehr auch anmelden. Einfach in der NDR Schleswig-Holstein-App morgen 10 vor 7 nächste Chance zu gewinnen. Und jetzt gleich um 20 vor 8 nächste Chance auch zu gewinnen. 50 Euro und die Leuchte des Morgens Tassel. Denn es geht wieder um unser Quiz, unser Schleswig-Holstein-Quiz. Gleich nach Barry White und den Pet Shop Boys mit Suburbia.
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0: 7.41 Uhr, guten Morgen.
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0: Ja, wir haben vorhin schon erfahren, unser Kandidat ist Oberarzt am Universitätsklinikum Eppendorf in Hamburg. Kommt aus Quickborn und heißt Sven Pischke. Guten Morgen.
2: Guten Morgen, Horst und Mandy. Ich freue mich sehr, dabei zu sein.
3: Ach, ganz toll. Du sprudelst ja so richtig über. Bist du vielleicht ein ganz klein bisschen aufgeregt, Sven?
2: Ich bin sehr aufgeregt. Ich bin total aufgeregt. Ich höre jeden Morgen eure Sendung. Ich freue mich ganz doll. Und meine Tochter hat gesagt, Papa, bewirb dich. Und jetzt bin ich dabei. Ich freue mich riesig.
3: Ihr hört die Leuchte immer gerne zusammen, ne?
2: Ja, wir hören das häufig zusammen. Wenn irgendwie Urlaub ist oder so, dann kann sie hören. Sonst ist sie ja schon in der Schule, dann kann sie nicht mithören.
3: Okay.
0: Dann kriegt Mandy mal Musik auf den Kopfhörer.
3: Ach ja, da war ja noch was.
0: Ich habe die Fragen hier für euch. Okay. Sven, können wir starten?
2: Ja, wir starten.
0: Was kann man in einem Workshop in Westerhever lernen? Sandskulpturen bauen oder Bier brauen?
2: Bier brauen.
0: Wann ist bei uns der nächste gesetzliche Feiertag?
2: Der 31. Oktober. Der 3. Oktober.
0: Wahr oder falsch? Das Wort Matthias kommt aus dem Plattdeutschen.
2: Falsch.
0: Woran kann man abends in Plön teilnehmen? Fledermaus-Safari oder Fuchsfahndung?
2: Fledermaus-Safari.
0: Welchen Wochentag hasst Comic-Kater Garfield ganz besonders?
2: Montag.
0: Das ist auch richtig. Das Einzige, was falsch war, es sind die Sandskulpturen, die man in einem Workshop in Westerhever lernen kann.
2: Ja.
0: Und du hast recht, Matjes kommt der Legende nach vom holländischen Wort für Mädchen oder Meisjes. Ne?
2: Aha, aha.
0: Ein jungfräulicher Hering sozusagen. Ne? Deswegen.
2: Okay.
0: Das heißt, wir haben 4 Punkte.
2: Ja.
0: So, ich hole Mandy zurück. Deine Fragen. Was kann man in einem Workshop in Westerhever lernen? Sandskulpturen bauen oder Bier brauen?
3: Bier brauen.
0: Wann ist bei uns der nächste gesetzliche Feiertag?
3: Das ist hier der Tag der Deutschen Einheit.
0: Wahr oder falsch? Das Wort Matthias kommt aus dem Plattdeutschen.
3: Ja.
0: Woran kann man abends in Plön teilnehmen? Fledermaus-Safari oder Fuchsfahndung?
3: Fledermaus-Safari.
0: Welchen Wochentag hasst Comic-Kater Garfield ganz besonders?
3: Den Montag bestimmt. Nee, ich weiß gar nicht. Montag?
0: Das ist deine Antwort?
3: Ja.
0: Okay. Ist ja richtig.
3: Ja, Gott sei Dank.
0: Ist ja auch richtig.
3: Er liebt Lasagne. Ich weiß doch gar nicht, was er hasst.
0: Ja. Und da man Sandskulpturen lernen kann in Westerhever und das Wort Matthias aus dem Holländischen kommt, haben wir ein 4:3 für Sven.
3: Oh nee. Hat er mich abgezogen?
0: Ja.
2: Wahnsinn.
0: 50 Euro und die Leuchte des Morgens. Tasse geht an dich.
2: Oh, ich freue mich riesig, das ist ganz toll. Vielen, vielen Dank.
3: Herzlichen Glückwunsch.
2: Ein ganz kurzes Wort. Ich danke euch beiden sehr, dass ihr jeden Morgen so eine tolle Sendung macht. Viel und Mandy danke ich auch für den Tierschutz. Das ist ganz, ganz toll. Ach. Macht bitte weiter so. Bitte, ihr macht das ganz toll. Macht weiter so. Danke,
3: danke.
0: Dankeschön. Alles Gute
2: tschüss,
0: dir.
2: Tschüss.
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0: Lilly und Horst hier bei NDR1 Welle Nord um 7.51 Uhr. Na, haben Sie heute Morgen schon eine Spinne aus dem Bad entfernt? Ja, die kommen ja jetzt gerne mal rein, dahin, wo es so schön warm ist.
1: Woher weißt du, dass es gerade im Bad ist? Bei mir auch so ein Weberknecht, der hat aber auch Babys. Also da sind ganz viele kleine, sich bewegende
0: Babys
1: Punkte.
0: Noch.
1: Da kommen dann 100 Weberknechte.
0: Oh Gott, vielleicht müssen wir uns einfach mit ihnen anfreunden. Wir haben da nämlich diese Nachricht gerade bekommen.
2: Moin Horst, moin Mandy. Ich finde Spinnen ja total klasse. Am liebsten die kleinen Springspinnen. Die sind wirklich hier in Deutschland recht winzig, aber die sind so süß und haben ganz hübsche, kolorrunde Augen, sind tatsächlich sehr nützlich auch und sind super intelligent. Die haben eine höhere Intelligenz als Schafe und können genauso gut sehen wie Katzen, können Farben sehen. Das ist schon echt faszinierend. Ich finde die sehr süß.
1: Sie versucht uns das mit anderen Tieren schmackhaft zu machen, mit Schafen und Katzen. Ich merke das genau.
0: Solange sie nicht so groß sind wie Katzen. Obwohl, ich kenne diese Springspinnen. Ja? Gibt so ganz viele Videos bei Instagram, weil die, glaube ich, viele als Haustiere halten. Die sind wirklich sehr klein, gerade wie so eine Fingerkuppe. Und dann machen die vorne immer so die Beine hoch, wenn sie was wollen. Und dann hüpfen die aber auch immer so ein bisschen. Und wenn man die sich aus Näherem anguckt, sieht es wirklich aus, als hätten sie so ein bisschen Fell, diese großen Augen. Also man kann
1: keiner mag behaarte Spinnen.
0: Doch, aber man kann sich einreden, dass sie süß sind. Ich kann das schon verstehen, dass sie irgendwie ganz putzig rüberkommen.
1: Also das heißt, Google-Auftrag für heute während der Arbeit, nach der Arbeit, Springspinnen.
0: So Springspinnen, genau.
1: Springspinnen.
0: Da gucken Sie sich mal ein Bildchen an und dann nimmt Ihnen das vielleicht die Angst vor den Spinnen im Bauch.

0: Bei der Telemedizin wollen Krankenhäuser in Schleswig-Holstein und Mecklenburg-Vorpommern bald enger zusammenarbeiten. Dazu gleich mehr. Und in diesen Tagen endet in den Freibädern in Schleswig-Holstein die Saison. Und viele Betreiber haben mehr Besucher in diesem Jahr gezählt. Auch ein Thema in den Nachrichten um 8 mit Kevin Bieler.
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2: Im Freibad Abkühlung suchen, das haben sich in diesem besonderen Sommer viele Menschen gegönnt. In diesen Tagen geht die Freibadsaison Schleswig-Holstein zu Ende und viele Betreiber der mehr als 60 Freibäder im Land zeigen sich mit den Besucherzahlen zufrieden. Aaron Schlichting hat mit Betreibern in Schleswig-Holstein gesprochen. Ja, Aaron, wo lief es denn besonders gut?
3: In Aukrug zum Beispiel, da lief die Saison richtig gut. Seit Jahren geht es dort mit den Besucherzahlen aufwärts. 48.000 Badegäste waren in diesem Jahr da, ein neuer Rekord. Ähnlich ist es in Erfte. Da wurden auch mehr Karten verkauft, 700 mehr als im Vorjahr. Aber nicht nur Tage mit Sonne und Hitze haben dafür gesorgt, dass die Kassen klingeln. Auch andere Faktoren waren für die Besucher offenbar ausschlaggebend. So profitierte das Freibad Lensahn nach eigener Einschätzung auch davon, dass sich in der nahen Ostsee Blaualgen ausgebreitet hatten. Das Freibad Trappenkamp konnte mit einem neuen Imbissbereich punkten. Es erreichte nach eigenen Angaben dadurch Rekordumsätze. Doch viele Betreiber haben auch große Sorgen, weil die Energiekosten hoch sind und viele Schwimmbecken sanierungsbedürftig sind.
2: Der Blick auf die Spritpreise an den Tankstellen ist gerade wirklich kein Vergnügen. Teilweise liegen sie bereits bei mehr als 2,50 Euro pro Liter Benzin. Aber wie lassen sich die Spritpreise wieder senken? Angesichts der Rekordpreise diskutieren Politiker weiter über Reaktionen. Kurzfristige Erleichterungen sind allerdings nicht in Sicht, berichtet Frank Eichmann aus Berlin.
4: Keine Hoffnung auf bald sinkende Spritpreise macht der deutsche Mineralölverband Fuels und Energie. Dessen Sprecher Gerstorf sagt der Rheinischen Post, eine völlige Marktnormalisierung sei erst im nächsten Jahr zu erwarten. Entscheidend die weitere Entwicklung im Nahen Osten. Dem stimmt die SPD in einem Positionspapier zwar zu, daneben würden die Mineralölkonzerne die aktuelle Lage aber schamlos ausnutzen und Rekordgewinne auf Kosten der Bürger machen. Die Forderung, eine europäisch koordinierte Übergewinnsteuer und ein Spritpreisdeckel wie in Belgien oder Luxemburg. Das wäre bei uns zu kompliziert, konterte bereits gestern eine Sprecherin des Bundeswirtschaftsministeriums. Ministerin Reiche schlägt dagegen gezielte Finanzspritzen für Geringverdiener oder eine vorübergehende Anhebung der Pendlerpauschale vor.
2: Schleswig-Holstein und Mecklenburg-Vorpommern wollen bei der Telemedizin besser zusammenarbeiten. Bei der Telemedizin handelt es sich um Videosprechstunden, bei denen es zum Beispiel einen digitalen Austausch von Befunden gibt. Nach Angaben des Gesundheitsministeriums in Schleswig-Holstein sollen Krankenhäuser beider Länder unter anderem digital stärker vernetzt werden. Näheres dazu wollen beide Länder am Mittag bekannt geben. Hauke von Hallern, wie stark ist denn die Telemedizin bereits im Alltag in Schleswig-Holstein ausgeprägt?
5: Es setzt sich immer mehr durch. Ich habe mir zum Beispiel eine Studie der AOK Nordwest angesehen und demnach stieg die Zahl der Videosprechstunden deutlich. 2023 waren es landesweit noch 13.360 Videosprechstunden. Im ersten Halbjahr 2025 allein schon mehr als 10.000. Aber Telemedizin ist mehr. So ist zum Beispiel das Uniklinikum Schleswig-Holstein mit etwa 10 Krankenhäusern im Land vernetzt. Patienten werden je nach Expertise verlegt, um so die beste Behandlung zu ermöglichen. Aber bei der Visite können alle beteiligten Kliniken und Ärzte über eine Videokonferenz dabei sein. Befunde und Vitaldaten werden geteilt.
2: Und was hat das für Vorteile?
5: Für den Patienten zum Beispiel, dass mehrere Krankenhäuser ihr Fachwissen einbringen können. Damit steigt natürlich die Qualität. Für die Ärzte hat es den Vorteil, dass sie sich zum Beispiel bei schweren Entscheidungen schnell Input von anderen Kliniken holen können. Und zu guter Letzt, es spart auch Kosten. Im UKSH kostet ein Intensivbett zum Beispiel 1.000 Euro am Tag. Wenn der Patient das UKSH aber als Maximalversorger nicht mehr benötigt, dann kann er in ein günstigeres Bett verlegt werden. Gleichzeitig wird das UKSH-Bett für einen anderen Patienten wieder frei.
2: Und jetzt mehr Nachrichten aus Schleswig-Holstein. Ader-Hochbrücke wird wegen Bauarbeiten ab dem Nachmittag gesperrt. Laut der Autobahn GmbH werden in Richtung Süden Fahrbahnschäden repariert. Die Sperrung soll ab 17 Uhr gelten und dann 5 Stunden dauern. Der Verkehr wird ab Schleswig-Jagel über Rendsburg und dem Kanaltunnel umgeleitet. Der Verkehr in Richtung Norden ist nicht betroffen. Kieler Waldwiesenstadion bekommt 150.000 Euro Förderung vom Land. Einen entsprechenden Bescheid will Innenministerin Finke übergeben. Mit dem Geld soll das Stadion, in dem die Holstein Women spielen, erneuert werden, damit es DFB-Standards erfüllt. Die sind notwendig, sollte das Frauenteam in die zweite Bundesliga aufsteigen. Rollerfahrer wird bei Unfall in Rathenow im Kreis Ostholstein schwer verletzt. Laut Polizei war der 56-Jährige auf der Landstraße 309 mit einem Motorradfahrer kollidiert. Wie es zu dem Unfall kam, ist noch unklar. Vermutlich war ein missglücktes Überholmanöver der Grund für den Zusammenstoß. Der Motorradfahrer blieb unverletzt. In Lübeck haben sich am Abend Fachleute, Betroffene und Politiker über die bevorstehenden Kürzungen in der Psychotherapie ausgetauscht. Hintergrund für das Treffen gestern ist das Beitragsstabilisierungsgesetz für die gesetzlichen Krankenversicherungen. Das hatte die Bundesregierung im Juli beschlossen. Inga Wonnemann war vor Ort. Ja, was erhoffen sich die Organisatoren oder hofften sich denn die Organisatoren mit dem Treffen?
6: Sie wollen vor allem Druck auf die Regierung ausüben. Psychotherapeuten und Betroffene haben in Lübeck zum Beispiel erzählt, wie schwierig es jetzt schon bereits ist, einen Therapieplatz zu bekommen. Viele müssten monatelang warten und das könnte sich noch verschärfen. Die Bundesregierung hat mit dem GKV-Spargesetz beschlossen, Psychotherapie für Kassenpatienten ab Januar 2027 zu deckeln. Das heißt, die Berufsverbände rechnen damit, dass dadurch etwa ein Viertel der Therapieplätze wegfallen können. Noch könnte es aber Anpassungen geben. Zum Beispiel könnten Kinder und Jugendliche von der Deckelung ausgenommen werden. Das fordern die Fachleute unter anderem und das will der Bundestag kommende Woche diskutieren.
0: 6:08, NDR 1 Welle Nord mit dem Wetter für uns in Schleswig-Holstein. Ach, es ist ja tatsächlich hell geworden jetzt mal. Heute Morgen, Mensch, das dauert aber inzwischen lang, bis es morgens hell wird. Aber jetzt dann doch.
7: Warte mal, bis wir Zeitumstellung hatten und Winter und
0: das
7: sowas.
0: Das kommt auch noch alles.
7: Zeitumstellung ist wann, Horst?
0: Ja, die ist bald.
7: Letztes Wochenende im Oktober.
0: So, ja, sag ich doch.
7: Dauert noch ein bisschen, glücklicherweise. Jetzt ist die Sonne bei uns. Heute Abend Sonnenuntergang 19:36. Bis dahin etwa 20 Uhr haben wir noch ein bisschen Licht. Und wir haben einen Wechsel aus Sonne und Wolken heute. Vor allem im Norden kann es am Nachmittag Regen geben und wird sich in der Nacht ausbreiten. Gewitter in der Mitte des Landes möglich. Und da haben wir morgen dann anfangs auch Regen. Im Laufe des Tages ein bisschen mehr Sonne als heute. Und bis 20 Grad. Heute werden es noch bis 24.
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7: 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A24 Berlin-Hamburg zwischen Schwarzenbeek-Rande und Wetzlar 2 Kilometer stockend. Im Kreis Pinneberg die Klevendeicher Chaussee, die ist zwischen Klevendeich und Neuendeich wegen Bauarbeiten beidseits bis 17 Uhr gesperrt. Und im Kreis Segeberg die Kreisstraße zwischen Hartenholmer Damm und B206 ist wegen Bergungsarbeiten beidseits gesperrt. Gute Fahrt wünschen wir.
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0: 7:08 ist es. Guten Morgen.
7: Moin.
0: Ja, hohe Spritpreise hin oder her. Für Steffi ist klar.
8: Du, und weißt du was? Ich brauche auch mal wieder Neuwagenduft in mein Leben.
9: Da hast du doch als Wunderbaum in deine Brötchen auslage.
8: Du, das was anders.
10: Also neues Auto kommt mir nicht mehr in die Garage.
7: Ach so, wieso das nicht? Hören wir wohl gleich in Frühstück bei Stefanie.
0: Nach Robbie Williams mit Supreme und wir haben ABBA. The Winner Takes It All.
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0: 16 Minuten nach 8. Guten Morgen, hier ist NDR 1 Welle Nord. Und mir ist aufgefallen, dass doch immer mehr Elektroautos auf den Straßen zu sehen sind. Und manchmal merkt man es gar nicht, weil inzwischen sehen diese Modelle, die Benzinermodelle, genauso aus wie Elektroautos. Du erkennst es nur am E auf dem Nummernschild dann irgendwann, das. Ach guck mal, der ist jetzt auch elektrisch.
1: Die sparen gerade so viel Geld, ne?
0: Ja.
1: Mit dem E-Auto, oh Mann.
0: Das ist hilfreich, aber Georg hat die Schnauze voll von neuen Autos.
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3: Es ist ja, wie es ist.
2: Und das sind ihre Gäste. Herr Ahlers.
4: Ja, das tut dir nichts so zu sagen.
2: Udo.
5: Ja, das kann's haben.
2: Und Opa Gerke.
6: Steffi, machst du mir Meckbrötchen?
3: Nee, muss ich erst schmieren. Milch und Zucker nehmt ihr selber, ne? Was gibt's Neues?
4: Puh, alle Zeitungen voll mit den neuen Autos von der IAA, du.
3: Ja. Ah ja, die sind ja schick. Du, und weißt du was? Ich brauche auch mal wieder einen Neuwagen dürfte in mein Leben.
7: Da hast du doch als Wunderbaum in deine Brötchen auslogelt.
3: Du, das ist was anderes.
4: Also, ein neues Auto kommt mir nicht mehr in die Garage. Diesen Psychostress ohne mich.
3: Wie bitte?
4: Ja, ist doch so. Du traust dich ja erstmal nirgendwo mehr hinzuparken oder sonst was.
3: Also,
4: weil du Angst vor Lackkratzer hast und Krümel im Innenraum und so weiter.
7: Also, das ist ja wohl mal ein Einzelschicksal.
3: Nee, lass mal, ich kenne das. Bei meinem ersten Auto ist mir an meinem ersten Tag beim Bremsen so ein angelutschtes Hustenbonbon in eine Ritze von der Schiene von der Sitze gekullert. Und das kriegst du ja nie wieder raus.
4: Ja, und das zieht Staub, Flusen und Haare an, da glaubt man.
3: Du, Georg, erst bist du richtig fertig, aber dann ist das auch wie eine Befreiung. Und wenn dir dann hinterher mal eine Kippe in diese Ritze da reinrutscht, dann sagst du, lass liegen, tritt sich fest.
7: Ja, den Sitz, den verstellst du ja so gut wie nie. Also von dem her.
3: Ja, irgendwie ist bei der zweiten Mal der Bann gebrochen. Man lebt wieder.
4: So will ich nicht sagen, dann ist der erste Druck erstmal weg, ne?
3: Ja, auch hier mit Rotwein auf eine nagelneue beige Berberschlinge. Beim ersten Glas bist du noch an Heulen, beim zweiten stellst du einen Blumentopf drüber. Da.
7: So, Leute, und deshalb hat euer Udo die Lösung von dieses Problem bereits an New Opel gefasst. Weil das wird jetzt die Top-Marke. Stichwort Opel Vintage.
6: Was schütteln?
7: Ja, hab ich schützen lassen.
3: Ja, und wie geht das jetzt?
7: Vintage-Look. Das musst du doch kennen von den Jeans her.
3: Ah ja, so washed out in used look mit so Löcher.
7: Ja, und bei den Autos ist das Priron.
4: Also, das ist ja richtig schick, du.
7: Wenn also so ein Corsa jetzt von Band rollt, dann tritt der Meister dann nochmal gegen die Tür und einer geht mit so einem Nutella-Brötchen über die Rücksitze. Das New Opel used look Vintage.
4: Ah, und wenn ich mir ein neues Handy kaufe, dann reißt der Verkäufer schnell die Schutzfolie von Display und einen Kratzer mit einem Stein drauf rum, oder was?
7: Also, optional. Du hast das Prinzip verstanden, Georg.
3: Du hast ja überhaupt keinen Psychostress mehr.
7: Bingo. Was macht der Rätsel, Franz?
6: Ich brauche noch Getränk mit 12 Buchstaben vorne B.
3: Oh, warte mal. Bummi Pflaume.
6: Jawohl!
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1: 1.000 Euro gingen heute Morgen schon an die Baltic Line Dancers in Eckernförde. Morgen früh 10 vor 7 dann neuer Verein oder Feuerwehr. 8.30 Uhr haben wir es jetzt. Die wichtigen Infos gibt's von Kevin Bieler.
2: Guten Morgen.
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3: Freibad-Saison endet vielerorts in Schleswig-Holstein. Dabei ziehen auf NDR-Nachfrage die meisten der rund 60 Freibäder eine positive Bilanz. Viele verzeichnen mehr Besucher als noch im Vorjahr. Dazu gehören unter anderem die Freibäder in Aukrug, Erfte oder Trappenkamp. Mit Blick auf das kommende Jahr machen viele Freibadbetreibern jedoch die hohen Energiekosten Sorgen, sowie viele in die Jahre gekommene Schwimmbecken. Rader Hochbrücke wegen Bauarbeiten ab Nachmittag gesperrt. Laut der Autobahn GmbH werden auf der Brücke in Richtung Süden Fahrbahnschäden repariert. Die A7 ist dann ab 17 Uhr für 5 Stunden dicht. Der Verkehr wird ab Schleswig-Jagel über Rendsburg und dem Kanaltunnel umgeleitet. Der Verkehr in Richtung Norden ist nicht betroffen. Fachleute aus der Psychotherapie fordern, die von der Bundesregierung geplanten Kürzungen bei Therapieplätzen abzuändern. Bei einem Treffen mit Betroffenen und Politikern in Lübeck gestern haben sie sich dafür ausgesprochen, Kinder und Jugendliche von einer Deckelung bei Therapieplätzen auszunehmen. Die Bundesregierung plant ab dem kommenden Jahr, Plätze bei der Psychotherapie zu deckeln. Fachleute rechnen damit, dass bis zu einem Viertel der Plätze wegfallen.
1: 8.31 Uhr, NDR 1 Welle Nord mit dem Wetter für uns in Schleswig-Holstein. Ja, von wegen alles wird teurer. Ab nächstem Jahr können wir mit unserem Sportboot kostenlos über den Nord-Ostsee-Kanal fahren.
4: Welches deiner drei Sportboote möchtest du denn dafür benutzen?
1: Ich brauche erstmal noch ein Sportboot, muss ich mir immer noch besorgen.
4: Vielleicht auch erst, brauchst du einen Führerschein für, ne?
1: Ja. Für ein Sportboot brauchst du einen Sportboot-Führerschein, das stimmt schon, ja.
4: Auch noch.
1: Den müsst ihr
4: und eine Sonnenbrille.
1: Meinst du, das kostet auch Geld? Ja. Okay, es ist jetzt, fängt eh gerade hier und da ein bisschen an zu nieseln, ist eh nicht so Sportbootwetter gerade.
4: Wir haben heute die meiste Zeit Wolken, ab und an etwas Niesel und vor allem am Abend kommt von der Nordsee nochmal ein Schwung, der bringt in der Nacht auch Gewitter und kräftige Schauer in der Mitte des Landes. Es soll aber heute auch noch Sonne geben, zwischendurch mal für 4 Stunden, vor allem im Süden, 1 Stunde an der Nordsee. Höchstwerte heute 19 bis 24 Grad. Morgen erst der Regen, dann Wolken, dann Sonne. 6 Stunden werden das insgesamt. Nachmittag kann es nochmal nass werden. Und eben um die 20 Grad die nächsten Tage.
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4: 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A24 Berlin-Hamburg zwischen Schwarzenbegande und Bezafe 2 Kilometer stockend und ab Jenfeld auch nochmal 2 Kilometer stockend. Im Kreis Pinneberg, die Klevendeicher Chaussee ist zwischen Klevendeich und Neuendeich wegen Bauarbeiten beidseits gesperrt, soll bis 17 Uhr erledigt sein. Im Kreis Segeberg, die Kreisstraße zwischen Hartenholmer Damm und B206, die ist wegen Bergungsarbeiten beidseits dicht. Und, das haben wir noch einen Unfall, im Kreis Rendsburg-Eckernförde ist das Sprengerweg zwischen B76 in Neudorf und Bornstein. Da gab es den Unfall. Beide Richtungen sind aktuell gesperrt. Ja, und die Blitzer, ganz aktuell, Wanderup an der Schnellstraße beidseits. Gute Fahrt wünschen wir.
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1: Um 8.33 Uhr, guten Morgen.
4: Moin.
1: Ja, ich erinnere mich noch, ich war damals selbst zu faul, gleichfarbige Lego-Steine aus der großen Kiste zu suchen, damit das irgendwie ordentlich aussieht. Ich habe immer nur so einen bunten Kram gebastelt.
4: Ich habe das im Kindergarten schon immer gebaut. Ich glaube, irgendeinen Eisenbahnwaggon, aber aus irgendwelchen anderen Bausteinen so. Und ich musste, weil ich nie fertig wurde, musste ich das abends abbauen und dann nachmittags abbauen und jeden Morgen wieder neu anfangen. Gefühlt sitze ich heute noch da und baue das.
1: Ja, es gibt zwei Jungs aus Schleswig-Holstein, die sind gerade 11 Jahre alt. Bjarne und Arthur, die können ein bisschen mehr mit Lego-Bausteinen, denn die reisen jetzt sogar zur Robotik-Olympiade nach Indien, weil sie was Tolles gebaut haben. Was hören wir gleich nach Milo mit DeLorean und wir haben die Bangles. If she knew what she wants.
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0: 20 vor 9, moin, hier ist NDR 1 Welle Nord. Ja, da fragt man sich schon, wieso können die sowas? Tja, manche Kids sind eben besonders bleach. Bjarne aus Brügge und Arthur aus Hennstedt-Ulzburg. Zwei 11-jährige Jungs spielen gerne mit Lego.
1: Und das ist noch normal.
0: Ja, das kennt man noch, aber sie können da was Besonderes mit und das bringt sie Ende September zusammen nach Indien.
1: Da gibt es nämlich den internationalen Robotikwettbewerb und Arthur und Bjarne haben einen autonomen Archäologieroboter, Boris, entwickelt. Und was der kann, das sagen uns die beiden am besten selbst.
2: Boris ist ein Archäologieroboter, der in Museen und archäologischen Ausgrabungsstätten helfen soll, um antike Metallstücke zu finden und eine Probebohrung zu unternehmen und sozusagen zu markieren, wo diese sind, damit die Forscher dann das ausgraben können.
3: Das Einzige, was davon nicht Lego ist, ist halt der titanbeschichtete Metallbohrer.
1: Ui.
3: Extra Gold und so.
0: Oh. Und witzig sind sie auch noch, Boris heißt er mit H, weil er natürlich bohrt.
1: Ne? Nochmal dazu gesagt, ne, sie sind 11 Jahre alt und haben so ein Ding gebaut. Zusammen mit Bjarnes Papa und Boris fliegen sie dann halt auch noch nach Indien. In knapp einer Woche geht's los. Das wird ein aufregender Trip.
3: Es wird halt ein sehr langer Flug. Dann halt auch die ganzen Leute und alles auf Englisch nochmal präsentieren. Das ist auch noch was Neues. Und es ist stressig, aber es macht Spaß.
4: Was ist so das Ziel, was ihr habt?
3: Erster Platz.
2: Top 10.
0: Das ist sich auch nicht ganz einig. Ne? Erster oder Top 10. Ja, der ganze Trip kostet um die 8.000 Euro. Haben sie Spenden eingesammelt, damit sie da überhaupt hinfliegen können. Ich meine, das ist so ein großes Ding auch für Schleswig-Holstein. Wir sind natürlich stolz auf euch, wie auch immer es am Ende ausgeht. Arthur und Bjarne, 11 Jahre alt, aus Schleswig-Holstein, nehmen an der Robotik-Olympiade in Indien teil. Irre. Es gibt auch einen schönen Beitrag über sie in der NDR Schleswig-Holstein-App aus dem Schleswig-Holstein-Magazin. Da sieht man den Roboter auch mal.
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0: Kahn hier bei NDR 1 Welle Nord um 10 vor 9. Guten Morgen. Es beginnt die Spinnenzeit bei uns in Schleswig-Holstein. Sie kommen gerade sehr gerne zu uns ins Haus, weil es ja schön warm und muggelig ist. Anke hat uns geschrieben, hat heute Morgen eine fette Spinne schon in der Küchenspüle festgesetzt. Ich schätze mit Handschellen.
1: Ganz klein.
0: Nee, sie hat Glas drüber gemacht. Dann ist immer die Frage, wie kriegt man sie dann raus? Ne? Die können aber auch süß sein, hat uns Michaela vorhin erzählt. Diese kleinen Springspinnen mit den Knopfäuglein halten einige ja auch als Haustier.
1: Ja, und sie haben die Spinnen super Fähigkeiten und auch Eigenarten. Und eine davon, die erraten wir jetzt gemeinsam. Wir spielen fast, aber falsch.
0: Oh ja.
1: Ich habe eine Spinnenfrage dabei und Sie raten gemeinsam mit Horst Folgendes. Bei einigen Spinnenarten bringen die Männchen den Weibchen ein Brautgeschenk sozusagen. Und das ist aber manchmal nicht mehr ganz frisch, dieses Brautgeschenk. Warum macht die Spinne das?
0: Warum die das macht? Naja, bei uns Menschen ist ja auch so, dass zum Beispiel ein reiferer Käse beliebter ist als ein frischer Käse. Oder der muss ja lange ja irgendwo in der Höhle. Und damit das Brautgeschenk was kann, ist das halt so vielleicht so eine fermentierte Kellerassel. Also, dass die ist schon ein bisschen reifer, damit die auch richtig gut schmeckt.
1: Oder so eine alte Flasche Wein halt, ne? Bringt sie mal mit, so eine ganz kleine.
0: Ich bin, ja, das hast du jetzt gesagt. Ich bin da realistischer bei der Kellerassel geblieben.
1: Nee, das ist es nicht, nee.
0: Ein altes, was altes.
1: Genau, nicht mehr frisch.
0: Nicht mehr frisch, ja. Das Brautkleid von der Braut vorher. Man weiß ja, dass Spinnen nicht so lange leben. Ne? Dass sie vielleicht dote oder denken, das kaufe ich
1: die
0: noch nicht.
1: Geben das von Generation zu Generation weiter.
0: Das weiter, das Brautkleid für die Spinne.
1: Ich habe schon öfter eine Spinne im Brautkleid gesehen. Nee, also Horst kommt hier nicht auf den richtigen Weg. Vielleicht haben Sie eine Idee. Also, einige Spinnenmännchen verschenken alte Brautgeschenke. Warum? Gerne jetzt melden in der NDR Schleswig-Holstein-App oder anrufen bei uns 08096 66 66. Wollen wir auflösen in den nächsten 20 Minuten hoffentlich.
0: Jetzt gibt's erst noch Musik von Michael Jackson und Chris de Burgh noch für Sie. Die größten Hits für Schleswig-Holstein. Hier ist Sailing Away.

0: Die hohen Spritpreise sorgen wieder für Diskussionen in der Politik. Dazu gleich mehr. Und der Herbst steht vor der Tür. Viele Freibäder machen deswegen jetzt wieder dicht. Die Bilanz für diesen Sommer hören wir auch jetzt in den Nachrichten um 9 mit Kevin Bieler.
1: Guten Morgen.
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3: In Schleswig-Holstein geht in diesen Tagen die Freibadsaison zu Ende und viele Betreiber der mehr als 60 Freibäder im Land zeigen sich mit den Besucherzahlen zufrieden. Für einige war dieser Sommer nach eigenen Angaben sogar die bislang erfolgreichste Saison überhaupt. Aaron Schlichting hat mit Betreibern im Land gesprochen.
4: Das Wetter sei wie immer der entscheidende Faktor gewesen, sagen die Betreiber übereinstimmend. So kamen beispielsweise in das Freibad Erfte rund 16.000 Badegäste, 700 mehr als im Vorjahr. Der Betreiber des Freibads Aukrug spricht mit 48.000 Besuchern sogar von einem Rekordjahr. Doch nicht in allen Fällen spielte nur das gute Wetter eine Rolle. So profitierte das Freibad Lensahn nach eigener Einschätzung auch davon, dass sich in der nahen Ostsee Blaualgen ausgebreitet hatten. Das Freibad Trappenkamm konnte mit einem neuen Imbissbereich punkten. Es erreichte nach eigenen Angaben dadurch Rekordumsätze und Rekordbesucherzahlen. Doch trotz dieser guten Bilanz blicken viele Betreiber auch sorgenvoll in die Zukunft. So seien die steigenden Energiekosten und die in die Jahre gekommenen Schwimmbecken ein großes Problem.
3: Wegen der hohen Spritpreise diskutiert die Politik weiter über mögliche Maßnahmen. CSU-Chef Söder hat dabei eine Übergewinnsteuer ins Spiel gebracht. Die fordert auch die SPD in einem Positionspapier, ebenso der schleswig-holsteinische SPD-Landeschef Kämpfer. In dem Schreiben der SPD hieß es, die Mineralölkonzerne nutzten die Lage aus und machten Rekordgewinne auf Kosten der Bürger. Wirtschaftsministerin Reiche hatte gestern gezielte Direktzahlungen für Geringverdiener vorgeschlagen oder vorgeschlagen, die Pendlerpauschale anzuheben. Immer wieder gibt es in letzter Zeit Vorfälle mit Drohnen in Europa. Jetzt haben NATO-Kampfjets eine Drohne über Litauen abgeschossen. Das schreibt Litauens Präsident Nauseda auf der Social-Media-Plattform X. Lisa Posonske dazu.
5: Woher die Drohne genau kam, das ist nicht bekannt. Klar ist aber, Litauen sieht sich seit dem russischen Angriff auf die Ukraine bedroht, wie auch andere Länder in Europa. Das Land gehört gemeinsam mit Estland und Lettland zu den vehementesten Unterstützern der Ukraine. Alle drei Länder haben im Zuge des Ukraine-Kriegs immer wieder Drohnen in ihrem Luftraum gemeldet. Nicht zuletzt deshalb will die NATO ihre Ostgrenzen besser schützen und verstärken. Die Bundeswehr baut dazu in Litauen eine neue Panzerbrigade auf, die dort dauerhaft stationiert werden soll. Dabei hat sie jedoch offenbar Probleme, genügend Freiwillige zu finden, wie jetzt bekannt geworden ist. Deshalb will Verteidigungsminister Pistorius hunderte Soldaten zwangsverpflichten, hat das Verteidigungsministerium mitgeteilt. Eingeplant sind 5.000 Männer und Frauen. Nächstes Jahr soll die Brigade einsatzbereit sein.
3: Vor dem brandenburgischen Oberlandesgericht wird heute über eine Klage gegen die App des Discounters Lidl verhandelt. Eingereicht hatte sie der Bundesverband der Verbraucherzentralen. Die Verbraucherschützer kritisieren, dass die App mit extra Rabatten von Älteren ohne Smartphone, Kinder oder Menschen mit Behinderung nicht genutzt werden können. Dadurch würden sie benachteiligt, heißt es. Auch gegen andere Supermarkt-Apps haben die Verbraucherschützer schon geklagt. Die angekündigten Kürzungen in der Psychotherapie durch die Pläne der Bundesregierung hat für viel Kritik gesorgt. In Lübeck haben sich gestern Fachleute, Betroffene und Politiker deswegen getroffen, um über die Folgen zu sprechen. Laut Berufsverbänden könnten durch die Kürzungen rund ein Viertel der Behandlungsplätze wegfallen. Inga Wonnemann berichtet.
6: Mit dem Treffen wollen sie noch einmal Druck auf die Politik machen, hieß es in Lübeck. Das im Juli beschlossene Spargesetz für die gesetzlichen Krankenversicherungen sieht unter anderem vor, den Finanztopf für ambulante Psychotherapie ab Januar 2027 zu deckeln. Psychotherapeuten, Vertreter von Berufsverbänden und Betroffene fordern Anpassungen. Sie wollen, dass etwa Kinder und Jugendliche sowie schwere Fälle von der Budgetierung ausgeschlossen werden. Laut Organisatorin und Psychotherapeutin Eva Rückemann warten Betroffene bereits jetzt monatelang auf einen Therapieplatz. Durch das Gesetz würde sich die Situation weiter verschärfen. Tim Klüssendorf, SPD-Generalsekretär und Mitglied des Bundestages, zeigte sich optimistisch, dass diese Anpassungen umgesetzt werden. Kommende Woche will der Bundestag darüber beraten.
0: Es ist 9:04, NDR 1 Welle Nord mit dem Wetter für uns in Schleswig-Holstein. Und wir haben schon ein paar Wolken im Land, hier und da blauer Himmel, aber es nieselt auch mal ein bisschen.
7: Vor allem im Süden im Moment zur Elbe hin, um Hamburgs Ecke da so und in Nordfriesland. Sowieso kommt da heute noch ein bisschen Regen runter, am Abend geht es los. Da kann es dann auch kräftigere Schauer in der Nacht, auch Gewitter geben. So, und im Laufe des Tages ist uns noch Sonne versprochen. 4 Stunden eher im Süden und Osten des Landes. Und die Temperaturen erreichen heute im Laufe des Tages 20 Grad auf Föhr, 24 24 in Geesthacht. Morgen haben wir anfangs Regen, später länger Sonne und nachmittags wieder Regen und Gewitter bei 18 bis 20 Grad. Wir haben es ein bisschen wechselhaft. Und ab Donnerstag kann es eher wolkig sein und wird auch stürmisch.
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7: 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Gibt eine Meldung von der A24, Hamburg-Jenfeld und Hamburg-Horn, dazwischen 2 Kilometer stockender Verkehr. Im Kreis Pinneberg, die Klevendeicher Chaussee ist zwischen Klevendeich und Neuendeich wegen Bauarbeiten beidseits bis 17 Uhr gesperrt. Kreis Segeberg, Kreisstraße zwischen Hartenholmer Damm und B206, hier sind Bergungsarbeiten auch beidseits gesperrt. Und noch ein Unfall, Kreis Rendsburg-Eckernförde, Sprengerweg zwischen B76 in Neudorf und Bornstein. Auch hier sind beide Richtungen gesperrt. Die aktuellen Blitzer Wanderup an der Schnellstraße auf beiden Seiten und Flensburg-Kielseng beim Zoll stadtauswärts. Gute Fahrt wünschen wir.
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0: Schönen Dienstag, es ist 8:50.
7: Moin.
0: Wir spielen gerade Fast aber falsch unser Guten Morgen-Quiz mit einer Frage zu Spinnen.
7: Einige Spinnenmännchen verschenken alte Brautgeschenke, wenn sie ein neues Weibchen haben wollen. Warum, haben wir gefragt, und Thomas hat eine Idee.
1: Vielleicht riecht die männliche Spinne ja zu gut. Sprich, vielleicht hat sie auch Pheromone. Aha. Und das mag die weibliche Spinne nicht. Also bringt er so Verarstes mit, was nicht so gut riecht, damit die Spinne ihn dann trotzdem mag.
7: Das ist eine voll gute Idee.
0: Voll eklig auch.
7: Voll eklig. Ja, mit voll eklig hat es zu tun. Leider war es das jetzt noch nicht, Thomas. Aber so ein bisschen halber Weg ist es schon. Gerne mitraten an NDR Schleswig-Holstein.
0: Wir lösen gleich auf nach Cloud und ELO. Simply Red haben wir auch noch für Sie.
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0: Das Badezimmer ist zu klein für uns beide. Das sind so Sätze, die man im Moment hört, zum Beispiel morgens, wenn man so eine Spinne trifft, wenn man ins Badezimmer geht. Hier ist NDR 1 Welle Nord um 17 Minuten nach 9. Ja, sie kommen gerade ein bisschen rein. Herbstzeit ist auch Spinnenzeit in Schleswig-Holstein. Und da hat Mandy uns ein kleines Fast-aber-falsch-Morgen-Rätsel mitgebracht.
1: Sind ja faszinierende, ein bisschen seltsame Tiere. Folgende Frage. Warum bringen männliche Spinnen etwas Altes als Brautgeschenk mit? Und dazu hat Thorsten eine Idee.
2: Ja, also die Männchen bringen Fressen mit, damit die weiblichen Spinnen ruhig sind für die Paarung, damit sie nicht gefressen werden.
1: Das ist soweit korrekt. Die Frage war aber, warum bringt sie was Altes mit? Also dass das eine Beschwichtigungsgeste und eine Überredungsgeste
0: ist? Stimmt, damit das so hart und fest ist, dass sie es lange brauchen, bis sie es gegessen haben.
1: Ja, damit sie sich die Zähne ausbeißen.
0: So nämlich.
1: Dann kann sie nicht mehr verletzt werden.
0: Stimmt, weil man sagt ja auch, dass manche Weibchen die Männchen fressen nach dem Akt sozusagen. Und wenn sie dann sich die Zähne ausgebissen hat, kann sie nicht mehr auffressen.
2: Ja, genau das ist es nämlich.
1: Oh Mann, schade, dass das nicht richtig ist.
0: Ach, verdammt.
1: Ich fand das so gut jetzt mit uns. Wir haben das zu dritt total gut aufgelöst. Aber das ist nicht die offizielle Antwort.
0: Was ist es denn, Mandy?
1: Also die richtige Antwort ist, dass das Spinnenmännchen, wenn das bei einer anderen Spinnendame schon mal abgeblitzt ist, sicher denke, was soll ich, bringe jetzt nichts, ich besorge mir doch nicht noch was. Die bringen sozusagen das Werbebrautgeschenk von der alten Frau, bringen die das mit zu der neuen.
0: So.
1: Und denken sich, ich besorge mir halt nicht noch mal was Neues. Die nutzen das mehrfach. Das wäre ein bisschen wie, wenn du mit dem Verlobungsring rumgingst und jede fragst.
0: Die erste, die da zusagt. Kann man nur hoffen, dass die Frauen nicht miteinander befreundet sind, sonst kommt das raus.
2: Ja.
1: Aber danke schön fürs Mithelfen.
2: Ja, gerne.
1: Übrigens auch ein bisschen eklige Sachen, die da so als Geschenk mitbringen. So in Spinnenseide umwickelte Insekten oder Blätter zum Beispiel. Wenn das dann ranzig und alt wird.
0: Ja, was denkst du denn?
1: Wenn der schon fünfmal abgeblitzt
0: ist. Ich wollte gerade sagen, wie oft soll er denn abblitzen? Ich glaube jetzt nicht, dass das so. Also da muss eine sehr hässliche Spinne sein, die so oft.
1: So eine arme Wurst ist, weißt du, und der kriegt einfach keine. Und es wird immer schlimmer.
0: Was soll denn mit der Spinne nicht stimmen? Tiefe Nase.
1: Krumme Beine.
0: Weiß es nicht, ne? Aber wir haben was gelernt.

0: Es ist 9.30 Uhr, moin.
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2: Aus dem Studio Kiel, Nicole Ehlert, moin. Die A7 wird heute ab 17 Uhr zwischen der Anschlussstelle Büdelsdorf und dem Autobahnkreuz Rendsburg in Fahrtrichtung Süden gesperrt. Der Grund sind laut Autobahn GmbH Fahrbahnschäden. Die Reparaturarbeiten sollen 5 Stunden lang dauern. Wer von Flensburg auf der A7 in Richtung Rader Hochbrücke fährt, nimmt die Ausfahrt Schleswig-Jagel und nutzt die Umleitung über die B77, B76 und A215. Für den Raum Rendsburg stehen Ausweichstrecken über Büdelsdorf, Rendsburg und den Kanaltunnel zur Verfügung. In Kiel wird morgen erneut eine Fliegerbombe aus dem Zweiten Weltkrieg entschärft. Dieses Mal in Schwentinental. Laut Polizei müssen etwa 2600 Menschen rund um den Fundort des Blindgängers ihre Wohnungen und Häuser verlassen. Corinne Brettschneider, wie läuft das genau ab?
3: Also, konkret ist die Fliegerbombe im Ortsteil Klausdorf gefunden worden, im Bereich des Oberskoppeler Weges. Bis 10 Uhr müssen morgen alle Anwohner im Umkreis von 1 Kilometer um den Fundort ihre Häuser und Wohnungen verlassen haben, sagt die Polizei. Der Kampfmittelräumdienst rechnet damit, dass die Entschärfung mehrere Stunden dauern wird. Ab 8 Uhr steht eine Notunterkunft in der Kleinschwentine-Halle im Aubruck 6 für alle zur Verfügung, die nicht wissen, wo sie während der Entschärfung bleiben können, heißt es von der Stadt.
2: Das Land Schleswig-Holstein fördert den Umbau des Kieler Waldwiesenstadions mit 150.000 Euro. Das gab die Stadtverwaltung bekannt. Den entsprechenden Fördergeldbescheid hat Innenministerin Finke gestern vor Ort dem Sportdezernenten der Stadt Stöcken übergeben. Zum Hintergrund: Sollten die Holstein Women den Aufstieg in die zweite Bundesliga schaffen, muss das Stadion zentrale Vorgaben für die Spielerlaubnis in der zweiten Bundesliga erfüllen, so ein Sprecher der Stadt. Mit dem Geld sollen die in die Jahre gekommenen Sitzbänke und die Tribüne erneuert, außerdem der Haupteingang barrierefrei werden.
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0: Um 9.32 Uhr das Wetter für uns in Schleswig-Holstein. Und es fällt Ihnen vielleicht auch auf, dass die Kastanienbäume schon braun sind. Mm. Das hat aber wohl weniger mit dem Herbst zu tun, als mit der Miniermotte, die sich da wieder verlustiert hat.
4: Also die entwickelt sich jetzt gerade und die frisst die Blätter tatsächlich tot. Und das ist nicht so schön für den Baum, der wird zu schnell kahl. Man kann nachher im Spätherbst das Laub zusammenfegen und verbrennen, denn die Larven sind dann noch in den Blättern drin. Oder man kann auch Meisenvögel bei sich ansiedeln im Garten oder auf dem Balkon. Das hilft wohl auch.
0: Also erstmal Meisenknödel hinhängen, damit die Meisen kommen, damit sie dann die. Dann fressen sie die Miniermotte nicht mehr, weil sie ja Knödel haben. Das macht ja.
4: Ja, vielleicht
0: Knödel ist ja geiler
4: auch,
0: als eine Miniermotte.
4: Nee, weiß ich nicht. So Frischfleisch ist auch gut. So, im Laufe des Tages heute kann es ein bisschen nieseln. Jetzt sind wir gerade mit Schauern unterwegs im Osten von Hamburg und an der dänischen Grenze ein bisschen. Ansonsten Wolken und ein bisschen Sonne in Ostholstein gerade. Im Laufe des Tages maximal 4 Stunden. An der Nordsee wird es ganz schön grau bleiben. Am Nachmittag gibt es neue Schauer und abends. Und in der Nacht, da kann es dann sogar Gewitter geben bis in die Mitte des Landes. Höchstwerte heute bis 24 Grad. Ab morgen nochmal ein Ticken kälter und wechselhafter. Das heißt, mehr Sonne einerseits, aber auch mehr Regenschauer im Laufe des Tages. Und ab Donnerstag kann es wieder richtig stürmisch werden bei uns.
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4: 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Info aus dem Kreis Pinneberg. Die Klevendeicher Chaussee ist zwischen Klevendeich und Neuendeich wegen Bauarbeiten beidseits bis 17 Uhr gesperrt. Im Kreis Segeberg, die Kreisstraße ist zwischen Hartenholmer Damm und B206 wegen Bergungsarbeiten in beide Richtungen dicht. Und derzeit ist der Bahnverkehr zwischen Lübeck und Hamburg gestört. Es gibt Zugausfälle und Verspätungen. Ein Ersatzverkehr ist zwischen Ahrensburg und Bad Oldesloe eingerichtet. Hier dauert es aber recht lang. Die aktuellen Blitzer. Wanderup an der Schnellstraße auf beiden Seiten, meldet Anne. Und Horst hat noch einen entdeckt in Flensburg in Kielseng beim Zoll stadtauswärts. Gute Fahrt wünschen wir.
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0: Schönen Dienstagmorgen, 9.34 Uhr haben wir es. Ja, wir sind eigentlich heute Morgen gelaufen bei 6 gewinnt, unserem Spiel für Vereine und auch für die Feuerwehren bei uns im Land. Das wollen wir gleich mal checken. Nach Lenny Kravitz, Smokey und Katrina and the Waves haben wir noch mit Walking on Sunshine.
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0: 9.45 Uhr. Moin, hier sind Mandy und Horst.
1: Guten Morgen, ihr zwei, hier ist euer Stadum. Ich habe mal einen Blitzer für euch in Dörpum, in der Dorfstraße, in der 30er-Zone.
2: Danke fürs Bescheid geben.
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0: Ja, wir hören ja immer von der Spaltung der Gesellschaft. Wir wollen gerne die unterstützen, die uns zusammenbringen. Das sind die Vereine oder auch die Feuerwehren bei uns im Land. Wir schenken ihnen 1.000 Euro, wenn sie vollen Teamgeist beweisen und innerhalb von 20 Minuten, wenn wir morgens um 10 vor 7 aufrufen, sich 6 verschiedene Menschen melden, die das richtige Codewort kennen. Das haben sie natürlich vorher selber festgelegt.
2: Die müssen nicht alle aus dem Verein sein, ne? Das nee. Können Nachbarn sein, das Freunde, können wildfremde Menschen Familie. Auf der Straße sein. Das
0: genau.
2: ist egal, wen sie anquatschen.
0: Müssen ihnen nur Bescheid sagen, dass sie sich angemeldet haben und wie das Codewort lautet.
2: Heute Morgen um 10 vor 7 haben wir die Baltic Line Dancers in Eckernförde ausgelost. Die Truppe, die braucht einen neuen Vereinslaptop für die Musik natürlich. So, und dann ging es los um 7 rum, die ersten Minuten. Nicht so richtig, Anrufe, aber dann haben sie doch noch durchgerufen. Bis kurz vor Schluss mussten wir allerdings zittern.
4: Mir ist Ingeborg Rick und ich möchte gerne anrufen für die Baltics. Und das Codewort heißt Jazzbox.
2: Oh, du hast ja uns erlöst.
0: Das ging so ein bisschen schleppend los bei euch, aber jetzt haben wir es geschafft. Die 6 sind voll und damit gibt es die 1.000 Euro für den neuen Musiklaptop.
4: Oh, das ist ja toll.
2: Also du hast in allerletzter Sekunde angerufen, nicht?
4: Ja.
2: Seid ihr beim Auftritt auch immer spät dran? Sonst?
4: Nein, da sind wir über 50.
0: Alles Liebe an die ganze Truppe.
4: Ja, vielen Tschüss. Dank.
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2: Mhm.
0: Und dann morgen früh, 10 vor 7, unbedingt ganz genau zuhören. Und jetzt am besten einfach dranbleiben, denn Jan Bastik übernimmt jetzt hier. Wir sind ab 5 dann morgen früh auch wieder da.
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2: Der Blick auf die Spritpreise an den Tankstellen ist gerade kein Vergnügen. Teilweise liegen sie bereits bei mehr als 2,50 Euro pro Liter Benzin. Aber wie lassen sich die Spritpreise wieder senken? Angesichts der Rekordpreise diskutieren Politiker weiter über Reaktionen. Kurzfristige Erleichterungen sind allerdings nicht in Sicht, berichtet aus Berlin Frank Eichmann.
3: Keine Hoffnung auf bald sinkende Spritpreise macht der deutsche Mineralölverband Fuels und Energie. Dessen Sprecher Gersdorf sagt der Rheinischen Post, eine völlige Marktnormalisierung sei erst im nächsten Jahr zu erwarten. Entscheidend die weitere Entwicklung im Nahen Osten. Dem stimmt die SPD in einem Positionspapier zwar zu, daneben würden die Mineralölkonzerne die aktuelle Lage aber schamlos ausnutzen und Rekordgewinne auf Kosten der Bürger machen. Die Forderung, eine europäisch koordinierte Übergewinnsteuer und ein Spritpreisdeckel wie in Belgien oder Luxemburg. Das wäre bei uns zu kompliziert, konterte bereits gestern eine Sprecherin des Bundeswirtschaftsministeriums. Ministerin Reiche schlägt dagegen gezielte Finanzspritzen für Geringverdiener oder eine vorübergehende Anhebung der Pendlerpauschale vor.
2: In Litauen hat es einen Zwischenfall mit einer Drohne gegeben. Kampfflugzeuge der NATO haben das Fluggerät abgeschossen, nachdem es in den Luftraum des baltischen Landes eingedrungen war. Claudia Vierjan, weiß man denn schon, woher die Drohne kam?
4: Nein, das ist noch nicht bekannt, aber Litauen gehört zu den größten Unterstützer der Ukraine, genau wie Estland und Lettland. Und alle drei Länder haben im Zuge des Ukraine-Krieges immer wieder Drohnen in ihren Luftraum gemeldet. Dazu kommt, Litauen grenzt an die russische Exklave Kaliningrad und an den Russland-Verbündeten Belarus. Für einen besseren Schutz baut die Bundeswehr gerade in Litauen eine neue Panzerbrigade auf. Sie hat aber Probleme, genügend Freiwillige zu finden. Deshalb will Verteidigungsminister Pistorius hunderte Soldatinnen und Soldaten verpflichten.
2: Das brandenburgische Oberlandesgericht verhandelt von heute an über eine Klage gegen den Discounter Lidl und dessen App. Eingereicht hatte sie der Bundesverband der Verbraucherzentralen. Gisela Former berichtet.
5: Viele Menschen haben sie auf dem Handy, Apps von großen Handelsketten. In diesem Fall die Lidl Plus App. Mit ihr, so verspricht es der Discounter, könne man beim Einkaufen mehr sparen, durch extra Rabatte. Aber nur, wenn man die App verwendet. Die Verbraucherschützer sehen genau darin eine Diskriminierung. Sie kritisieren, dass Ältere ohne Smartphone, Kinder oder Menschen mit Behinderung benachteiligt würden, weil sie die Apps häufig nicht nutzen könnten oder dürften. Auch gegen andere Supermarkt-Apps haben die Verbraucherschützer schon geklagt.
2: In diesen Tagen geht die Freibadsaison Schleswig-Holstein zu Ende. Viele Betreiber der mehr als 60 Freibäder im Land zeigen sich zum Abschluss mit den Besucherzahlen zufrieden. Aaron Schlichting, ja, wo lief es denn besonders gut?
6: In Aukrug zum Beispiel, da lief die Saison richtig gut. Seit Jahren geht es dort mit den Besucherzahlen aufwärts. 48.000 Badegäste waren in diesem Jahr da, ein neuer Rekord. Ähnlich ist es in Erfte, da wurden auch mehr Karten verkauft, 700 mehr als im Vorjahr. Aber nicht nur Tage mit Sonne und Hitze haben dafür gesorgt, dass die Kassen klingeln. Auch andere Faktoren waren für die Besucher offenbar ausschlaggebend. So profitierte das Freibad Lensahn nach eigener Einschätzung auch davon, dass sich in der nahen Ostsee Blaualgen ausgebreitet hatten. Das Freibad Trappenkamp konnte mit einem neuen Imbissbereich punkten. Es erreichte nach eigenen Angaben dadurch Rekordumsätze. Doch viele Betreiber haben auch große Sorgen, weil die Energiekosten hoch sind und viele Schwimmbecken sanierungsbedürftig sind.
2: Ein Wildunfall hat am Morgen für eine Vollsperrung auf der Kreisstraße zwischen Heidmühlen und Hartenholm im Kreis Segeberg gesorgt. Laut Polizei war ein Transporter mit Anhänger gegen kurz vor 5 mit einem Reh kollidiert und danach gegen einen Baum geprallt. Der Anhänger wurde abgerissen, der Baum fiel auf die Fahrbahn. Der 55-jährige Fahrer wurde leicht verletzt in eine Klinik gebracht. Die Aufräumarbeiten hatten mehrere Stunden gedauert.
0: 4:10, NDR1 Welle Nord. Das Wetter für uns in Schleswig-Holstein. Die Regenjacke einfach mal oben in den Rucksack legen, und zwar ganz da oben. War heute wechselbewölkt, hier und da etwas Regen, Höchstwerte 20 bis 25 Grad. Der Wettertrend, morgen immer mal wieder ein Schauer, auch kühler als heute, maximal 18 bis 20 Grad. Donnerstag ähnlich und dann noch ein Tick kühler.
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0: 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Kreis Pinneberg, die Klevendeicher Chaussee. Die ist zwischen Klevendeich und Neuendeich wegen Bauarbeiten in beiden Richtungen bis 17 Uhr gesperrt. Und aktuelle Blitzer, geblitzt wird B431. Hamburg Richtung Wedel zwischen Sülldorf und Rissen. Und Flensburg, Kielseng beim Zoll stadtauswärts, steht auch noch ein Blitzer. Und wenn Sie jetzt auch noch einen Blitzer haben oder vielleicht einen Stau, den ich hier nicht auf dem Schirm hatte, dann einfach gerne Bescheid geben über unsere NDR Schleswig-Holstein-App. Besten Dank und schönen Dienstag.
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0: Ich soll jetzt eigentlich mit den Beatles in die Sendung starten, aber ganz ehrlich, ich würde lieber Madonna vorziehen. Ist irgendwie cool. Madonna 84, Like a Virgin. Muss ich allerdings mit der Musikredaktion kurz abklären. Einen Moment. Musikredaktion, hier ist Jan im Studio. Könnt ihr mich hören?
7: Ja!
0: Richtig deutlich. Könnt ihr mich hören?
7: Ja!
0: Sehr gut. Ich soll ja gleich die Beatles spielen. Kann ich mal...
7: Ja.
0: Okay.
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0: NDR1, Welle Nord hier mit einer Meldung für die B76 in Kiel, B76 Theodor-Heuss-Ring Richtung Südfriedhof. Da ist für Waldwiesenkreuz jetzt ein Auto stehen geblieben. Ist offensichtlich defekt, fährt nicht mehr und deswegen schön vorsichtig fahren. Gut fahren mit uns, mit NDR1 Welle Nord. Grüße an den Menschen in diesem defekten Auto. Das wird wahrscheinlich nichts mehr mit dem Termin. Ihr werdet zu spät kommen. Und da sind wir auch schon genau beim Thema heute. Wie sieht Ihr Terminkalender aus? Haben Sie auch Termine? Wie ist es mit der Pünktlichkeit? Wie wichtig ist Ihnen heutzutage noch die Pünktlichkeit? Kommen Sie bei Verabredungen pünktlich auf die Minute oder vielleicht auch mal ein Viertelstündchen später, weil es ist auch okay. Das ist unser Thema heute. Würde ich ganz gerne mal Doro aus Kiel fragen. Doro, wie sieht es bei dir aus mit der Pünktlichkeit?
1: Ich bin immer zu früh da. Das ist mir wahrscheinlich so anerzogen worden, weil ich auch immer pünktlich bin. Dann habe ich keine Lust zu warten, wenn der andere sich verspätet. Wenn es lange dauert, dann gehe ich nach Hause. Dann muss derjenige gucken, wo er bleibt.
0: Oha, okay, Doro ist da ganz hart im Nehmen, verstehe, alles klar. Aber was hat Doro gerade gesagt? Wann ist sie da? Sie ist lieber einen Tick zu früh da. Da muss ich sagen, das nervt mich eher. Also wenn man sagt, na kommt um 19 Uhr vorbei und dann stehen alle um 18.30, 18.45 vielleicht schon auf der Matte, wo man noch in den letzten Vorbereitungen ist, das ist extrem nervig. Deswegen lieber für mich, lieber eine Viertelstunde später als eine Viertelstunde zu früh. Aber vielleicht sehen Sie das ja komplett anders. Wie sieht es bei Ihnen aus mit der Pünktlichkeit? Ist es für Sie super wichtig oder sagen Sie, nö, braucht man heutzutage nicht mehr? Man kann auch weiterleben, wenn man 15 oder 20 Minuten zu spät kommt. Gerne mal eine Sprachnachricht drüber schicken, jetzt über unsere NDR Schleswig-Holstein-App. Wie sehen Sie das eigentlich mit der Pünktlichkeit? You know.

0: 10.30 NDR1, Welle Nord, das Wetter für uns in Schleswig-Holstein. Wenn Sie was im Garten zu erledigen haben, dann den Schirm gleich daneben stellen, weil hier und da gibt es doch etwas Regen heute. Wechselbewölkt bei 20 bis 25 Grad. Und der Wettertrend morgen, immer mal wieder ein Schauer, ist auch kühler als heute, maximal 18 bis 20 Grad. Donnerstag ähnlich und dann wird es noch ein Tick kühler.
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0: 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Vorsicht bitte in Kiel auf der B76, Theodor-Heuss-Ring Richtung Südfriedhof, Höhe Waldwiesenkreuz. Da steht immer noch das defekte Fahrzeug. Dann A23, Heide Richtung Hamburg, die Anschlussstelle Pinneberg-Mitte. Die ist wegen Bauarbeiten gesperrt. B76 Eutin-Lübeck ist zwischen Niendorf-Ostsee und Teutendorf jetzt wegen eines brennenden Pkw in beide Richtungen gesperrt. Und noch eine Info für den Kreis Pinneberg, die Klevendeicher Chaussee. Die ist zwischen Klevendeich und Neuendeich wegen Bauarbeiten in beiden Richtungen bis 17 Uhr gesperrt. Aktuelle Blitzer gibt es auch. Geblitzt wird B431 Hamburg Richtung Wedel. Und zwar steht der Blitzer zwischen Sülldorf und Rissen. Und Wannerup, Bredstedter Straße Richtung Bredstedt wird geblitzt. Und wenn Sie jetzt auch noch einen Blitzer oder vielleicht einen Stau haben, gleich hier damit. Am besten über unsere NDR Schleswig-Holstein-App. Dankeschön, schönen Dienstag.
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0: Heute Thema Pünktlichkeit. Ist das für Sie überhaupt noch ein Thema oder sagen Sie, ah komm, Viertelstunde, 20 Minuten später geht auch. Wie sieht das Hilke? Die hat eine Sprachnachricht geschickt. Moin Hilke.
2: Guten Morgen Jan. Also ich muss sagen, ich finde es unmöglich, wenn man eine Zeit abmacht und man kommt dann später. Aber das bin auch nur ich. Also ich hasse es auch zu warten. Also pünktlich da sein. Man kann sich auch vorher rechtzeitig fertig machen. Also eine halbe Stunde danach werde ich schon richtig stinkig und sauer. Frag mich nicht, woher es kommt. Ich weiß es nicht. Auf jeden Fall immer schön pünktlich.
0: Alles klar, Heike. Also falls Sie uns mal zum Kaffee treffen sollten, ich bin auf die Sekunde am Start.
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0: auf die Minute wird bei uns wieder platt geschnackt. Hier kommt Kerstin Komminger.
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0: In Lübeck haben Experten und Betroffene über mögliche Kürzungen bei der Psychotherapie gesprochen und 2,50 Euro oder mehr. So hoch sind mittlerweile vielerorts die Spritpreise. In der Politik diskutiert man deshalb, wie Autofahrer entlastet werden können. Das sind zwei Themen in den Nachrichten um 11 jetzt mit Kevin Bieler.
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2: Steigende Benzinpreise an den Tankstellen haben wieder eine Diskussion darüber entfacht, was dagegen getan werden kann. Die SPD fordert eine Übergewinnsteuer. Wirtschaftsministerin Reiche hatte eine höhere Pendlerpauschale oder Direktzahlungen an Menschen mit geringem Einkommen ins Spiel gebracht. In der Kritik stehen vor allem die Mineralölkonzerne. Die Grünen werfen der Bundesregierung vor, untätig zu sein. Die von ihr eingesetzte Taskforce habe versagt. Uwe Berndt blickt deswegen nochmal auf die Aufgaben der Taskforce.
3: In dieser Taskforce sitzen Bundestagsabgeordnete der Regierungsparteien und sie hat den Auftrag, Vorschläge zu erarbeiten. Aber sie ist keine Behörde, also sie kann keine Strafen verhängen, sie kann schon gar keine Gesetze beschließen. Das muss natürlich die Regierung machen. Untätig war die Taskforce allerdings nicht. Sie hat mit Experten und auch mit Konzernvertretern viele Gespräche geführt und danach hat sie dann Vorschläge gemacht. Zum Beispiel diese 12-Uhr-Regel, also dass man nur noch einmal am Tag die Preise anheben darf. Dann hat sie zum Beispiel durchgesetzt, dass das Kartellamt mehr Befugnisse bekommt. Es soll härter durchgreifen können, wenn sich Konzerne heimlich absprechen. Das ist auch sinnvoll. Aber wenn der Weltmarktpreis steigt, weil sich die Krise im Iran oder in anderen Ölstaaten zuspitzt, so wie jetzt, kann auch das Kartellamt nichts ändern.
2: Eine russische Fregatte hat nach Angaben aus Dänemark Leuchtraketen auf einen dänischen Militärhubschrauber gefeuert. Der Zwischenfall ereignete sich gestern in der Ostsee südlich der Hafenstadt Gedser. Aus Stockholm berichtet Jana Sinram.
4: Die russische Fregatte war in internationalen Gewässern unterwegs, als sich der dänische Helikopter routinemäßig dem Schiff näherte, um es zu fotografieren. Kurz darauf soll die russische Besatzung nach Angaben des dänischen Verteidigungsministeriums 2 Leuchtraketen auf den Helikopter abgefeuert haben. Eine davon sei nur knapp an dem Hubschrauber vorbeigeflogen. Der dänische Verteidigungsminister Jeppe Bruus sprach von einem ernsten Vorfall. Außenminister Lars Løkke Rasmussen nannte den Beschuss völlig inakzeptabel. Sein Ministerium bestellte den russischen Botschafter zu einem Gespräch ein. Die Spannungen zwischen Russland und Dänemark hatten zuletzt zugenommen, unter anderem, weil die dänischen Behörden regelmäßig gegen Schiffe der russischen Schattenflotte vorgehen, die Öl aus russischen Häfen durch die Ostsee transportieren.
2: Die organisierte Kriminalität in Deutschland ist im vergangenen Jahr weiter auf einem hohen Niveau geblieben. Entsprechende Zahlen hat Bundesinnenminister Dobrindt und der Präsident des Bundeskriminalamts Münch in Berlin vorgestellt. Demnach gab es 683 Ermittlungen. Das ist ein Plus von 5% zum Vorjahr. Ein großes Problem für die Sicherheitsbehörden ist Dobrindt zufolge weiterhin der Drogenhandel. Mehr als jedes dritte Verfahren fiel 2025 in den Bereich. In Lübeck haben sich Fachleute, Betroffene und Politiker über die bevorstehenden Kürzungen in der Psychotherapie ausgetauscht. Hintergrund für das Treffen gestern ist das Beitragsstabilisierungsgesetz für die gesetzlichen Krankenversicherungen. Das hatte die Bundesregierung im Juli beschlossen. Inga Wonnemann war vor Ort. Ja, was erhoffen sich denn die Organisatoren?
5: Sie wollen vor allem Druck auf die Regierung ausüben. Psychotherapeuten und Betroffene haben in Lübeck zum Beispiel erzählt, wie schwierig es jetzt schon bereits ist, einen Therapieplatz zu bekommen. Viele müssten monatelang warten. Und das könnte sich noch verschärfen. Die Bundesregierung hat mit dem GKV-Spargesetz beschlossen, Psychotherapie für Kassenpatienten ab Januar 2027 zu deckeln. Das heißt, die Berufsverbände rechnen damit, dass dadurch etwa ein Viertel der Therapieplätze wegfallen könnten. Noch könnte es aber Anpassungen geben. Zum Beispiel könnten Kinder und Jugendliche von der Deckelung ausgenommen werden. Das fordern die Fachleute unter anderem. Und das will der Bundestag kommende Woche diskutieren.
2: Die Rader Hochbrücke wird am späten Nachmittag gesperrt. Laut der Autobahn GmbH werden in Richtung Süden Fahrbahnschäden repariert. Die Sperrung soll ab 17 Uhr gelten und dann 5 Stunden dauern. Der Verkehr wird ab Schleswig-Jagel dann über die B77 über Rendsburg und den Kanaltunnel umgeleitet. Der Verkehr in Richtung Norden ist nicht betroffen.
0: 11:04, NDR 1 Welle Nord. Das Wetter für uns in Schleswig-Holstein. Heute mal Strandspaziergang mit Kapuze. Bei hier und da etwas Regen, wechselnd bewölkt. Heute Höchstwerte 20 bis 25 Grad. Der Wettertrend morgen immer mal wieder Schauer, auch kühler als heute. Maximal 18 bis 20 Grad und am Donnerstag ähnlich. Und da wird es dann noch ein Tick kühler.
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0: 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A23, Heide Richtung Hamburg, die Anschlussstelle Pinneberg-Mitte, die ist wegen Bauarbeiten gesperrt. Dann Kreis Pinneberg, die Klevendeicher Chaussee ist zwischen Klevendeich und Neuendeich wegen Bauarbeiten in beiden Richtungen bis 17 Uhr gesperrt. Und aktuelle Blitzer B431. Hamburg Richtung Wedel zwischen Sühldorf und Rissen, da steht einer. Und Wanderup, Bredstedter Straße Richtung Bredstedt wird auch geblitzt. Und wenn Sie jetzt auch noch einen Stau oder einen Blitz haben, einfach her damit über unsere NDR Schleswig-Holstein-App. Danke!
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0: Heute Thema Pünktlichkeit. Ist das überhaupt noch angesagt? Muss das so sein? Wie sehen Sie das? Auch mal 10, 15 Minuten später auch okay oder geht überhaupt nicht? Michael Lindemann aus Preetz hat eine Sprachnachricht geschickt über unser NDR Schleswig-Holstein-App. Moin Michael.
6: Guten Morgen. Pünktlichkeit halte ich für eine Tugend. Wenn man einfach nicht pünktlich kommt, dann ist es für mich ein Empfinden als Unhöflichkeit. Und dann bräuchte man im Grunde genommen auch gar keine Termine machen. Wer kommt, der kommt. Wer geht, der geht. Das macht für mich im Prinzip keinen Sinn.
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0: NDR 1, Welle Nord, schönen Dienstag wünsche ich Ihnen. Heute Thema Pünktlichkeit. Wie halten Sie es damit? Super wichtig oder komplett unwichtig? Wie sieht es bei Felix aus Kiel aus?
1: Pünktlichkeit ist mir schon wichtig. Ja, weil ich auch auf andere angewiesen bin. Ich bin auch darauf angewiesen, dass ich pünktlich zur Arbeit komme. Ich bin im Dienstleistungsgewerbe. Meine Kunden erwarten ja auch, dass ich pünktlich erscheine. Das ist eine Gegenseitigkeit. Das ist eine Form von Respekt.
0: Okay, Daniel hat sich auch gemeldet mit der Sprachnachricht über unsere NDR Schleswig-Holstein-App. Gerade eingetroffen hier. Moin, Daniel.
2: Ja, sei mir gegrüßt, mein lieber Jan Bassi. Moin.
0: Moin.
2: Also zum Thema Pünktlichkeit. Ich finde Pünktlichkeit unglaublich wichtig. Auch heute, gerade heute. Weil ich finde, das hat auch was mit Respekt zu tun. Es steht mir nicht zu, wahllos über die Freizeit meines Gegenübers zu bestimmen. Und in dem Moment, wo ich eine halbe Stunde später komme, obwohl wir, sag ich mal, um 18 Uhr verabredet bin und ich komme erst um 18.30 Uhr, gehe ich wahllos mit der Freizeit von meinem Gegenüber um. Und das steht mir nicht zu. Deswegen finde ich, Pünktlichkeit ist sehr wichtig.
0: Okay, kann diesen Standpunkt nachts vollziehen, Daniel. Ich überlege gerade, wenn du vielleicht mal Jens und Heike aus Aukrug einladen solltest. Ich glaube, der Abend steht dann unter keinem guten Vorzeichen. Moin, ihr beiden.
3: Moin, Jan Bastik, mein Freund. Also die Pünktlichkeit ist natürlich das A und O, aber Jens und Heike sind nicht A und O, sondern bei uns ist jedes Mal 15 bis 30 Minuten zu spät, selbst bei unserer Hochzeit. Aber dann kommst du rein, machst Gleitzeit einberechnen. Man stand halt im Stau oder so. Liebe Grüße aus Aukrug.

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0: 11.30 ist es, NDR 1 Welle Nord, das Wetter für uns in Schleswig-Holstein. Schnell die Terrasse nutzen, solange der Regen noch woanders beschäftigt ist, weil wechselnd bewölkt und hier und da kann es heute ein bisschen Regen geben. Höchstwerte 20 bis 25 Grad. Wettertrend zeigt, morgen immer mal wieder ein Schauer, wird auch kühler als heute, maximal 18 bis 20 Grad. Donnerstag dann ähnlich und noch ein Tick kühler.
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0: 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A23 Heide Richtung Hamburg, die Anschlussstelle Pinneberg-Mitte, die ist wegen Bauarbeiten gesperrt. Und Kreis Pinneberg, die Klevendeicher Chaussee ist zwischen Klevendeich und Neuendeich wegen Bauarbeiten in beiden Richtungen bis 17 Uhr gesperrt. Aktuelle Blitzer, geblitzt wird B431, Hamburg Richtung Wedel zwischen Sülldorf und Rissen, Wanderup, Bredstedter Straße Richtung Bredstedt. Falls Sie jetzt auch noch einen Stau oder einen Blitzer haben, gerne Bescheid geben über unsere NDR Schleswig-Holstein-App. Dankeschön, schöne Zeit.
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0: Und mit der Jan-Ein-Schwarz-Weiß-Challenge in 10 Minuten. Kandidat heute ist Kalle Fuchshofer. Moin Kalle.
2: Moin Jan.
0: Wie hältst du das denn mit der Pünktlichkeit? Muss es auch auf die Sekunde sein bei dir oder lässt du mal 15 Minuten, 20 Minuten gut sein?
2: Ich bin ein absoluter Pünktlichkeitsfanatiker. Ich komme lieber zu früh als zu spät.
0: Oh ey, da bist du auch so ein zu früh Kommer. Ich muss echt sagen, Kalle, wenn du einen Tick zu früh kommst, sag mal so, wir sind um 19 Uhr verabredet, du kommst um 18.45 Uhr. Mich wird das nerven, weil ich noch gar nicht fertig bin da mit den Sachen.
2: Das ist auch zu früh, aber so 4-5 Minuten vorher, das ist okay.
0: Wir fangen auf jeden Fall pünktlich heute an mit der Ja-Nein-Schwarz-Weiß-Challenge. Und wenn du die bestehst, Kalle, kriegst du ein Digitalradio geschenkt.
2: Ja, danke. Ich wollte dich jetzt schon.
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1: Und ein unglaublich cooles, tolles Digitalradio. Wenn Sie das gewinnen bei der Ja-Nein-Schwarz-Weiß-Challenge, sind Sie technisch sowas von auf dem neuesten Stand. Deswegen gerne schnell bewerben. Das geht ganz einfach über unsere NDR Schleswig-Holstein-App. Dann sind Sie im Kandidatenpool mit dabei. Und ich habe ihm ja eine Revanche versprochen, weil das letzte Mal ging er doch ziemlich schnell. Kalle Fuchshofer ist das. Und ist jetzt am Telefon. Mann, Kalle.
2: Moin, Jan.
1: Heute dein zweiter Versuch bei der Ja-Nein-Schwarz-Weiß-Challenge. Ich hatte dir ja eine Revanche versprochen, weil beim letzten Mal war nicht so dolle, ne?
2: Das war wirklich nicht so dolle und ich bin dir dankbar für die Revanche.
1: Das ist logisch, Kalle. Die Regeln haben sich nicht geändert bei der Ja-Nein-Schwarz-Weiß-Challenge. Diese vier Worte, Ja, Nein, Schwarz, Weiß, darfst du gleich nicht sagen. Nicht immer das gleiche antworten. Und wenn du das durchhältst, dann kommt Karen nicht ins Spiel, unsere Schiedsrichterin.
3: Moin, Kalle, ich halte mich ganz gerne raus. Also,
2: moin, Karen.
3: Und wenn du das hier hörst, das hat sich auch nicht geändert. Aber das wollen wir ja heute mal gerne weglassen, wenn möglich.
2: Ja, genau.
1: Okay, ja, meinetwegen können wir loslegen, Kalle.
2: Ja.
1: Dann ist es soweit. Für Kalle Fuchshofer aus Langerwehe läuft hiermit die Minute. Kalle, du wohnst in Langerwehe. Ist das in Schleswig-Holstein?
2: Das ist in Nordrhein-Westfalen.
1: Also nicht Schleswig-Holstein?
2: Das ist nicht in Schleswig-Holstein.
1: Bist du denn öfter hier bei uns in Schleswig-Holstein?
2: Ich bin auch nicht aus Schleswig-Holstein.
1: Nein. Ob du...
3: Ah! Kalle!
1: Da kloppt er noch das Nein hinterher.
2: Okay.
1: Kalle, ich wünsche dir einen schönen Dienstag. Beim nächsten Mal klappt's garantiert.
2: Wünsche ich euch auch. Macht's gut.
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0: Leuchtrakete von einem russischen Kriegsschiff hat über der Ostsee beinahe einen dänischen Hubschrauber getroffen. Und tanken hat schon mal mehr Spaß gemacht. Die Preise steigen und steigen weiter. Zwei Themen in den Nachrichten jetzt um 12 mit Michaela Assmann.
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2: Tja, wer heute Vormittag noch nicht getankt hat, der sollte damit, wenn irgendwie möglich, besser bis morgen früh warten. Denn jetzt um 12 sind die Preise an den Zapfsäulen im Land ja wieder in die Höhe geschossen. Zum Teil auf mehr als 2,50 Euro für den Liter Diesel. Einen Tankrabatt oder eine Spritpreisbremse lehnt die Bundesregierung ab. Unser Reporter Samir Chauki dazu.
3: Der Druck in Richtung Berlin wächst auf jeden Fall durch die wieder deutlich gestiegenen Sprit- und Heizölpreise. Die SPD in Schleswig-Holstein fordert deshalb jetzt eine Übergewinnsteuer, denn Ölkonzerne machten gerade jetzt enorme Gewinne auf Kosten der Verbraucher, meint der Landeschef Ulf Kämpfer. Er findet es unanständig, aus der Not vieler Menschen zusätzlichen Profit zu schlagen. Und auch der Vorsitzende der FDP-Landtagsfraktion, Christopher Vogt, sieht Handlungsbedarf. Er fordert den Ministerpräsidenten Günther auf, sich auf Bundesebene für schnelle Steuerentlastung einzusetzen. So könne man die Energiesteuer auf das EU-Mindestmaß senken und die CO2-Abgabe aussetzen. Außerdem fordert er, die Mehrwertsteuer auf die aktuelle Energiesteuer und CO2-Abgabe abzuschaffen. Die CDU-Landtagsfraktion und auch die Landespartei äußerten sich auf Nachfrage von NDR Schleswig-Holstein nicht dazu. Auch die Landesregierung lehnte eine Stellungnahme ab. Die derzeitigen Preise belasten vor allem Pendler bei uns im Land. Laut Pendler Atlas machen die täglich 1,3 Millionen Fahrten in Schleswig-Holstein.
2: Auf der Ostsee hat eine russische Fregatte Leuchtmunition in Richtung eines dänischen Militärhubschraubers abgefeuert. Zu dem Vorfall kam es gestern Abend zwischen Rostock und der dänischen Insel Falster. Das bestätigt die Bundespolizei in Schleswig-Holstein. Die hatte das russische Kriegsschiff zuvor begleitet. Moritz Meyer dazu.
4: Das Polizeischiff Neustadt beobachtete die russische Fregatte auf ihrem Weg durch die Ostsee im internationalen Gewässer. Auf Höhe von Geetza auf der Insel Falster übergaben die deutschen Einsatzkräfte dann laut Bundespolizei an ihre dänischen Kollegen. Die näherten sich wenig später mit einem kleinen Hubschrauber der russischen Fregatte, um diese aus der Luft zu fotografieren. Eigentlich ein Routineeinsatz. Doch dann feuerte das russische Schiff mit Leuchtmunition in Richtung des Helikopters. Einer der Leuchtsätze flog nur knapp an dem Hubschrauber vorbei, so das dänische Militär. Die Besatzung der Neustadt bekam davon nichts mehr mit, da sie nach der Übergabe abgedreht hatten. Russland hat sich zu dem Vorfall bisher nicht geäußert.
2: Kriminelle Banden werden immer gewalttätiger. Das Lagebild zur organisierten Kriminalität, das Innenminister Dobrindt am Vormittag in Berlin vorgestellt hat, verzeichnet im vergangenen Jahr 20 Tötungsdelikte und 100 Fälle von Körperverletzung. Das ist ein deutlicher Anstieg im Vergleich zum Vorjahr. Zugenommen hat auch die Zahl der Ermittlungsverfahren. Die Staatsanwaltschaften haben knapp 700 Fälle registriert. Das sind 5% mehr als noch 2025. Das war für die Freiwillige Feuerwehr Oldenburg in Holstein ein ungewöhnlicher Einsatz im Stadtpark. Zwei Jungen waren gestern Abend im Stadtteich im Schlamm stecken geblieben. Die alarmierten Feuerwehrleute mussten sich für den Rettungseinsatz extra sogenannte Überlebensanzüge anziehen, um die beiden 8-Jährigen aus dem Teich zu retten. Dazu Oldenburgs Gemeindewehrführer André Hasselmann.
5: Der eine Junge hat Beistand geleistet, der war nicht so tief eingesunken und hat auch immer noch mal versucht, ihn rauszuziehen. Und der andere Junge, der schon bis über den Oberschenkel bis zur Hüfte eingesackt war, der war schon sehr entkräftet und der wäre auch ohne erwachsene Hilfe nicht mehr rausgekommen. Zum einen ist es natürlich schön, wenn Kinder heutzutage noch draußen spielen. Das war jetzt sicherlich eine semi-gute Entscheidung. Aber ich denke mal, die sind jetzt schlauer und werden zukünftig nicht mehr über diesen Teich laufen wollen.
2: Die neue Schleifähre Missunde 3 ist seit heute Morgen erneut außer Betrieb. Laut Landesbetrieb für Küstenschutz, Nationalpark und Meeresschutz Schleswig-Holstein liegt das an einer defekten Pumpe, die für die Kühlung der Ruder verantwortlich ist. Die Reparaturen laufen, aber wann genau die Fähre wieder fahren kann, ist noch unklar.
0: Wollen wir die nicht umbenennen in Missstände 3?
2: Ja, das ist eine schöne Idee.
0: So, was macht das Wetter heute? Falls Sie einen Ausflug an die Ostsee machen, beim ersten Schauer vielleicht einfach in ein Café flüchten, weil kann passieren. Hin und da, hier und da, heute wieder etwas Regen. Wechselnd bewölkt, Höchstwerte heute 20 bis 25 Grad. Der Wettertrend, morgen immer mal wieder Schauer, auch kühler als heute, maximal 18 bis 20 Grad. Donnerstag ähnlich, wird dann noch ein Ticki kühler.
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0: 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A23, Heide Richtung Hamburg. Die Anschlussstelle Pinneberg-Mitte, die ist wegen Bauarbeiten gesperrt. Dann Kreis Pinneberg, die Klevendeicher Chaussee ist zwischen Klevendeich und Neuendeich wegen Bauarbeiten in beiden Richtungen bis 17 Uhr gesperrt. Und an der Elbfähre Glückstadt-Wischhafen gibt es eine Wartezeit ab Wischhafen, eine Stunde. Und aktuelle Blitz hätte ich auch noch. Geblitzt wird B76, Kiel Richtung Plön zwischen Schwentinthal und Preetz. Und Schmiedeswurt, Westermenghusen, beidseitig Blitzer. Falls Sie jetzt auch noch einen Blitz hier haben, gleich her damit. Am besten über unsere NDR Schleswig-Holstein-App. Dankeschön, schönen Dienstag.
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0: Pünktlichkeit heutzutage, ist es bei Ihnen überhaupt noch angesagt? Da hat sich Conny aus Garding gemeldet. Moin Conny.
6: Moin lieber Jan. Pünktlichkeit ist eine Zier, das wurde uns schon als Kind beigebracht und ist mir heute auch immer noch sehr wichtig. Also ich bin lieber eine Viertelstunde vor dem Termin da und wenn ich nur annähernd das Wissen habe, zu spät zu kommen, rufe ich an und sage Bescheid. Also ich kenne das gar nicht anders. Ich finde das auch unheimlich höflich und erwarte das eigentlich auch von meinem Gegenüber.
0: Okay, Conny, du bist eine Viertelstunde vor dem Termin schon da. Also wenn ich dich mal zu Hause zum Essen einlade, kommst du eine Viertelstunde eher. Können wir noch gemeinsam Staub saugen. Passt! So, pünktlich! In die 8 jetzt am Stück. Das passt auch.
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0: 12:31 ist es, NDR1 Welle Nord, perfektes Wetter für alle, die beim Grillen gern eine Wette laufen haben. Schauert's oder schauert's nicht, kann passieren heute, hier und da etwas Regen. Höchstwerte 20 bis 25 Grad und der Wettertrend, morgen immer mal wieder ein Schauer. Morgen wird's auch kühler als heute, nämlich nur noch so 18 bis 20 Grad. Donnerstag noch ein Tick kühler und ähnlich wechselhaft nass.
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0: 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Vorsicht bitte, A7 Hamburg Richtung Hannover, zwischen Hamburg-Waltershof und Hamburg-Ausbruch, da liegen Gegenstände. Dann Kreis Pinneberg, die Klevendeicher Chaussee, die ist zwischen Klevendeich und Neuendeich, wegen Bauarbeiten in beiden Richtungen bis 17 Uhr gesperrt. Und an der Elbwirre Glückstadt Wischhafen beträgt die Wartezeit ab Wischhafen eine Stunde. Aktuelle Blitzer. Geblitzt wird B76 Kiel Richtung Plön zwischen Schwentinental und Preetz. Und Schmedeswurt, Westemminghusen, beidseitig Blitzer. Und falls Sie jetzt auch noch einen Stau oder einen Blitzer haben, dann gerne mal Bescheid geben über unsere NDR Schleswig-Holstein-App. Schönen Dank, guten Dienstag.
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0: Pünktlichkeit, wichtig für Sie oder kann man auch mal 15, 20, 30 Minuten später kommen. Ist auch okay. Wie Sie das wolle.
2: Wenn man sich um 19 Uhr verabredet, dann ist 19 Uhr 19 Uhr. Punkt um. Und dann gibt es noch das akademische Viertel und dann ist Feierabend. So sehe ich das. Und zu früh kommen, man kann ein paar Minuten zu früh da sein, wenn man sich beispielsweise auf dem Autobahnparkplatz verabredet, weil man gemeinsam spritsparenderweise irgendwo hinfahren will. Aber wenn ich persönlich irgendwo eingeladen bin, noch dazu privat, dann erscheine ich garantiert nicht schon 10 Minuten vor dem Termin. Das gibt's nicht.
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0: NDR 1 Fälle Nord hier. Einmal Vorsicht auf der 7 Hamburg Richtung Hannover. Zwischen Waltershof und Hausbruch liegen Gegenstände. Fahren Sie gut mit uns mit NDR 1 Fälle Nord. Heute großes Thema Pünktlichkeit, irre Resonanz. Es ist wirklich so ein bisschen Finger in die Wunde gelegt, weil meine Frage ist ja, ist Pünktlichkeit heutzutage überhaupt noch angesagt oder kann es auch mal, was weiß ich jetzt, eine Viertelstunde später sein? Da hat sich ja Wolle gerade gemeldet, hat ja auch gesagt, akademische Viertelstunde ist okay. Da kann ich dir sagen, Wolle, nicht, wenn du dich mit Bärbel und Ski verabredest.
1: Also ich bin für Pünktlichkeit. Also wenn ich mich verabrede, ne, möchte ich reden. Auf mich muss keiner warten. Ich bin pünktlich und ich mag es nicht, wenn man diese akademische Viertelstunde nimmt.
0: So, damit kann man bei Bärbel also nicht landen. Wie sieht's bei Tom aus? Der hat auch eine Nachricht geschickt.
2: Moin, mein Lieber. Also ich lebe ja getreu nach dem Motto, 10 Minuten vor der Zeit sind es deutschen Pünktlichkeit. Es kommt aber darauf an, wenn man auf eine Party eingeladen ist, Geburtstag, etc. und um 18 Uhr soll ich da sein, dann bin ich um 18 Uhr da oder 5 nach. Alles gut. Wenn ich aber einen Termin habe und mit jemandem treffe und wir treffen uns um 18 Uhr im Restaurant, dann bin ich auch gerne mal eine Viertelstunde eher da und warte, damit das zeitlich dings. Wenn die Person dann erst um 20 nachkommt, ja, dann geht die Rechnung auf seinen Nacken.
0: Oha! Okay, also falls wir Tom verabredet sind und Sie schaffen es nicht, 20 Minuten zu spät, fahren Sie gar nicht hin. Sonst müssen Sie das Essen bezahlen. Hier, 10 Minuten vor der Zeit sind es deutschen Pünktlichkeit, hat Tom ja gerade schon gesagt, hat sich auch Peter gemeldet.
3: Moin Jan, ich sag nur, 5 Minuten vor der Zeit ist des Soldaten Pünktlichkeit.
0: Okay, Soldaten unpünktlicher als der normale Deutsche, würde ich da vielleicht, oder doch pünktlicher als der normale Deutsche. Da, übrigens, einen Spruch gibt es auch für Kellner. 5 Minuten vor der Zeit sind des Kellners Pünktlichkeit, den kennt Marion aus Flensburg auch sehr gut. Moin Marion.
4: Moin Herr Bastik. Mr. Plastik Bombastik.
0: Genau.
4: Also 5 Minuten vor der Zeit, finde ich, ist auch unpünktlich. Das ist mein Motto. Also ich bin seit 30 Jahren in der Flensburger Gastronomie. Ich habe an der Hafenspitze in Bellevue, das ist heute Gosch, angefangen. Und mein Chef stand immer schon an der Tür und hat auf seine Uhr geklopft. Hier, Mädchen, seh zu jetzt. Ja, ja, ja, ich bin ja da und ich arbeite jetzt ja auch sofort. Und dieser Spruch, ne, 5 Minuten vor der Zeit ist des Kellners Pünktlichkeit, ne, den hasse ich für die Pest so. 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

0: Den Ausflug in den Stadtpark werden zwei Jungs in Oldenburg so schnell nicht vergessen. Er endete glücklich dank der Feuerwehr. Noch nie war der Liter E10 so teuer wie jetzt gerade, sagt der ADAC. Was tun? Das sind zwei Themen jetzt in den Nachrichten um 13 Uhr mit Michaela Aßmann.
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1: Bei Autofahrern, aber auch Besitzern einer Ölheizung führen die gestiegenen Ölpreise teils zu Wut und Frustration. Aber für die, die beruflich aufs Auto angewiesen sind, können die gestiegenen Kosten sogar existenzgefährdend sein, sagt zum Beispiel der Paritätische Wohlfahrtsverband mit Verweis auf die ambulanten Pflegedienste. Viele fordern deshalb Entlastungen von der Politik, sei es in Form von Preisbremsen oder Zuschüssen für Autofahrer. Ökonom Stefan Liebing von der Hochschule Flensburg warnte aber vor Maßnahmen wie dem Tankrabatt, den es von Mai bis Ende Juni gab.
3: Wenn ich jetzt versuche einzugreifen und die Menschen zu entlasten, dann würde ich das nicht so machen, dass aus dem Steuertopf etwas an die Autofahrer überwiesen wird, sondern ich würde eher dafür sorgen, dass wir eine Entlastung bei den Steuern, vielleicht auch nur derer, die besonderen Bedarf haben. Und wenn wir diese Entlastung ermöglichen, die Leute mehr Geld in der Tasche haben, dann kann trotzdem jeder noch selbst entscheiden, ob er bereit ist, dann diese hohen Preise zu bezahlen, wenn das notwendig ist.
1: Eine russische Fregatte hat nach Angaben aus Dänemark Leuchtraketen auf einen dänischen Militärhubschrauber gefeuert. Der Zwischenfall ereignete sich gestern in der Ostsee südlich der Hafenstadt Geza. Aus Stockholm berichtet Jana Sinram.
4: Die russische Fregatte war in internationalen Gewässern unterwegs, als sich der dänische Helikopter routinemäßig dem Schiff näherte, um es zu fotografieren. Kurz darauf soll die russische Besatzung nach Angaben des dänischen Verteidigungsministeriums zwei Leuchtraketen auf den Helikopter abgefeuert haben. Eine davon sei nur knapp an dem Hubschrauber vorbeigeflogen. Der dänische Verteidigungsminister Jeppe Bruus sprach von einem ernsten Vorfall. Außenminister Lars Løkke Rasmussen nannte den Beschuss völlig inakzeptabel. Sein Ministerium bestellte den russischen Botschafter zu einem Gespräch ein. Die Spannungen zwischen Russland und Dänemark hatten zuletzt zugenommen, unter anderem, weil die dänischen Behörden regelmäßig gegen Schiffe der russischen Schattenflotte vorgehen, die Öl aus russischen Häfen durch die Ostsee transportieren.
1: Kriminelle Banden in Deutschland greifen immer stärker zu Gewalt, um Opfer einzuschüchtern und auch um Machtansprüche durchzusetzen. Das geht aus dem neuen Bundeslagebild zur organisierten Kriminalität hervor. Darin listet das Bundeskriminalamt für das vergangene Jahr 20 Tötungsdelikte sowie 100 Fälle von Körperverletzung auf. Im Jahr zuvor waren es noch 13 Tötungsdelikte. Als ein Beispiel für zunehmende Brutalität nannte das BKA eine Serie von Explosionen und Schüssen im Raum Köln nach dem Diebstahl einer Rauschgiftlieferung. Und für Gewalttaten werden zunehmend Minderjährige rekrutiert, teils sogar 13-Jährige. Das war ein gewagter Spaziergang von zwei Jungs gestern Abend. Er endete in einem fast leeren Stadtteich in Oldenburg in Holstein. Die 8-Jährigen waren im Schlamm stecken geblieben und kamen nicht mehr selbst frei. Die Feuerwehr musste deshalb mit Spezialausrüstung, sogenannten Überlebensanzügen, anrücken. Lars Kostal, wie gefährlich war denn die Lage für die beiden Jungs?
5: Ja, das war nicht so ganz ohne. Nur durch Zufall hatte eine Passantin ihre Hilferufe gehört und den Notruf gewählt. Sonst hätte das böse enden können. Da sagte mir Oldenburgs Gemeindewehrführer André Hasselmann. Einer der beiden Jungs steckte bis zu den Oberschenkeln im Schlamm und konnte sich einfach nicht mehr selbst befreien. Sein Kumpel, nicht ganz so tief, konnte ihm aber auch nicht helfen. Die Einsatzkräfte mussten sich dann langsam vorarbeiten, damit sie selbst nicht auch stecken bleiben. Etwa 30 Meter vom Ufer entfernt steckten die 8-Jährigen fest. Nach gut einer halben Stunde konnten die Helfer sie dann sicher an Land bringen. Die Jungs waren schon sichtlich geschockt und auch entkräftet, sagte mir der Gemeindewehrführer. Blieben aber sonst zum Glück unverletzt.
1: Und noch eine Meldung vom Sport. Die Leichtathletik-Weltmeisterschaften 2031 finden in München statt. Das hat der Weltverband in Budapest bekannt gegeben. Rom und London hingegen gingen leer aus. Der Weltverband verkündete außerdem, dass die Titelkämpfe im Jahr 2029 in Kenias Hauptstadt Nairobi ausgetragen werden. Damit steigt in 3 Jahren erstmals eine Leichtathletik-WM in Afrika.
0: 13:04 ist es, NDR1 Welle Nord. Das Wetter für uns in Schleswig-Holstein warm genug für draußen, aber statt Sonnenschirm wird es eher der Regenschirm heute, weil hier und da etwas Regen angesagt ist. Wechselnd bewölkt bei Werten von 20 bis 25 Grad. Wow! Aber Wettertrend zeigt, so warm bleibt's nicht. Morgen wird's kühler als heute, maximal 18 bis 20 Grad nur noch. Immer mal wieder ein Schauer. Der Donnerstag dann ganz ähnlich. Und dann wird's noch ein Tick kühler, dann gibt's nämlich nur noch 16 bis 18 Grad.
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0: 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Auf der B77 Rendsburg Richtung Itzehoe ist der Rendsburg-Tunnel jetzt nach Auslösung der Höhenkontrolle gesperrt. Kreis Pinneberg, die Klevendeicher Chaussee, die ist zwischen Klevendeich und Neuendeich wegen Bauarbeiten in beiden Richtungen bis 17 Uhr gesperrt. Und an der Elbfähre Glückstadt-Wischhafen beträgt die Wartezeit in beiden Richtungen eine Stunde. Aktuelle Blitzer, B76 Kiel Richtung Plön zwischen Schwentinthal und Preetz, dann B201 Schleswig Richtung Husum an der Abfahrt zur B76 und Schmedeswurt Westsemminghusen beidseitig Blitzer. Und wenn Sie jetzt auch noch einen Stau oder einen Blitzer haben, dann gerne Bescheid geben über unsere NDR Schleswig-Holstein App. Besten Dank und gute Fahrt.
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0: Und mit dem Thema heute Pünktlichkeit. Wie sieht denn das Monika aus Schwienkuhlen? Moin Moni.
6: Hallo Jan. Also ich finde, das kommt auch immer ein bisschen drauf an, zu was man eingeladen hat oder zu was für einem Zweck man sich trifft. Habe ich zum Essen eingeladen, dann erwarte ich auch eine gewisse Pünktlichkeit, damit nicht der Reis verkocht ist und die Suppe kalt, wenn die nur Leute eine halbe Stunde später kommen. Weil ich möchte ja nun auch nicht erst anfangen zu kochen, wenn die Gäste da sind. Geht es um eine Tasse Kaffee oder ein Bier? Ist das im Grunde genommen egal, ob es eine Viertelstunde früher oder später ist.
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2: Jo. Und zwar 1000 Euro gibt's für Ihren Verein oder für Ihre freiwillige Feuerwehr, wenn Sie vollen Teamgeist beweisen. Und wenn sich dann innerhalb von 20 Minuten 6 verschiedene Menschen bei uns hier melden mit dem richtigen Codewort, also mit dem Codewort, was Sie sich für Ihren Verein oder für die Feuerwehr ausgedacht haben. Heute Morgen um 10 vor 7 haben Horst und Mandy die Baltic Line Dancers in Eckernförde ausgelost. Die Truppe braucht nämlich einen neuen Vereins-Laptop dann für die Musik, für die Auftritte. 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Hier der letzte.
3: Hier ist Ingeborg Rick und ich möchte gerne anrufen für die Baltics. Ach. Und das Codewort heißt Jazzbox.
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2: yeah. Das ging so ein bisschen schleppend los bei euch, aber jetzt haben wir es geschafft. Die 6 sind voll und damit gibt es die 1000 Euro für den neuen Musiklaptop.
3: Oh, das ist ja toll.
2: Und wir machen weiter. Die nächsten 1000 Euro, die schenken wir sehr gerne Ihrem Verein oder Ihrer Feuerwehr. Das heißt, falls Sie noch nicht angemeldet sind, machen Sie das jetzt sofort über unsere NDR Schleswig-Holstein-App. Mit so einem coolen Codewort, was Sie sich ausgedacht haben, was auch möglichst viele Fans, Freunde, Follower von Ihrem Verein, von der Freiwilligen Feuerwehr dann noch kennen. Morgen früh um 10 vor 7 gibt es bei Horst und Mandy dann die nächste Chance.
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0: 13.30 NDR 1 Welle Nord. Wetter für uns in Schleswig-Holstein. Heute ist am Himmel mehr los als beim Jahrmarkt auf dem Dorf. Wechsel bewölkt, hier und da etwas Regen. Höchstwerte 20 bis 25 Grad. Und der Wettertrend, morgen gibt es immer mal wieder einen Schauer. Morgen auch kühler als heute, nur noch so maximal 18 bis 20 Grad. Am Donnerstag nur noch 16 bis 18 Grad und auch eher regnerisch nass.
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0: 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Vorsicht bitte, A1 Hamburg Richtung Bremen, zwischen Harburg und Maschener Kreuz, da liegen Gegenstände. Dann Vorsicht auf der B206 Richtung Itzehoe, zwischen der A20 und Bad Segeberg steht ein defektes Fahrzeug. Kreis Pinneberg, die Klevendeicher Chaussee, die ist zwischen Klevendeich und Neuendeich wegen Bauarbeiten in beiden Richtungen bis 17 Uhr gesperrt. Und an der Elbfähre Glückstadt-Wischhafen beträgt die Wartezeit in beiden Richtungen eine Stunde. Aktuelle Blitzer, B201, Schleswig Richtung Husum, an der Abfahrt zur B76 wird geblitzt. Dann B206, Bad Segeberg Richtung Itzehoe, Höhe Bark. Und B503, Kiel stadteinwärts, Höhe Proinsdorf. Und falls Sie jetzt auch noch einen Stau oder einen Blitzer haben, dann gerne mal Bescheid geben über unsere NDR Schleswig-Holstein-App. Dankeschön und schönen Dienstag.
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0: Thema heute ist ja Pünktlichkeit und ich habe da einen guten Tipp. Wenn Sie Markus wütend machen wollen, kommen Sie einfach eine halbe Stunde zu spät. Moin Markus.
2: Moin Jan. Unpünktlichkeit geht für mich überhaupt gar nicht. Ich bin mein ganzes Leben noch niemals zu spät gekommen. Entweder bin ich 10 Minuten früher da und warte bis zu dem Termin und gehe dann pünktlich dorthin. Oder ich sage ab oder melde mich, dass ich später komme. Ich hasse Unpünktlichkeit.
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0: Für die romantischen Momente nach 13.30 Uhr Phil Collins True Colors geliefert von ihrem Schmusesender Nummer 1, NDR1, Welle Nord. Und das natürlich sehr gerne. Am Tag der Pünktlichkeit oder Tag der Unpünktlichkeit, je nachdem, wie Sie heute gut davor sind. Aber reichlich Resonanz via unser Messenger in der NDR Schleswig-Holstein-App oder auch per Telefon. 0800 22 12 800, Jan Bastik hier. Moin, wer ist jetzt mit dabei?
1: Ja, moin, hier ist der Dieter. Hallo, Jan Bastik.
0: Moin, Dieter.
1: Ich rufe an nochmal wegen der Pünktlichkeit. Und zwar, ich denke mal, auf dem Dorf ist das immer ein bisschen anders. Also ich habe da eine ganz andere Erfahrung gemacht. Früher war das ja immer so, wenn man Geburtstag hat, wer kommt, der kommt.
0: Ja.
1: Oder man lädt ein, wenn man so einen runden Geburtstag hat. Zum Beispiel um 20 Uhr. Aber es gibt immer wieder Leute, und ich kenne einige, die sind dann 19.30 Uhr schon vor der Haustür und klingeln und wie eine Selbstverständlichkeit.
0: Und ganz ehrlich, das ist doch super nervig, oder? Weil man ist ja eh schon im Stress an dem Tag und dann ist das ein bisschen getimt und dann nervt das total, finde ich.
1: Genau, und auf der anderen Seite, wenn man jetzt eine Versammlung hat, zum Beispiel, ich sage jetzt mal bei uns beim Roten Kreuz hier im Ort,
0: ja,
1: dann ist das so, man wird eingeladen zu 19.30 Uhr, aber ich sag mal, wenn du um 5 vor halb 8 kommst, dann kriegst du auch gar keinen Platz mehr. Also ab 7, spätestens 7:15 sind die ersten Leute da. Und das sind ja immer die Älteren.
0: Ja, okay. Also bleibt nur übrig, wie im Urlaub, vielleicht dann den Stuhl wie die Liege reservieren mit dem Handtuch, dann klappt's auch auf dem Dorf.
1: Um Gottes Willen. Nein, das auch nicht.
0: Kann man was mit anfangen, finde ich. Super, vielen Dank für den Anruf.
1: Gerne, bis dann.

0: Immerhin, also fast 4 Wochen lang, ist die Schleifähre Missunde 3 fast pannenfrei gefahren. Aber jetzt ist wieder was kaputt. Und der bange Blick auf die Preisanzeigetafel an den Tankstellen ist inzwischen schon fast normal. 2 Themen jetzt in den Nachrichten um 14 Uhr mit Michael Asmann.
1: Moin.
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3: Die Preise an den Zapfsäulen im Land sind auch heute Mittag wieder in die Höhe geschossen. Zum Teil auf mehr als 2,50 Euro für den Liter Diesel. Unser Reporter Samir Chauki berichtet.
4: Der Druck in Richtung Berlin wächst auf jeden Fall durch die wieder deutlich gestiegenen Sprit- und Heizölpreise. Die SPD in Schleswig-Holstein fordert deshalb jetzt eine Übergewinnsteuer. Denn Ölkonzerne machten gerade jetzt enorme Gewinne auf Kosten der Verbraucher, meint der Landeschef Ulf Kämpfer. Er findet es unanständig, aus der Not vieler Menschen zusätzlichen Profit zu schlagen. Und auch der Vorsitzende der FDP-Landtagsfraktion, Christopher Vogt, sieht Handlungsbedarf. Er fordert den Ministerpräsidenten Günther auf, sich auf Bundesebene für schnelle Steuerentlastung einzusetzen. So könne man die Energiesteuer auf das EU-Mindestmaß senken und die CO2-Abgabe aussetzen. Außerdem fordert er, die Mehrwertsteuer auf die aktuelle Energiesteuer und CO2-Abgabe abzuschaffen. Die CDU-Landtagsfraktion und auch die Landespartei äußerten sich auf Nachfrage von NDR Schleswig-Holstein nicht dazu. Auch die Landesregierung lehnte eine Stellungnahme ab. Die derzeitigen Preise belasten vor allem Pendler bei uns im Land. Laut Pendler Atlas machen die täglich 1,3 Millionen Fahrten in Schleswig-Holstein.
3: Tja, und soeben kommt die Meldung, dass Kanzler Merz angesichts der hohen Spritpreise Entlastungen angekündigt hat. Er sagte beim Unternehmertag des Handelsverbands BGA in Berlin, er sei der Meinung, so wörtlich, dass wir handeln müssen. Auf der Ostsee hat eine russische Fregatte Leuchtmunition in Richtung eines dänischen Militärhubschraubers abgefeuert. Zu dem Vorfall kam es gestern Abend zwischen Rostock und der dänischen Insel Falster. Das bestätigt die Bundespolizei in Schleswig-Holstein. Die hatte das russische Kriegsschiff zuvor begleitet. Unser Reporter Moritz Meyer mit den Einzelheiten.
5: Das Bundespolizeischiff Neustadt beobachtete die russische Fregatte auf ihrem Weg durch die Ostsee im internationalen Gewässer auf Höhe von Geza auf der Insel Falster. Als da übergaben die deutschen Einsatzkräfte dann laut Bundespolizei an ihre dänischen Kollegen. Die näherten sich wenig später mit einem kleinen Hubschrauber der russischen Fregatte, um diese aus der Luft zu fotografieren. Eigentlich ein Routineeinsatz. Doch dann feuerte das russische Schiff mit Leuchtmunition in Richtung des Helikopters. Einer der Leuchtsätze flog nur knapp an dem Hubschrauber vorbei, so das dänische Militär. Die Besatzung der Neustadt bekam davon nichts mehr mit, da sie nach der Übergabe abgedreht hatten. Russland hat sich zu dem Vorfall bisher nicht geäußert.
3: Die Kommunen in Schleswig-Holstein haben im vergangenen Jahr mehr Schulden bei Kreditinstituten gemacht. Konkret fast 20% mehr im Vergleich zum Vorjahr. Das teilt das Statistikamt Nord mit. Unter den kreisfreien Städten hat Neumünster die meisten neuen Schulden gemacht. Flensburg konnte sie dagegen um 13% senken. Bei den Kreisen hatte Pinneberg die höchste Pro-Kopf-Verschuldung. Das Bundeskriminalamt und das Bundesinnenministerium warnen vor einer steigenden Gefahr durch organisierte Kriminalität in Deutschland. Der Lagebericht für 2025, der heute in Berlin vorgestellt wurde, zeigt, kriminelle Banden gehen immer brutaler vor und verursachen Schäden in Milliardenhöhe. Jim Bob Nikschas in Berlin mit den wichtigsten Ergebnissen des Berichts.
6: Die organisierte Kriminalität in Deutschland wird immer brutaler. 20 Tote und 100 Verletzte gab es im vergangenen Jahr. Die Täter sind immer öfter bewaffnet. Die Polizei hat fast 800 Waffen beschlagnahmt. Darunter waren auch sogenannte Kriegswaffen wie Maschinengewehre. Und die Täter setzen die auch immer häufiger offen auf der Straße ein, auch tagsüber. Beispiele gab es da in den letzten Jahren aus Köln und Berlin. Kriminelle Clans setzen bei ihren Taten auch immer häufiger auf Jugendliche, die vor allem über soziale Netzwerke angeworben werden. Insgesamt geht es bei den meisten Fällen von organisierter Kriminalität um Drogenhandel und Verkauf. Mehr als 2000 Menschen sind nach dem Konsum von Drogen wie Kokain im vergangenen Jahr gestorben.
3: Die neue Schleifähre Missunde 3 ist seit heute Morgen mal wieder außer Betrieb. Laut Landesbetrieb für Küstenschutz, Nationalpark und Meeresschutz Schleswig-Holstein liegt das an einer defekten Pumpe, die für die Kühlung der Ruder verantwortlich ist. Die Reparaturen laufen, aber wann genau die Fähre wieder fahren kann, ist noch unklar.
0: 14.04 Uhr, NDR 1 Welle Nord. Wetter für uns in Schleswig-Holstein. Die Regenjacke einfach mal oben in den Rucksack legen, aber ganz oben, weil hier und da gibt es nämlich auch ein bisschen Regen heute. Wechselnd bewölkt und das bei 20 bis 25 Grad. Der Wettertrend. Morgen immer mal wieder ein Schauer, auch kühler als heute, maximal 18 bis 20 Grad. Donnerstag ähnlich und dann wird es noch ein Tick kühler, 16 bis 18 Grad.
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0: 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Vorsicht bitte A25, Hamburg Richtung Geesthacht, zwischen dem Dreieck Hamburg Südost und aller Mühe, da liegen Gegenstände. Dann A1, Lübeck Richtung Hamburg, zwischen Hamburg-Morfleet und Norderelbbrücke, 2 Kilometer stockender Verkehr. Kreis Pinneberg, die Klevendeicher Chaussee, die ist zwischen Klevendeich und Neuendeich wegen Bauarbeiten in beide Richtungen bis 17 Uhr gesperrt. Und an der Elbfähre Glückstadt Wischhafen beträgt die Wartezeit ab Wischhafen 1 Stunde, ab Glückstadt 1,5 Stunden. Und die aktuellen Blitzer gibt es auch noch. B201 Schleswig Richtung Husum an der Abfahrt zur B76. Dann B206 Bad Segeberg Richtung Itzehoe, Höhe Bark. Und B503 Kiel stadteinwärts, Höhe Abfahrt Projensdorf. Und wenn Sie jetzt auch noch einen Stau oder einen Blitzer haben, dann gerne Bescheid geben über unsere NDR Schleswig-Holstein App. Dankeschön, schönen Dienstag.
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0: Pünktlich um 14.06 Uhr geht's weiter. Und da wir gerade bei der Pünktlichkeit sind, Christian aus Bad Segeberg hat sich gemeldet. Er sieht das Thema ja fast schon philosophisch. Moin Christian.
1: Moin Jan, so mit der Frage Pünktlichkeit, da bin ich so ein klein bisschen zwiegespalten. Wenn ich eine Pizza bestelle und die sagen, das dauert eine halbe Stunde, die kommen nach 20 Minuten, dann freue ich mich. Aber wenn ich verabredet bin und mein Gegenüber kommt zu spät, das ärgert mich richtig.
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0: NDR1, Welle Nord, einmal Vorsicht, A25, Hamburg Richtung Geesthacht, zwischen dem Dreieck Hamburg Südost und Allermöhe. Da liegen Gegenstände. Fahren Sie gut mit uns, mit NDR1, Welle Nord. Und oft ist es ja so, dass ein Song ein richtig großer Hit wird. Und dann fangen andere Künstlerinnen oder Künstler an, ihn zu covern. Und dann wird es nochmal ein Hit. Aber manchmal ist auch erst das Cover der richtig große Hit. Und das Original ist irgendwie unter ferner Liefen. Hat irgendwie damals gar keiner mitbekommen. So ist es übrigens bei Sinead O'Connor gewesen. Nothing Compares to You. Kennen wir ja. Internationaler Erfolg. Ganz großer Song, dieser hier. Aber es ist nicht das Original. Sinead O'Connor hat es einfach nur nachgesungen, Nothing Compares to You. Und das Original, das stammt von, Achtung, Prince. Prince-Song ist das, Nothing Compares to You. Und jetzt macht auch alles wieder einen Sinn. Ich finde, wenn man den Song so hört, Nothing Compares to You, ich stelle mir so Prince vor, passt auch zu ihm. Und wir haben mal das Original rausgekramt. Geschrieben 1984 von Prince, aufgenommen mit seiner Band Family. Der einzige Unterschied, es singt nicht Prince selbst, sondern Mitglied aus seiner Band. Es ist Paul Peterson. Und die ganze Prince-Nummer, die klingt dann so.
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0: 14:30 ist es, NDR1 Welle Nord. Jetzt gibt es das Wetter speziell für Ihre Region. Und hier ist unser Wetterexperte Sebastian Wache. Moin Sebastian, wie wird's?
1: In Rendsburg, Eckernförde, Plönermünster und Kiel hält sich der sogenannte Warmluftsektor noch bis zum frühen Abend über der Region. Und trotz der vielen Wolken bleibt es meist noch trocken und auch recht mild mit Abendwerten von noch 20 Grad. Am späten Abend und in der Nacht schwenkt dann aber eine Kaltfront durch. Und die kann auch mal kräftigere Schauer dabei haben. Dabei dreht der Wind dann von Südwest auf Nordwest. Und morgen starten wir dann teils zunächst noch trocken in den Mittwoch. Doch im Verlauf des Tages kommen dann schon wieder neue Schauer auf. Doch mit Sonnenschein zwischendurch reicht es immerhin für bis zu 19 Grad.
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0: 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Einmal Vorsicht, A1 Lübeck Richtung Hamburg zwischen Ahrensburg und Stapelfeld liegt ein Reifen. Dann A1 Lübeck Richtung Hamburg zwischen Moffleth und Norderelbbrücke 2 Kilometer stockender Verkehr. Kreis Pinneberg, die Klevendeicher Chaussee, die ist zwischen Klevendeich und Neuendeich wegen Bauarbeiten in beide Richtungen bis 17 Uhr gesperrt. Und an der Elbfähre Glückstadt-Wischhafen gibt es eine Wartezeit. Ab Wischhafen dauert es 1 Stunde. Ab Glückstadt 1,5 Stunden, dann geht's auf die Fähre rauf. Und aktuelle Blitzer, B201, Blitzer Schleswig Richtung Husum, und zwar an der Abfahrt zur B76. Dann B206, Bad Segeberg Richtung Itzehoe, Höhe Bark. Und B503, Kiel stadteinwärts, Höhe Abfahrt Proiensdorf. Und wenn Sie jetzt auch noch einen Stau oder einen Blitzer haben, dann gerne mal Bescheid geben über Sie in der Schleswig-Holstein-App. Dankeschön und schönen Dienstag.
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0: Wie sieht's mit der Pünktlichkeit bei Kalle aus Heikenhoff aus? Moin Kalle.
3: Ja, moin Jan, grüße dich. Zum Thema Pünktlichkeit, bei mir sind 10 Minuten plus minus eigentlich immer noch völlig akzeptabel. Allerdings hatte ich damals Freunde, die kamen immer eine Stunde zu spät. Was habe ich denn gemacht, wenn wir Termine hatten? Ich habe sie eine Stunde früher eingeladen, damit sie um 19 Uhr dann auch pünktlich da waren. So kann man es auch machen.
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0: Handy 1, Welle Nord hier um 14:43 ist sie pünktlich da.
1: Ich bin immer pünktlich
0: Miriam
1: hier.
0: Miriam Pede.
1: Das schaffe ich immer.
0: Heute zum Thema Pünktlichkeit haben sich so viele Hörerinnen und Hörer heute dazu gemeldet. Also ich sag mal, das Gros unserer Hörer ist wirklich für Pünktlichkeit. Kann man schon festhalten. Jetzt mal so plus, minus 10 Minuten. Es gibt auch Menschen, die sagen, nee, komplett auf die Minute muss man da sein. Wenn man schon eine Viertelstunde zu spät kommt, da ist die Tür, bitte. Also das finde ich auch zu hardcore, ehrlich gesagt.
1: Ja, da bin ich gar nicht dabei. Da bin ich eher so ein bisschen südländisch unterwegs.
0: Aber so eine Stunde zu spät.
1: Hat dann auch irgendeiner mal gesagt, ich hasse es, wenn jemand zu früh kommt. Das bin ich nämlich.
0: Ja,
1: ich finde es schrecklich, wenn jemand zu früh kommt.
0: Jan Bastik hat das gesagt.
1: Der ist ja ganz cool.
0: Ja, ja. Ich finde es
1: super
0: nervig.
1: Den würde ich mal einladen.
0: Vor allem, wenn man zu Hause irgendwas vorbereitet, Essen macht, Essen kocht und so weiter. Man sagt, man trifft sich um 19 Uhr. Bing, bong, um 18:30 stehen die dann schon. Hallo. Und weißt du, dann die Sprüche. Ja, können wir mit anpacken? Können wir was helfen?
1: Nee, du sollst doch gar nicht hier sein, sagst du dann. Ja,
0: genau. Wie ist es bei dir mit Pünktlichkeit? Also, du bist immer pünktlich.
1: Nee. Wir lachen. Also ich bin nie zu spät zur Arbeit oder so. Beim Arzt kam ich schon auch mal 5 Minuten zu spät, aber da beim Arzt bin ich auch eher pünktlich. Aber ich finde wirklich zu früh, es kommt furchtbar. Wenn ich jetzt bei Freunden eingeladen bin, wenn ich weiß, es gibt was zu essen, da komme ich jetzt auch nicht eine Stunde zu spät oder so. Aber so 5 oder 10 Minuten komme ich eigentlich immer zu spät. Ich würde sagen immer. Ich würde nicht mal sagen manchmal, ich würde sagen immer zu spät. Ich bin nie zu früh da, weil ich das ja nicht leiden kann.
0: Ja.
1: Ich bin meistens bis immer zu spät. Aber ich bin nicht über zu spät. Also ich bin jetzt nicht eine Dreiviertelstunde zu spät oder eine halbe Stunde.
0: Du bist ein bisschen zu spät. Und jetzt wissen wir, wenn Sie Miri Pede zu Hause einladen, setzen Sie mal den Termin so 10, 15 Minuten vorher, weil dann ist sie pünktlich da.
1: Nein, wenn mir jemand sagt, du musst bitte pünktlich kommen, denn, keine Ahnung, und wir wollen um Punkt 19 Uhr essen, dann bin ich auch
0: um 19.15 Uhr da. Ja, bitte.
1: So. Ja. Raus Miri, mit dir.
0: Ich bin raus, Miri übernimmt.
2: Du hast mir gerade noch zu

0: aber dann kamst du. Ausgerechnet du.
1: Denn je später der Abend, desto schöner die Gäste, Herr Bastik.
2: Das stimmt allerdings. Das ist natürlich interessant, dass du jetzt das auf das Intro von New and League machst, weil das sind jetzt 38 Sekunden. Hast mir den Ball zugespielt. Ich muss jetzt versuchen, diese 38 Sekunden zu füllen mit diesem Ding, was du jetzt hier gerade raufgeploppt hast. Aber das stimmt natürlich. Ja? Deswegen, wenn Miri Pede kommt, ganz spät, wie es ihre Art ist, ne, sie laden sie ein, 3 Stunden später klingelt es an der Tür. Wow, kann nur eine sehr schöne Frau sein. Und das ist sie auch. Übrigens auch von der Stimme, was Sie gleich hören werden hier bei
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2: uns.
1: Nur noch 5 Sekunden.
2: Auf NDR 1, Welle Nord, ab 15 Uhr ist sie nur für Sie da.

0: Busfahren wird bei uns im Land am Montag schwierig. Verdi fordert die Mitarbeiter zu weiteren Streiks auf. Dazu jetzt mehr bei uns in den Nachrichten. Und Kanzler Merz äußert sich zu den weiter steigenden Spritpreisen. Auch dazu jetzt mehr um 15 Uhr von Alexa Black.
1: Moin.
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3: Der Blick auf die Preisanzeigen an den Tankstellen macht zurzeit keinen Spaß. Auch heute Mittag sind die Preise wieder in die Höhe geschossen. Die Bundesregierung will nun dagegen vorgehen. Das hat Kanzler Merz in einer Veranstaltung des Außenhandelsverbands BGA in Berlin angekündigt.
4: Die Lage im Mittel- und Osten eskaliert. Die Energiepreise, die Spritpreise an den Zapfsäulen steigen. Für viele Menschen, die täglich das Auto brauchen, ist eine Belastungsgrenze erreicht. Wir stehen dazu deshalb in engem Austausch in der Bundesregierung und mit den Ländern. Und ich bin der Meinung, dass wir handeln müssen.
3: Die genauen Maßnahmen sind laut Merz noch unklar. Er habe sich schon heute Morgen mit Bund und Ländern beraten. Weiter sagte Merz, es werde sehr bald einen Vorschlag dazu geben. Städte, Gemeinden und Kreise in Schleswig-Holstein verschulden sich mehr und mehr bei Kreditinstituten. Allein im vergangenen Jahr wuchs der Schuldenberg der Kommunen dort um 20%. Unser Reporter Uwe Jahn mit den Einzelheiten.
5: 5,6 Milliarden Euro. Das ist der Schuldenstand der schleswig-holsteinischen Kommunen bei Geldinstituten insgesamt. Rein rechnerisch ist der Schuldenstand pro Einwohner in der Landeshauptstadt Kiel besonders hoch. Er beträgt knapp 3.500 Euro. Bei den Kreisen hat Pinneberg die höchste und Stormarn die niedrigste Pro-Kopf-Verschuldung. In einer ersten Stellungnahme hat der schleswig-holsteinische Gemeindetag davor gewarnt, dass Gemeinden, Städte und Landkreise aus Geldmangel Aufgaben vernachlässigen müssten. Zum Beispiel die Ausbesserung von Straßen oder die Öffnung von Schwimmbädern. Deshalb fordert der Gemeindetag, dass die Landesregierung den Kommunen mehr Mittel zur Verfügung stellt und ihnen weniger Aufgaben aufbürdet.
3: Am Montag soll wieder der öffentliche Nahverkehr in Schleswig-Holstein bestreikt werden. Das hat Verdi heute bekannt gegeben. Grund ist die dritte Verhandlungsrunde, die am kommenden Dienstag startet. Betroffen sind laut Gewerkschaft die Busunternehmen in Kiel, Lübeck, Flensburg und Neumünster. Der Warnstreik soll jeweils von Betriebsbeginn bis Betriebsende dauern. Verdi fordert unter anderem einen Lohnplus von 6,5% für alle Beschäftigten. Nach einem versuchten Tötungsdelikt in Kiel ermittelt die Polizei. In der Nacht auf Sonntag hatten Anwohner im Stadtteil Hassee Schüsse gehört, so die Beamten. Daraufhin entdeckte eine Streife in dem Gebiet einen verletzten Mann. Der 28-Jährige hatte eine frische Schussverletzung am Bein. Er sagte, dass die Täter geflüchtet seien. Sie werden nun von der Polizei gesucht. Ungewöhnlicher Einsatz für die Freiwillige Feuerwehr im Stadtpark in Oldenburg in Holstein. Zwei Jungen waren gestern Abend im Stadtteich im Schlamm stecken geblieben. Die alarmierten Feuerwehrleute mussten sich für den Rettungseinsatz extra sogenannte Überlebensanzüge anziehen, um die beiden 8-Jährigen aus dem Teich zu retten. Dazu Oldenburgs Gemeindewehrführer André Hasselmann.
6: Der eine Junge hat Beistand geleistet, der war nicht so tief eingesunken und hat auch immer noch mal versucht, ihn rauszuziehen. Und der andere Junge, der schon bis über den Oberschenkel, bis zur Hüfte eingesackt war, der war schon sehr entkräftet und der wäre auch ohne erwachsene Hilfe nicht mehr rausgekommen. Zum einen ist es natürlich schön, wenn Kinder heutzutage noch draußen spielen. Das war jetzt sicherlich eine semi-gute Entscheidung. Aber ich denke mal, die sind jetzt schlauer und werden zukünftig nicht mehr über diesen Teich laufen wollen.
0: Boah, nochmal alles gut gegangen. Übrigens bei unserer kleinen Premiere gerade auch Generalprobe. Alexa, hattest du ja schon mal, aber das genau. Hier war die Premiere. Und wir müssen was mit deinem Namen machen. Alexa Black ist voll schwierig.
7: Ja,
0: Alexa
7: oh
0: Black,
7: je.
0: Okay? Kannst du mit deinen Eltern kurz sprechen?
7: Machen wir so.
0: Schön, dass das geklappt hat. Ich freue mich sehr für Sie und Sie waren mit dabei. 3:04, das Wetter für uns in Schleswig-Holstein mit, ja, nochmal Sommer, temperaturtechnisch zumindest. 25 Grad rund um Hamburg, 23 Grad, also fast Sommer in Neumünster, 23 in Schleswig, 24 in Itzehoe, 24 auch in Heide. Da in Heide bei Ihnen auch ordentlich Sonnenschein. Bei uns anderen immer mal dichtere Wolken, aber auch mal die Sonne kommt auch bei uns anderen noch raus. Also die gibt sich heute Nachmittag noch ein bisschen mehr ein, stell dich ein. Ab morgen schon wieder deutlich kälter, aber mehr Sonnenschein. Aber ein paar Schauer sind morgen auch dabei. Ab Donnerstag ist der Winter noch wieder ein Thema.
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0: Schnell und zuverlässig, damit Sie sicher ankommen im Kreis Pinneberg. Die Klevendeicher Chaussee ist zwischen Klevendeich und Neuendeich wegen Bauarbeiten in beiden Richtungen noch 2 Stunden gesperrt. An der Elbfähre Glückstadt-Wischhafen beträgt die Wartezeit ab Wischhafen bis zu 1 Stunde. Ab Glückstadt sind es 1,5 Stunden. Und die aktuellen Blitzer sind auf der B5 in Schmedeswurt beidseitig, B76 Kiel Richtung Plön zwischen Schwentinental und Preetz und B503 in Kiel statt Einwärtshöhe Abfahrt Projensdorf auch noch einer. Und wenn Sie noch was entdeckt haben, gern her damit. Geht ganz einfach in der NDR Schleswig-Holstein-App.
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0: 1.000 Euro gehen raus an die Baltic Line Dancers aus Eckernförde, denn jeden Tag schenken wir ihrem Verein oder ihrer Feuerwehr ja 1.000 Euro. Um 7.10 Uhr heute Morgen war klar, ja, das hat geklappt. Und danach ist dann heute bei Marc-André von den Baltic Line Dancern das passiert.
1: 7.15 Uhr kam die erste Rückmeldung, hat geklappt und von da an ist dann wirklich, also im Minutentakt, den ganzen Vormittag über sind dann irgendwelche Nachrichten reingeflattert. Auch von befreundeten Gruppen, von Vortänzern oder Freunden, die mich dann auch direkt angeschrieben haben, ja. Glückwünsche gesagt haben. Also da war schon ordentlich was los heute.
0: Wie schön und ja, es hat geklappt, aber es war mega knapp. Falls Sie es nicht gehört haben, es hing alles an 10 Sekunden. Ja, das war heute früh für Marc-André. Das war eine harte Zeit. Schnack ich gleich rüber mit ihm.
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NDR1, Welle Nord auf der A23 Heide Richtung Hamburg. Vorsicht, zwischen Heide West und Heide Süd ist ein Fahrradfahrer unterwegs. Hey, I'm losing my religion, was so viel heißt wie aus der Haut fahren oder die Nase voll haben, ist so ein altes Südstaaten-Redewendung. 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
0: 1000 Euro für Ihren Verein oder Ihre freiwillige Feuerwehr schenken wir Ihnen total gerne. Wichtig dabei ist, dass Sie sich anmelden in der NDR Schleswig-Holstein App, ein Codewort mit angeben und dass Sie das natürlich an tierisch viele Leute weitergeben, damit Sie alle hier anrufen können. Jeden Morgen 10 vor 7 ziehen Horst und Mandy einen Verein und dann haben Sie 20 Minuten Zeit, sich bei uns zu melden, bis 10 nach 7. 6 Leute brauchen wir mit dem richtigen Codewort und dann alles fein. Und heute Morgen haben Horst und Mandy diesen Verein gezogen. Die Baltic Line Dancers aus Eckernförde. Marc-André Heyer aus Borgstedt hat die angemeldet. Da ist der Vortänzer. Und die haben das so spannend gemacht. 10 Sekunden vor Ablauf der 20 Minuten. 10 Sekunden vorher kam der 6. Anruf. Aber sie haben es geschafft. 1000 Euro für einen neuen Laptop. Moin!
2: Hallo Miri! Moin!
0: Ihr habt uns ja echt Schweiß gekostet, sage ich jetzt mal heute Morgen, mein lieber Scholli.
2: Ja, das war sehr knapp. Also hätte ich nicht gedacht, aber okay.
0: Sag mal, habt ihr da im Hintergrund schon, keine Ahnung, alle angerufen und habt gesagt, melde dich jetzt endlich oder wie ist das abgelaufen?
2: Also ich habe heute Morgen um tatsächlich 6.49 Uhr das Radio angemacht. Ja. Und dann hieß es ja, werden ausgelost die, dann schon mal spitze Ohren gekriegt, und wie unser Name kam, habe ich gedacht, wow, echt jetzt? Naja, und dann in unserer Vereins-WhatsApp-Gruppe nochmal reingeschrieben, wie das Codewort lautet, mhm, und die Telefonnummer. In meinen Status habe ich das nochmal reingeschrieben, fleißig anrufen. Und ja, dann haben so nach und nach, tröpfchenweise, kam dann so in der Gruppe die Rückmeldung, ich habe angerufen. Und puh, da war aber echt knapp. Ne?
0: Das war mega knapp. Güte. 10 Sekunden vor Schluss.
2: Ja, das war dann Inge, unsere Inge. Die hat dann quasi den Ausschlag gegeben.
0: War dein Puls auf 180 oder über 180?
2: Ja, war doch ein bisschen drüber. Ne? Also ich habe da gesessen, ich glaube, ich habe in den 20 Minuten 3 Tassen Kaffee getrunken.
0: Oh, war ja.
2: Und das war schon wild. Ne?
0: Aber ihr habt es ja, geschafft. 1000 Euro gehören super. Euch. Ich freue mich sehr für euch.
2: Vielen lieben Dank. Darf ich noch ein paar Grüße loswerden?
0: Ja, sag, klar.
2: Ja, dann möchte ich mich bei allen Vereinsmitgliedern der Baltic Line Dancers Eckernförde e.V. für die Teilnahme bedanken. Alle haben tatkräftig mitgemacht und die lieben Grüße der Line Dance Freunde Nord.
0: Also für mich bedeutet das immer mal in den Status gucken. Sie müssen bei Ihren Freunden immer mal in den Status gucken. Ich mache das nie. Und natürlich in der NDR Schleswig-Holstein App anmelden, damit auch Sie 1000 Euro bekommen von uns. Passiert einfach so, haben Sie ja gerade gehört.
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0: Was für eine Legende auf NDR 1 Welle Nord, Barbara Streisand hier bei uns. Die größten Hits für Schleswig-Holstein, die hören Sie bei uns. Und um 15.30 Uhr hören Sie auch alles vom Sport bei uns. Heute mit Marc Kramhöft. Moin.
1: Hallo Miri, moin.
0: Moin, hab ich vergessen.

0: Also nach dem nächsten Spieltag geht es für Holstein Kiel und Co. erstmal in die Länderspielpause. Da gibt es dann die ersten Partien der deutschen Fußballnationalmannschaft mit Jürgen Klopp an der Seitenlinie. Und als ich das heute gelesen habe, ich habe echt geschluckt und ich kenne Oliver Baumann natürlich überhaupt nicht, den Torhüter. Mhm. Aber der tut mir mittlerweile so leid, dass ich denke, was, Mann ey, der ist so fair.
1: Ja, aber erstmal gucken wir auf den Donnerstag, denn da nominiert Bundestrainer Klopp offiziell seinen ersten Kader für die XXL-Länderspielpause. Zieht sich ja gleich über 2 Wochenenden mit insgesamt 4 Auftritten des deutschen Teams. Und mehrere Medien berichten halt nun schon heute, dass Baumann eben nicht dazu gehören wird. Ja. Du sagst es, der 36-Jährige war ja bei der WM im Sommer schon zur Nummer 2. Ich glaube, wir können sagen, degradiert worden hinter Manuel Neuer. Nun offenbar gar nicht mehr berücksichtigt. Könnte dafür sprechen, dass Klopp im Tor auf jüngere Spieler setzt und eben die DFB-Karriere des Hoffenheimers nach 13 Einsätzen dem Ende entgegengeht. Wer aber offenbar berufen wird, ist der 20-jährige Offensivspieler Said Elmaler aus Köln.
0: Gut, für den freuen wir uns. Ein anderes großes Fußballspiel kommt dagegen erneut nach München, und zwar das Champions League-Finale 2028.
1: Ja, im vergangenen Jahr war es ja erst dort. Genau. 2025 gewann Paris Saint-Germain mit 5:0 gegen Inter Mailand. Jetzt hat die UEFA es wieder in die Arena nach München vergeben. Allerdings gab es auch sonst keine Bewerber. So oder so wird aber sicher der FC Bayern gerne mal wieder dabei sein wollen und ein Heimspiel haben. Und apropos München, scheint heute sportlich der Place to be zu sein, denn auch die Leichtathletik-Weltmeisterschaften 2031 werden in der bayerischen Landeshauptstadt stattfinden. Dieses Event gab es in Deutschland bisher 2-mal. Zuletzt 2009 in Berlin, als Usain Bolt seine Weltrekorde über 100 und 200 Meter aufstellte. Stehen übrigens heute noch.
0: Und ist das lange her? Das habe ich gar nicht mehr gewusst.
1: Ja.
0: Gott. Wir reden im Sport ja logischerweise nicht so oft über Musik, aber St. Pauli bringt uns jetzt dazu, denn der Fußball-Zweitligist startet quasi einen Wettbewerb, um eine neue Stadionhymne zu finden. Mittlerweile hören sie ja gerne Rihanna, habe ich gelernt.
1: Ja, wird da im Vorprogramm immer gespielt und hat jetzt ein bisschen was von ESC, will ich fast sagen. Und der Club nennt es auch augenzwinkernd St. Pauli Song Contest. Die alte Hymne, das Herz von St. Pauli, die läuft seit mittlerweile 1,5 Jahren nicht mehr vor den Heimspielen am Millerntor, weil sich herausgestellt hatte, dass der Texter eine NS-Vergangenheit hat. Seitdem gab es so ein paar Versuche, ohne dass sich so richtig was durchgesetzt hat. Und jetzt soll es ab Dienstag kommender Woche so ablaufen, dass erstmal alle möglichen Vorschläge eingereicht werden können, bis auf das Herz von St. Pauli. Und die 25 mit den meisten Stimmen der Fans und Mitglieder werden dann geprüft und kommen in die nächste Runde. Übrig bleiben soll dann noch eine Top 5. Und wer daraus wiederum gewinnt, will der FC St. Pauli bis zur Mitgliederversammlung Mitte November bekannt geben.
0: Marc Kramhöf war das mit dem Sport. 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Jetzt gucken wir uns das Wetterupdate an hier bei uns auf NDR 1 Welle Nord. Und das hat Sebastian Wache für uns.
2: In Rendsburg, Eckernförde, Plönermünster und Kiel hält sich der sogenannte Warmluftsektor noch bis zum frühen Abend über der Region. Und trotz der vielen Wolken bleibt es meist noch trocken und auch recht mild mit Abendwerten von noch 20 Grad. Am späten Abend und in der Nacht schwenkt dann aber eine Kaltfront durch. Und die kann auch mal kräftigere Schauer dabei haben. Dabei dreht der Wind dann von Südwest auf Nordwest. Und morgen starten wir dann teils zunächst noch trocken in den Mittwoch. Doch im Verlauf des Tages kommen dann schon wieder neue Schauer auf. Doch mit Sonnenschein zwischendurch reicht es immerhin für bis zu 19 Grad.
0: Danke dir, Sebastian.
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0: Im Kreis Pinneberg, die Klevendeicher Chaussee ist zwischen Klevendeich und Neuendeich wegen Bauarbeiten in beide Richtungen noch bis 17 Uhr gesperrt. Und an der Elbfähre Glückstadt-Beschafen beträgt die Wartezeit ab Glückstadt bis zu 1 Stunde. Wenn Sie was haben, immer gerne her damit. Geht ganz einfach, entweder anrufen unter 0800 22 12 800 oder eine Nachricht im Messenger in der NDR Schleswig-Holstein-App. Moin, Mire hier.
4: Ja, guten Tag, hier ist Herr Gladisch, LKW-Fahrer.
0: Moin.
4: Ich habe zufällig bei Facebook gelesen, dass heute Abend Richtung Süden die Rader Hochbrücke voll gesperrt werden soll für mehrere Stunden wegen Straßenreparaturarbeiten. Wenn das wirklich so ist, könnten Sie das bitte mal durch die Verkehrsnachrichten sagen, dass andere Lkw-Fahrer, die nachher nicht mit mal davor stehen, Bescheid wissen. Dankeschön.
0: Gerne, und haben wir auch schon ein paar Mal gesagt, ja, das ist wirklich so. Reparaturen auf der Brücke in Richtung Süden wegen der Fahrbahnschäden. Die A7 ist dann ab 17 Uhr für 5 Stunden dicht. Der Verkehr wird ab Schleswig-Jagel über Rendsburg und dem Kanaltunnel umgeleitet. Richtung Norden können Sie ganz normal drüber fahren. Da ist nichts los. Und die aktuellen Blitzer, die habe ich natürlich auch noch. B5 in Schmedes wurde beidseitig. B76 Kiel Richtung Plön zwischen Schwentinental und Preetz und B201 Schleswig Richtung Husum an der Abfahrt zur B76. Aber ich nehme das jetzt alle halbe Stunde mit auf, weil ist ja auch schon gleich 17 Uhr. Einverstanden, Herr Klechten? Machen wir so, oder? Jetzt gibt es die größten Hits für Schleswig-Holstein hier bei uns. Nick Kamen am Start und noch viele mehr. Mein Name ist Miriam Pede und hier ist natürlich NDR 1 Welle Nord.

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0: Viertel vor vier ist es. Hier ist NDR 1 Welle Nord. Und das hätte wirklich böse enden können gestern Abend für zwei Jungs. Die beiden sind erst 8 Jahre alt und sind durch den Oldenburger Stadtteich gewandert. Der ist fast ausgetrocknet. Haben sie gedacht, okay, da wandern wir mal durch, sind aber im Schlamm stecken geblieben. Und zwar so sehr, dass sie sich auch nicht mehr aus eigener Kraft befreien konnten. Das heißt, die Freiwillige Feuerwehr Oldenburg kam. Und auch Gemeindewehrführer André Hasselmann war mit vor Ort.
1: Der eine Junge hat Beistand geleistet, er war nicht so tief eingesunken und hat auch immer noch mal versucht, ihn rauszuziehen. Und der andere Junge, der schon bis über den Oberschenkel, bis zur Hüfte eingesackt war, der war schon sehr entkräftet und der wäre auch ohne erwachsene Hilfe nicht mehr rausgekommen.
0: Die beiden Achtjährigen sind da 30 Meter ungefähr vom Ufer entfernt. Wie ging es weiter?
1: Also wir haben zum einen zwei Einsatzkräfte ausgestattet mit Überlebensanzügen, die dann erst gehend, dann merkten sie, dass es schwierig ist, die waren auch beide angeseilt, dann halt kriechend vorgerückt sind zu den Kindern. Und wir haben in der Zeit schon einen weiteren Bereich, da waren Sträucher, den haben wir platt gesägt, um einen direkten Zugang zu haben. Darüber wurden die Kinder dann nachher gerettet. Der eine konnte noch gehen und der andere wurde getragen, weil der konnte auch gar nicht mehr gehen dann.
0: Das kann ich mir vorstellen. 12 Feuerwehrleute waren vor Ort. Eine gute halbe Stunde hat das Ganze gedauert und die Kinder sind sicher wieder an Land.
1: Zum einen ist es natürlich schön, wenn Kinder heutzutage noch draußen spielen. Das war jetzt sicherlich eine semi-gute Entscheidung, aber ich denke mal, die sind jetzt sozusagen schlauer und werden zukünftig nicht mehr über diesen Teich laufen wollen.
0: Glaube ich auch. Ich bin so froh, dass alles gut ausgegangen ist. Klar, die wurden noch mal im Rettungswagen untersucht und sind beide unverletzt. Einen Schock haben sie bestimmt gehabt. Also wenn man da nicht mehr rauskommt, ich kann es mir vorstellen, beide 8 Jahre alt, müssen diesen Schock auch erstmal verdauen.
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NDR 1, Welle Nord auf der A1 Fehmarn Richtung Lübeck. Zwischen dem Dreieck Bad Schwartau und Bad Schwartau liegt aktuell ein Reifen. Kommen Sie gut an. Mit den größten Hits für Schleswig-Holstein. Depeche Mode gleich am Start. Creedence Clearwater Revival, falls Sie sich gefragt haben, wer Have You Ever Seen the Rain eigentlich singt.

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0: Alexa, da sind wir beide wieder, ne?
1: Ja.
0: Ist ja quasi, bist schon alter Hase, ist schon deine zweite Sendung jetzt hier. Und das sind Themen bei dir. Unsere Kommunen haben sich im vergangenen Jahr mehr bei den Kreditinstituten verschuldet und die Bundesregierung will sich um Entlastungen bei den Spritpreisen kümmern. Das hat Merz heute mitgeteilt. Mehr dazu jetzt von Alexa Black hier bei uns auf NDR 1 Welle Nord. Es ist 16 Uhr.
2: Moin.
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4: Die Preise an den Zapfsäulen im Land sind wieder in die Höhe geschossen. Zum Teil auf mehr als 2,50 Euro für den Liter Diesel. Sowohl die SPD als auch die FDP in Schleswig-Holstein sehen Handlungsbedarf. Die Landesregierung sagt bislang nichts dazu. In Berlin hat Bundeskanzler Merz auf die Diskussion über die steigenden Spritpreise reagiert. Aus dem ARD-Hauptstadtstudio Uwe Berndt.
5: Für viele Menschen, die täglich mit dem Auto unterwegs sind, sei eine Belastungsgrenze erreicht. Merz kündigte an, die Regierung werde auf die Preistreiberei reagieren.
6: Wir haben dazu das Kartellamt mit einer entsprechenden Missbrauchsaufsicht ausgestattet. Aber wir spüren auch, jedenfalls aus dem Blickwinkel der Verbraucherinnen und Verbraucher, dass das nicht reicht.
5: Die Bundesregierung sei nun mit den Ländern in einem engen Austausch. Das genaue Instrumentarium stehe allerdings noch nicht fest. Merz kündigte an, dass die Regierung bald einen Vorschlag vorlegen werde.
4: Wer auf dem Land wohnt, weit weg von den großen Städten, soll auch im Zuge der Krankenhausreform ärztlich gut versorgt werden. Dazu haben Schleswig-Holstein und Mecklenburg-Vorpommern ein gemeinsames Netz für Telemedizin angekündigt. Es soll ermöglichen, dass medizinische Hilfe auch in Zukunft dahin komme, wo sie gebraucht werde, egal wie weit das nächste Krankenhaus entfernt ist. Gesundheitsministerin Kerstin von der Decken sagte:
7: Wir haben ganz tolle Ärztinnen und Ärzte in unseren beiden Ländern. Und je höher der Spezialisierungsgrad, desto geringer wird aber natürlich die Zahl der entsprechend geschulten Personen. Und jetzt stellen Sie sich ein Kind mit einem Herzproblem vor, das ist hohe Expertise. Und wenn es da nur ein oder zwei Spezialisten gibt und das Kind ist aber in einer Klinik, wo eben gerade keine Punkt-zu-Punkt-Verbindung ist, dann haben wir dort ein Problem. Und so können wir die Expertise in die Fläche bringen.
4: Die Kommunen in Schleswig-Holstein haben im vergangenen Jahr mehr Schulden bei Kreditinstituten gemacht, konkret fast 20% mehr im Vergleich zum Vorjahr. Das teilt das Statistikamt Nord mit. Unter den kreisfreien Städten hat Neumünster die meisten neuen Schulden gemacht. Flensburg konnte sie dagegen um 13% senken. Bei den Kreisen hatte Pinneberg die höchste Pro-Kopf-Verschuldung. Am Montag wird im öffentlichen Nahverkehr in Schleswig-Holstein wieder gestreikt. Verdi hat die 1.800 Beschäftigten des kommunalen Busgewerbes nach eigenen Angaben zu einem Arbeitskampf aufgerufen. Unser Reporter Christian Nagel dazu.
8: Einen Tag vor der dritten Verhandlungsrunde will Verdi den Druck auf die Arbeitgeber nochmal erhöhen und dafür den kommunalen Busverkehr in Kiel, Lübeck, Flensburg und Neumünster am Montag stilllegen. Konkret betroffen sind die Unternehmen KVG in Kiel, der Stadtverkehr Lübeck, Aktivbus in Flensburg und der Busverkehr der Stadtwerke Neumünster. Verdi spricht von einem deutlichen Signal an die Verhandlungsführer der Gegenseite. Bei den Arbeitgebern stößt der angekündigte Warnstreik auf Kritik. Es sei völlig unnötig, den Tarifkonflikt auf dem Rücken der Fahrgäste auszutragen, sagte Verhandlungsführer Jakobsen, NDR Schleswig-Holstein. Der Warnstreik soll am Montag jeweils von Betriebsbeginn bis Betriebsende dauern.
4: Die neue Schleiffähre Miss Sunde 3 ist seit heute Morgen mal wieder außer Betrieb. Laut Landesbetrieb für Küstenschutz, Nationalpark und Meeresschutz Schleswig-Holstein liegt es an einer defekten Pumpe, die für die Kühlung der Ruder verantwortlich ist. Die Reparaturen laufen. Wann genau die Fähre wieder fahren kann, ist unklar.
0: Guck mal, auch schon wieder geschafft. Alexa. Hier bei uns auf NDR 1 Welle Nord, ihr erster Tag quasi, bei dem sie bei den Nachrichten moderiert. 4:04 ist es, wir gucken uns das Wetter an, nicht ihr erster Tag bei uns ist sie natürlich schon länger. So, das Wetter macht auch mit Sonnenschein zwischen, ja, einmal Brunsbüttel rüber quasi bis Oldenburg in Holstein, auch runter bis nach Bad Oldesloe, aber auch einmal hoch bis nach Leck. Klar, es gibt immer mal dichtere Wolken zwischen Flensburg und Schleswig, keine Sonne bei 23 Grad gerade, aber so grundsätzlich ein ganz netter Tag und warm auch noch, 25 Grad in Itzehoe, 24 in Neumünster, 23 Grad in Flensburg. Unser Sommertag. Nachher kommen so ab 17:30 die ersten Schauer reingezogen und zwar über die nordfriesischen Inseln. Morgen auch Schauer, aber auch echt noch mal ein bisschen Sonne bei uns, kühler, maximal so 18, 19 Grad, ab Donnerstag windiger.
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0: 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Die Klevendeicher Chaussee ist zwischen Klevendeich und Neuendorch wegen Mauarbeiten noch eine Stunde gesperrt, noch bis 17 Uhr. Und an der Elbfähre Glückstadt-Wischhafen beträgt die Wartezeit ab Glückstadt bis zu einer Stunde. Und dann habe ich noch eine Vermisstenmeldung. Und zwar wird Lara vermisst. Sie ist 11 Jahre alt. Sie kommt aus Ostholstein. Zuletzt gesehen wurde sie heute Morgen um 10, und zwar an der Gemeinschaftsschule in der Lübschen Koppel in Eutin. Bevor Sie jetzt, rufen einfach die 110 an. Ich habe noch eine andere Telefonnummer, aber wenn Sie sie gesehen haben, rufen Sie einfach die 110 an. Das ist einfacher. Ich beschreibe sie Ihnen. Lara ist ca. 1,70 Meter groß, also groß für eine 11-Jährige von normaler Statur. Sie trägt dunkelblonde bis so leicht rötliche Haare. Sie ist wahrscheinlich mit einem beigen Pullover bekleidet, hat einen Aufdruck da auf der Pullover, hat eine knielange Hose nur an und schwarze Schuhe. Und diese schwarzen Schuhe, das ist auffallend, da sind regenbogenfarbene Schnürsenkel drin. Wahrscheinlich hat sie im Moment keine Brille auf, auch wenn sie vermutlich eine braucht. Also man vermutet, dass sie sich im Bereich Eutin oder Ahrensbök aufhält. Und wenn Sie sich da auch aufhalten, dann halten Sie die Augen auf. So, aktuelle Blitzer habe ich noch für Sie. Und zwar auf der B201 Schleswig Richtung Husum an der Abfahrt zur B76, an der B206 Bad Segeberg Richtung Itzehoe Höhe Bark und in Wanderup Bredstedter Straße Richtung Bredstedt ist auch noch einer. Und Sie bedenken, in einer Stunde wird die Radehochbrücke Richtung Süden zugemacht. Fahrbahnschäden. Für 5 Stunden müssen Sie dann über Schleswig dann durch den Tunnel in Rendsburg fahren. Hier ist NDR 1 Welle Nord. Mein Name ist Miriam Pede und die größten Hits für Schleswig-Holstein von Teddy Swims, von Commodores und von France Gall hören Sie hier bei uns.

0: Egal, ob Sie in Kroatien, Bulgarien, Moldawien, in den Niederlanden oder eben bei uns in Deutschland Radio hören, an Teddy Swims und diesem Song Mr. Know-It-All kommen Sie nicht vorbei. Hier ist NDR 1 Welle Nord. Auf der A23 Hamburg Richtung Heide zwischen Itzehoe Süd und Itzehoe Mitte ist ein Fahrzeug liegen geblieben. Vielleicht, weil kein Sprit drin war. Vielleicht hat da einfach einer nicht mehr getankt und hat gesagt, ich mach bei dem Mist nicht mehr mit. Haben Sie sich getraut? Ich habe gerade getankt. Das hier, ich nehme den Bon, müssen Sie wissen, ich nehme den Zettel nie mit. Ich habe ihn mitgenommen, weil das erste Mal in meinem Leben habe ich für eine Tankfüllung 219,31 Euro getankt. Ja, mein Tank war echt leer. Ich habe Diesel getankt. Aber 219,31 Euro, ich dachte, das bewahre ich mir auf. Ich hoffe, es passiert nicht mehr so häufig, aber wahrscheinlich schon, ne? Inzwischen hat Bundeskanzler Merz ja Entlastungen angekündigt. Konkrete Vorschläge gibt es noch nicht. Wie machen denn Sie das im Moment? Also wenn Sie aufs Auto angewiesen sind. Wie gehen Sie mit den ganzen hohen Spritpreisen um? Oder ändern Sie einfach was am Alltag? Geht das überhaupt?
1: Dadurch, dass wir pendeln müssen, weil wir jeden Tag zur Arbeit fahren müssen, ärgern wir uns einfach nur, aber müssen es so hinnehmen, weil wir tanken müssen, sonst kommen wir nicht zum Dienst, weil wir so ein bisschen dörflich wohnen.
2: Bei meinem Bruder und bei meinen Eltern, die achten schon drauf, wo sie hinfahren, kombinieren alles, dass das alles in einer Fahrt passt.
3: Ja, viel Fahrradfahren jetzt, eben halt viel zu Fuß gehen.
4: Ist schon heftig, muss ich sagen. Also ich versuche wenig zu fahren. Und das zu reduzieren auf jeden Fall, ja.
5: Ich versuche schon langsamer zu fahren und weniger zu verbrauchen. Aber Autofahren muss ich, das ist der Job.
0: Langsamer fahren, darüber habe ich noch nie nachgedacht. Hier ist NDR 1 Mitte Nord mit den größten Hits für Schleswig-Holstein. Wir halten zusammen. Die Eurythmics und Meat Love sind auch am Start. I would do anything for love, but I won't do that. Großartiger Song, einer meiner Liebsten hier bei uns.

165 Tage war sie weg. Mehr als 14.000 Seemeilen hat sie zurückgelegt. Und am Sonnabend um 10 Uhr legt die Gorch-Fock dann in Kiel wieder in ihrem Heimathafen an. 16.30 Uhr, weitere Informationen aus ihrer Region hören Sie jetzt.

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1: Aus dem Studio Kiel, Moritz Kotlin, moin. In diesen Minuten werden Dr. Erika Angela Schillhorn-Ehlers aus Hohenweststedt und Dr. Thorsten Schmidt aus Kiel mit dem Bundesverdienstkreuz ausgezeichnet. Das teilte die Staatskanzlei mit. Moritz Mayer, für was werden die beiden ausgezeichnet?
2: Also Dr. Erika Angela Schillhorn-Ehlers, die engagiert sich seit fast 50 Jahren im Verband Sonderpädagogik. Dabei hat sie unter anderem inklusive Strukturen an Schulen geschaffen. Außerdem berät sie Politik und Verbände, damit Schülerinnen und Schüler mit Behinderung gleiche Chancen haben, heißt es aus der Staatskanzlei. Und Dr. Thorsten Schmidt, der hat das Kieler Institut für Trainingstherapie gegründet, um Krebspatienten mit Bewegungs- und Sporttherapie zu unterstützen. Laut Staatskanzlei hat er etwa 1.000 Menschen pro Woche in etwa 40 Reha- und Sportgruppen geholfen. Ministerpräsident Günther überreicht die Auszeichnung in diesen Minuten in Kiel. Verliehen wird sie von Bundespräsident Steinmeier. Mit dem Bundesverdienstkreuz würdigt er besondere Leistungen in etwa politischen oder ehrenamtlichen Bereichen.
1: Polizei und Staatsanwaltschaft ermitteln wegen eines versuchten Tötungsdelikts in Kiel. Nach eigenen Angaben haben die Beamten in der Nacht zu Sonntag im Kieler Stadtteil Hassee eine Person mit einer Schussverletzung aufgefunden. Zuvor hatten Anwohner Schüsse gemeldet. Bei dem Verletzten handelt es sich um einen 28 Jahre alten Mann. Er teilte mit, dass die Täter geflüchtet seien. Eine Fahndung nach ihnen blieb erfolglos. Weitere Angaben machte die Polizei aufgrund laufender Ermittlungen nicht. Heute Vormittag waren zwei Schüler aus Kiel zu Gast bei Bundeskanzler Friedrich Merz. Der Grund: Liam Simons und Vincent Habeta von der Max-Planck-Schule sind beim Bundesfinale von Jugendforsch Dritte im Bereich Chemie geworden. Ihre Idee, Kunststoff aus recycelbarem Sekundenkleber herzustellen. Beim Empfang im Kanzleramt waren heute insgesamt mehr als 50 Jugendforscherinnen und Jugendforscher. Mit dem Wettbewerb sollen junge Menschen für naturwissenschaftliche und technische Fächer begeistert werden.
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3: Die sollten Sie sich eh runterladen. Hier ist NDR 1 Welle Nord mit dem Wetter für uns in Schleswig-Holstein. Das hat Sebastian Wache, unser Meteorologe, auch für Ihre Region.
4: In Rendsburg, Eckernförde, Plönner, Münster und Kiel hält sich der sogenannte Warmluftsektor noch bis zum frühen Abend über der Region. Und trotz der vielen Wolken bleibt es meist noch trocken und auch recht mild mit Abendwerten von noch 20 Grad. Am späten Abend und in der Nacht schwenkt dann aber eine Kaltfront durch. Und die kann auch mal kräftigere Schauer dabei haben. Dabei dreht der Wind dann von Südwest auf Nordwest. Und morgen starten wir dann teils zunächst noch trocken in den Mittwoch. Doch im Verlauf des Tages kommen dann schon wieder neue Schauer auf. Doch mit Sonnenschein zwischendurch reicht es immerhin für bis zu 19 Grad.
3: Danke dir.
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3: Schnell und zuverlässig, damit Sie sicher ankommen, gucken wir auf die A20 Lübeck Richtung Rostock. Zwischen Großsarau und Lüdersdorf liegt ein Spanngurt auf der Fahrbahn. Im Kreis Pinneberg, die Klevendeicher Chaussee ist zwischen Klevendeich und Neuendeich wegen Bauarbeiten noch eine halbe Stunde dicht. Und an der Elbfähre Glückstadt-Wischhafen beträgt die Wartezeit ab Glückstadt eine Stunde. Aktuelle Blitzer sind... Achso, ganz kurz, das möchte ich Ihnen noch sagen. Die Rader Hochbrücke wird um 17 Uhr Richtung Süden gesperrt. Da sind Fahrbahnschäden. Dann ist sie für 5 Stunden dicht. Die Umleitung ist dann über Schleswig-Jagel schon runter, über Rendsburg durch den Tunnel und dann wieder rauf. Richtung Norden ist alles okay. Richtung Norden kommen Sie, aber Richtung Süden nur noch eine halbe Stunde über die Rader Hochbrücke. Jetzt mache ich die aktuellen Blitzer. A7 Richtung Kiel an der Abfahrt Schnelsen Nord ist einer. Jens, danke fürs Bescheid sagen. Dann auf der B201 und zwar Schleswig Richtung Husum an der Abfahrt zur B76 und an der B206 bei Segeberg Richtung Itzehoe-Höhe Bark ist auch noch einer. Und wenn Sie was entdeckt haben, gern her damit. Mein Name ist Miriam Fehde und ich wünsche Ihnen einen schönen Dienstagnachmittag mit uns und mit den größten Hits für Schleswig-Holstein.

0: vor 5 ist es Dienstagnachmittag. Hier ist NDR 1 Welle Nord mit Miriam Pede. Und was hätte aus Ihnen alles werden können, wenn Sie sich richtig reingehängt hätten beim Lego-Spielen?
1: Wahrscheinlich auch nicht mehr als jetzt. Aber wir haben die Top-Leute hier in Schleswig-Holstein. Die kommen wirklich aus Schleswig-Holstein. Und ich schätze, die Eltern von Bjarne aus Brügge und Arthur aus Hennstedt-Ulzburg platzen gerade vor Stolz. Denn Bjarne und Arthur sind gerade mal 11. Und spielen gern mit Lego, wie fast alle Elfjährigen. Und das machen sie nicht, indem sie da diese Zettel haben und alles nachbauen, sondern indem sie selber was erfinden. Und sie haben den autonomen Archäologieroboter Boris entwickelt. Ja.
2: Boris ist ein Archäologieroboter, der in Museen und archäologischen Ausgrabungsstätten helfen soll, um antike Metallstücke zu finden und eine Probebohrung zu unternehmen und sozusagen zu markieren, wo diese sind, damit die Forscher dann das ausgraben könnten.
3: Das Einzige, was davon nicht Lego ist, ist halt der titanbeschichtete Metallbohrer. Extra Gold und so.
0: Mega, oder? Also Boris mit H, weil er bohrt. Und dieser, ja, Boris, das ist ja wohl der Wahnsinn. Die fliegen nach Indien zusammen Ende September. Da fliegen die hin, da kommen nur 50 Jugendliche, weil die halt so was Großes aus Lego entwickelt haben, was einfach so unfassbar toll ist. Zusammen mit Bjarnes Papa und Boris fliegen die beiden dann in knapp einer Woche nach Indien.
3: Es wird halt ein sehr langer Flug. Dann halt auch die ganzen Leute und alles auf Englisch nochmal präsentieren. Das ist auch noch was Neues. Und es ist stressig, aber es macht Spaß.
4: Was ist so das Ziel, was ihr habt?
3: Erster Platz, Top 10.
0: Erster Platz, Top 10. Völlig Wurst. Auf Englisch auch noch präsentieren, Leute. Wahnsinn. Arthur und Bjarne, beide 11 Jahre, beide Schüler aus Schleswig-Holstein, nehmen an der Robotik-Olympiade in Indien teil. Und wie ihr Roboter aussieht, können Sie sich angucken. Und zwar in der NDR Schleswig-Holstein-App. Da finden Sie einen Beitrag aus dem Schleswig-Holstein-Magazin.
1: Boah.

Ich habe mitgesungen ohne Ende. NDR 1 Wille Nord auf der A24 Richtung Berlin zwischen Hamburg-Horn und Jenfeld. Eine Ölspur auf der Fahrbahn. Kommen Sie gut an mit uns und mit den größten Hits für Schleswig-Holstein.

0: Barry White zugehört und fast die Nachrichten verpennt.
1: Ja, habe ich schon mitgekriegt.
0: Ich sag gar nichts mehr. Hier ist Michaela Aßmann. Es ist 17 Uhr.
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1: Der Blick auf die Preisanzeigen an den Tankstellen macht zurzeit wirklich keinen Spaß. Auch heute Mittag sind die Preise wieder in die Höhe geschossen. Bei E10 auf ein Rekordhoch, sagt der ADAC, und Diesel liegt so um die 2,50 Euro pro Liter. Die Bundesregierung hatte sich bislang zurückgehalten, aber heute hat Kanzler Merz bei einer Veranstaltung des Außenhandelsverbands BGA in Berlin angekündigt, jetzt doch etwas unternehmen zu wollen.
3: Die Lage im Mittleren Osten eskaliert. Die Energiepreise, die Spritpreise an den Zapfsäulen steigen. Für viele Menschen, die täglich das Auto brauchen, ist eine Belastungsgrenze erreicht. Wir stehen dazu deshalb in engem Austausch in der Bundesregierung und mit den Ländern. Und ich bin der Meinung, dass wir handeln müssen.
1: Tja, aber die genauen Maßnahmen sind laut Merz noch unklar. Er sagte, er habe sich schon heute Morgen mit Bund und Ländern dazu beraten und weiter. Es werde sehr bald einen Vorschlag dazu geben. Also Merz kündigt Maßnahmen an. Was genau da kommt, ist noch völlig offen. Anders sieht es bei uns in Schleswig-Holstein aus. Hier liegen nämlich schon konkrete Vorschläge auf dem Tisch. Frage an unseren Reporter Samir Chauki. Was fordern die Politiker bei uns hier denn vom Bund?
4: Der Chef der Landes-SPD, Ulf Kämpfer, plädiert für eine Übergewinnsteuer. Er kritisiert, dass Mineralölkonzerne internationale Krisen ausnutzen. Das sei unanständig. Mit der Übergewinnsteuer will er diejenigen entlasten, die derzeit besonders unter den hohen Preisen leiden. Also, wie er sagt, Menschen, die auf das Auto angewiesen sind. Pendler, Pflegedienste, Handwerker oder kleine Betriebe. Das lehnt die FDP hier im Land ab. Deren Landes- und Fraktionsvorsitzender Christopher Vogt will, dass die CO2-Abgabe ausgesetzt und die Energiesteuer gesenkt wird. Und dass die Mehrwertsteuer auf beides abgeschafft wird. Außerdem fordert er eine Erhöhung der Pendlerpauschale auf 45 Cent ab dem ersten Kilometer. Die Landesregierung wollte auf Nachfrage von NDR Schleswig-Holstein keine Stellung nehmen. Und auch bei der CDU haben sich weder Partei noch Fraktion dazu geäußert.
1: Und Samir, wie sieht's denn aus? Würde ein neuer Tankrabatt Sinn machen? Das hatten wir ja schon mal von Mai bis Ende Juni.
4: Den fordert aktuell jedenfalls niemand und viele Experten lehnen den ab. Zum Beispiel der Energieökonom Stefan Liebing von der Hochschule Flensburg. Er will, dass nicht nur Autofahrer mit Steuergeldern unterstützt werden, sondern alle. Also Steuersenkungen, die jedem mehr Geld am Monatsende lassen. Dann könne jeder überlegen, was er mit dem eingesparten Geld machen möchte.
1: Viele Menschen, vor allem die, die in abgelegenen ländlichen Regionen leben, machen sich Sorgen, ob sie nach der Krankenhausreform noch schnell genug Hilfe bekommen, wenn sie einen medizinischen Notfall haben. Damit das klappt, haben sich Schleswig-Holstein und Mecklenburg-Vorpommern zusammengetan und Tenno auf den Weg gebracht. Tenno, das steht für Telemedizinnetz Nordost. Wie diese digitale, länderübergreifende Versorgung funktionieren soll, das haben die beiden Gesundheitsministerinnen der Länder vorgestellt und Ingo Bötig war dabei.
5: Alle Krankenhäuser sollen digital miteinander verbunden werden. Das ist der erste Schritt. Dann sollen Rettungsdienste und ambulante Versorger folgen. So könne auch in Zukunft medizinische Hilfe schnell dorthin kommen, wo sie gebraucht wird, egal wie weit das nächste Krankenhaus entfernt ist. Davon sind die beiden Gesundheitsministerinnen überzeugt. Medizinische Kompetenz endet nicht mehr an Landesgrenzen oder am Standort eines Krankenhauses. Und Telemedizin ermögliche auch, dass weniger Fachärzte mehr Patienten betreuen können. Geplante Umsetzung ab dem kommenden Jahr. Koordiniert wird das Projekt von den Unikliniken Schleswig-Holstein und Rostock.
1: Die Schulden, die Städte, Gemeinden und Landkreise bei Kreditinstituten gemacht haben, sind stark gewachsen. Das berichtet zumindest das Statistikamt Nord. Allein im vergangenen Jahr wuchs dieser Schuldenberg um 20%. Unser Reporter Uwe Jahn hat dazu recherchiert.
6: Der Schleswig-Holsteinische Gemeindetag hat angesichts des deutlichen Schuldenanstiegs mehr Hilfe vom Land gefordert. Denn wegen der Geldknappheit könnten Kommunen Straßen nicht ausbessern und Schwimmbäder nicht öffnen. Auch deshalb plädiert der Gemeindetag für eine Erhöhung der regelmäßigen Zuweisungen durch das Land. Kommunen bekämen dafür bereits Mittel aus den Infrastrukturmilliarden vom Bund, hält Staatssekretär Sönke Schulz aus dem Innenministerium dagegen. Außerdem,
7: was das Thema Ganztagsausbau angeht, finanzieren wir 85% der Investitionskosten. Auch das macht kein anderes Bundesland in dem Maße. Und auch das ist ein Punkt, wo man sieht, der Bund hat es beschlossen, die Kommunen müssen es umsetzen und wir als Land unterstützen, soweit wir können an der Stelle.
6: Demnach hatte sich auch die Landesregierung dafür eingesetzt, dass der Bund künftig 80% der Folgekosten übernehmen muss, wenn er ein Gesetz beschließt, das mit Ausgaben verbunden ist.
1: Das war ein gewagter Spaziergang von zwei Jungs gestern Abend. Er endete in einem fast trocken gefallenen Stadtteich in Oldenburg in Holstein. Die 8-Jährigen waren nämlich im Schlamm stecken geblieben und kamen allein nicht mehr frei. Die Feuerwehr musste mit Spezialausrüstung, sogenannten Überlebensanzügen, anrücken. Lars Kuschel, wie gefährlich war die Lage für die beiden Jungs denn?
8: Ja, das war nicht so ganz ohne. Nur durch Zufall hatte eine Passantin ihre Hilferufe gehört und den Notruf gewählt. Sonst hätte das Böse enden können. Da sagte mir Oldenburgs Gemeindewehrführer André Hasselmann. Einer der beiden Jungs steckte bis zu den Oberschenkeln im Schlamm und konnte sich einfach nicht mehr selbst befreien. Sein Kumpel, nicht ganz so tief, konnte ihm aber auch nicht helfen. Die Einsatzkräfte mussten sich dann langsam vorarbeiten, damit sie selbst nicht auch stecken bleiben. Etwa 30 Meter vom Ufer entfernt steckten die 8-Jährigen fest. Nach gut einer halben Stunde konnten die Helfer sie dann sicher an Land bringen. Die Jungs waren schon sichtlich geschockt und auch entkräftet, sagte mir der Gemeindewehrführer. Blieben aber sonst zum Glück unverletzt.
9: 17:07, hier ist NDR1 Welle Nord mit dem Wetter für uns in Schleswig-Holstein. So warm heute, da haben wir doch noch mal so einen kleinen Sommertag geschenkt bekommen im September. Ja, halt nur heute, aber immerhin heute. Die Sonne, die hat sich so ein bisschen zurückgehalten, aber ein bisschen ist sie schon noch dabei. Immer noch 25 Grad in Itzehoe, 26 sogar in und rund um Hamburg, 24 in Lübeck, schon schaurig auf den nordfriesischen Inseln, auch nur noch 19 Grad Richtung Sylt, 23 noch in Husum, aber auch sie werden gleich nass, da kommt noch so ein Schauer durchgezogen. Ja, auf Sylt werden sie auch gleich noch mal nass. Wir anderen, wir werden auch nass heute Nacht und noch morgen kommt ein bisschen was runter, aber auch morgen ordentlich Sonnenschein bei uns. In diese Schauer oder in dieses Regenband heute eingelagert sind auch noch Gewitter. Nur, dass Sie es für heute Nacht mal hören, das knallt zum Teil noch mal ein bisschen. Morgen dann, ja, okay, bei 19 Grad, ab Donnerstag ordentlich windig.
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9: Schnell und zuverlässig, damit Sie sicher ankommen. An der Elbfähre Glückstadt-Wischhafen beträgt die Wartezeit ab Glückstadt bis zu einer Stunde. Und gute Nachrichten aus Ostholstein. Lara, 11 Jahre alt, wurde ja vermisst, ist jetzt aber wohlbehalten wieder zurück bei ihrer Familie. Und die aktuellen Blitzer habe ich noch. Und zwar sind die auf der B201. Das ist Schleswig Richtung Husum an der Abfahrt zur B76. Auf der B206 Bad Segeberg Richtung Itzehoe Höhe Bark. Und in Wanderup Bredstedter Straße Richtung Bredstedt. Mein Name ist Miriam Pehl und die hier brauche ich gar nicht anzukündigen. Denn das muss ich eigentlich fast nie bei den größten Hits für Schleswig-Holstein, denn Sie kennen sie. Die Bengels fangen an mit Walk Like an Egyptian.

0: 17:17 Uhr, die Beatles auf NDR 1 Welle Nord. Die größten Hits für Schleswig-Holstein, die hören Sie hier. Gleich gibt's Paul Young und Tame Impala. Das ist eigentlich Kevin Parker. Der spielt alle Instrumente selbst. Der geht gerade durch die Decke, der singt ja auch selbst. Also da hat schon mehrere Songs, die in den Charts sind. Wir hören gleich einen bei uns. Also richtig großartiges Lied, wie ich finde. Und vorher natürlich, also ich meine, ungeschlagen. Vor und über allen anderen.
1: Frühstück bei Stefanie.
2: Es ist ja, wie es ist.
1: Und das sind ihre Gäste. Herr Ahlers.
3: Ja, das tut dir nichts zu sagen.
1: Udo.
4: Ja, das kann's haben.
1: Und Opa Gerke.
5: Steffi, machst du mir Mettbrötchen?
2: Nee, muss ich erst schmieren. Milch und Zucker nehmt ihr selber, ne? Was gibt's Neues?
3: Puh, alle Zeitungen voll mit den neuen Autos von der IAA, du.
2: Ja. Ah ja, die sind ja schick. Du, und weißt du was, ich brauche auch mal wieder einen Neuwagen dürft in mein Leben.
6: Da hast du doch als Wunderbaum in deinem Brötchen auslage.
2: Du, das ist was anderes.
3: Also ein neues Auto kommt mir nicht mehr in die Garage. Diesen Psychostress ohne mich.
2: Wie bitte?
3: Ja, ist doch so. Du traust dich ja erstmal nirgendwo mehr hinzuparken oder sonst was.
2: Also.
3: Weil du Angst vor Lackkratzer hast und Krümel im Innenraum und so weiter.
6: Also, das ist ja wohl mal ein Einzelschicksal.
2: Nee, lass mal, ich kenne das. Bei meinem ersten Auto ist mir an meinem ersten Tag beim Bremsen so ein angelutschtes Hustenbonbon in eine Ritze von der Schiene von der Sitze gekullert. Und das kriegst du ja nie wieder raus.
3: Ja, und das zieht Staub, Flusen und Haare an, da glaubt man.
2: Du, Georg, erst bist du richtig fertig, aber dann ist das auch wie eine Befreiung. Und wenn dir dann hinterher mal eine Kippe in diese Ritze da reinrutscht, dann sagst du, lass liegen, tritt sich fest.
6: Ja, den Sitz verstellst du ja so gut wie nie. Also von dem her.
2: Ja, irgendwie ist bei der zweiten Mal der Bann gebrochen. Man lebt wieder.
3: So will ich nicht sagen, dann ist der erste Druck erstmal weg, ne?
2: Ja, auch hier mit Rotwein auf eine nagelneue beige Berberschlinge. Beim ersten Glas bist du noch an Heulen, beim zweiten stellst du einen Blumentopf drüber da.
6: So, Leute, und deshalb hat euer Udo die Lösung von diesem Problem bereits an New Opel gefertigt. 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
6: 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Das musst du doch kennen von den Jeans her.
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3: Ah, und wenn ich mir ein neues Handy kaufe, dann reißt der Verkäufer schnell die Schutzfolie von Display und einen Kratzer mit einem Stein drauf rum, oder was?
6: 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Du hast das Prinzip verstanden, Georg.
2: Du hast ja überhaupt keinen Psychostress mehr.
6: Bingo. Was macht der Rätsel, Franz?
5: Ich brauch noch Getränk mit 12 Buchstaben vorne B.
2: Oh, warte mal. Bummi Pflaume.
5: Jawohl!
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Thank you.

0: 17:30 Uhr. Ich wollte irgendwas über Hände hoch sagen, aber es ist egal. Marc Rabe startet mit dem Sport hier.
1: Einfach ohne Überleitung. Hallo Miri.
0: Auf NDR1, Welle Nord. Es gab heute gleich eine Doppelzusage für große Sportveranstaltungen in Deutschland. Beide gehen nämlich nach München. Starten wir mal mit der Leichtathletik-Weltmeisterschaft 2000.

0: 31.
1: Ja, zuletzt durfte München die Europameisterschaft 2022 ausrichten. Hat dem Leichtathletik-Weltverband offenbar gefallen. Nun vergibt er also noch eine Nummer größer die WM an die bayerische Landeshauptstadt. Wird dann im Olympiapark stattfinden, inklusive des dann frisch renovierten Olympiastadions. Und zuletzt in Deutschland war das Event 2009. Das war in Berlin damals. Und dann freut sich München auch über das Finale der Fußball-Champions League 2028. Wie erwartet, denn andere Bewerber gab es nicht, aber trotzdem bemerkenswert. Denn erst im vergangenen Jahr war München Gastgeber für das Endspiel der Königsklasse. 2025 gewann Paris Saint-Germain mit 5:0 gegen Inter Mailand.
0: Können wir vielleicht jetzt schon Karten kaufen? Ja. Wir bleiben beim Fußball und schauen zum Hamburger SV, zum HSV. Denn heute stand Mario Vuskovic wieder auf dem Trainingsplatz.
1: Ja, der inzwischen 24-Jährige war wegen EPO-Dopings gesperrt für 4 Jahre. Der Verteidiger selbst bestreitet das nach wie vor und die HSV-Fans zumindest scheinen ihm weiter zu glauben und zu ihm zu stehen. Jedenfalls sind so 6.000 heute Nachmittag ins Volksparkstadion gekommen, um ihn zurück zu begrüßen. Denn mit der Mannschaft zu trainieren ist nun wieder erlaubt. Spiele zu bestreiten erst Mitte November wieder. Dann sind diese 4 Jahre Sperre komplett rum.
0: 4 Jahre? Kann er denn überhaupt noch Fußball spielen?
1: Ja, das ist jetzt halt die große Frage. Ne? Ist eine lange Zeit. Wie fit ist Vuskovic? Wie schnell kommt er körperlich auf Bundesliga-Niveau? Kann natürlich auch alles noch ein bisschen länger dauern als jetzt geplant.
0: Und einen zum Teil auch kritischen Kommentar finden Sie auf online auf ndr.de/sport, wie auch viele anderen Themen. Marc Kram hilft mit dem Sport morgen wieder?
1: Nein, morgen habe ich Nachrichten.
0: Aber den Sport haben wir morgen wieder.
1: Genau.
0: Und Nachrichten auch. Um 15.30 Uhr auf jeden Fall gibt es morgen ein sportliches Update. Jetzt gibt es schon ein Wetter-Update.
2: In Rendsburg, Eckernförde, Plönermünster und Kiel hält sich der sogenannte Warmluftsektor noch bis zum frühen Abend über der Region. Und trotz der vielen Wolken bleibt es meist noch trocken und auch recht mild mit Abendwerten von noch 20 Grad. Am späten Abend und in der Nacht schwenkt dann aber eine Kaltfront durch. Und die kann auch mal kräftigere Schauer dabei haben. Dabei dreht der Wind dann von Südwest auf Nordwest. Und morgen starten wir dann teils zunächst noch trocken in den Mittwoch. Doch im Verlauf des Tages kommen dann schon wieder neue Schauer auf. Doch mit Sonnenschein zwischendurch reicht es immerhin für bis zu 19 Grad.
0: Ich danke dir, Sebastian.
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0: 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A24 Richtung Berlin zwischen Hamburg-Horn und Jenfeld 3 Kilometer stockend und A24 ist... Ich habe noch eine Meldung, Hamburg Richtung Berlin zwischen Rheinbeck und Schwarzenbeck-Rande 2 Kilometer Stau. Vielleicht können wir das nächste Mal einfach zusammenfassen, liebe Verkehrsredaktion. Die Rader Hochbrücke ist heute Nachmittag jetzt gesperrt. Und zwar Richtung Süden wegen Fahrbahnschäden. Seit 17 Uhr bis 5 Stunden das Ganze dauert, das Ganze Richtung Norden, ist der Verkehr nicht betroffen. Und die aktuellen Blitze habe ich auch noch für Sie. Ich wundere mich, dass ich darüber keine Staumeldung habe. Ich hack da gleich nochmal für Sie nach. Die aktuellen Blitze sind auf der A7 Richtung Kiel an der Abfahrt Schnelsen Nord und auf der B5 Schmedeswurt beidseitig, genauso wie auf der B76 Kiel Richtung Plön zwischen Schentinental und Preetz. Mein Name ist Miriam Peter und hier sind Sie, die größten Hits für Schleswig-Holstein. Vanessa Williams am Start, Smokey und die Steve Miller Band fängt an hier auf NDR 1. Berlin.

0: Vanessa Williams auf NDR 1, Welle Nord und auf der A23 Heide Richtung Hamburg zwischen Tornisch und Pinneberg Nord liegen im Moment Gegenstände. 5 Minuten vor der Zeit, ist es Kellners Pünktlichkeit oder je später der Abend, desto schöner die Gäste? Mit welchem Spruch halten Sie es eher? Ich eher mit dem hinteren, muss ich sagen. Also, sind Sie immer pünktlich oder kommen Sie auch gerne mal ein bisschen zu spät? Oder sind Sie sogar früher da? Ich habe gerade mal extra geguckt. Es gibt keinen Tag der Pünktlichkeit. Die Bahn wollte mal, dass es der 13. April wird, der Tag der Pünktlichkeit, aber Bahn und pünktlich bringt ja kein Mensch mehr zusammen. Das hat sich nicht durchgesetzt. Es gibt einen bundesweiten Zu-Spät-Kommen-Tag. Am 30. Juli können wir immer alle mal zu spät kommen. Ich mache das sonst auch mal ganz gerne. Wie halten Sie es?
1: Ich finde es unmöglich, wenn man eine Zeit abmacht und man kommt dann später. Also ich hasse es auch zu warten. Also eine halbe Stunde danach werde ich schon richtig stinkig und sauer.
2: Also die Pünktlichkeit ist natürlich das A und O. Aber Jens und Heike sind nicht A und O, sondern bei uns ist jedes Mal 15 bis 30 Minuten zu spät, selbst bei unserer Hochzeit. Aber dann kommst du rein, machst Gleitzeit einberechnen. Man stand halt im Stau oder so.
3: Also ich bin lieber eine Viertelstunde vor dem Termin da und wenn ich nur annähernd das Wissen habe, zu spät zu kommen, rufe ich an und sage Bescheid. Also ich kenne das gar nicht anders.
4: Wenn man sich um 19 Uhr verabredet, dann ist 19 Uhr 19 Uhr, Punkt um. Und dann gibt es noch das akademische Viertel und dann ist Feierabend. Und zu früh kommen, man kann ein paar Minuten zu früh da sein, wenn man sich beispielsweise auf dem Autobahnparkplatz verabredet, weil man gemeinsam spritsparenderweise irgendwo hinfahren will. Aber wenn ich persönlich irgendwo eingeladen bin, noch dazu privat, dann erscheine ich garantiert nicht schon 10 Minuten vor dem Termin. Das gibt's nicht.
0: Das finde ich auch schrecklich. Also zu früh kommen, das ist ein Horror für mich. Ich möchte mich jetzt schon entschuldigen. Ich komme gleich zu spät. Heute ist Elternabend von meiner Lütten. Der ist um 19 Uhr. Meine Sendung geht bis 19 Uhr. Ich kann nicht pünktlich kommen, aber ich habe tolle Kollegen. Maja Herzbach kommt extra schon ein bisschen früher. Also kann ich um 6:45 schon losfahren. Aber auch dann bin ich nicht pünktlich. Oder? Nee, ich halte mich an die Regeln. Schaffe ich nicht. 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

0: Na, alle Hände hoch, die den Text noch ganz können. Meine Hand ist oben. Hier ist NDR1, Welle Nord. Moin. Und wer Streamingsdienste wie zum Beispiel Netflix besitzt, der könnte eventuell bald Geld zurückbekommen. Ein Thema bei uns in den Nachrichten. Genau wie das, was die Pläne der Bundesregierung für die zu hohen Spritpreise sein könnten. Auch das hören Sie jetzt um 18 Uhr bei Alexa Black.
1: Moin.
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3: Bundeskanzler Merz hat angekündigt, die Bürgerinnen und Bürger wegen der hohen Spritpreise zu entlasten. Für viele Menschen sei eine Belastungsgrenze erreicht, so Merz bei einer Veranstaltung des Handelsverbands BGA in Berlin. Was konkret geplant ist, sagte er nicht. Jan Zimmermann in Berlin hat sich damit beschäftigt. Jan, was könnte die Regierung denn machen?
4: Ich kann mir gut vorstellen, dass die Bundesregierung plant, die Energiesteuern zu senken. Ein nicht unbedeutender Teil des Spritpreises machen ja Steuern und Abgaben aus. Andere Länder machen das vor, haben Steuern gesenkt. Bundeswirtschaftsministerin Reiche von der CDU hat ja so etwas bereits ins Gespräch gebracht. Und sie sprach sich für gezielte Entlastungen aus. Direktzahlungen an Menschen, die nicht viel Geld verdienen und von den hohen Spritpreisen besonders stark betroffen sind. Für diesen Weg ist sicherlich auch die SPD zu haben, also gezielt Gruppen zu entlasten und nicht mit der Gießkanne. Die Frage ist dann nur, ja, wie will die Bundesregierung solche oder ähnliche Maßnahmen gegenfinanzieren. All das wissen wir noch nicht.
3: Der Zwischenfall mit einer russischen Fregatte und einem dänischen Helikopter auf der Ostsee hat für scharfe Reaktionen gesorgt. Dänemark bezeichnete den Beschuss des Hubschraubers mit Leuchtmunition als ernsten Vorfall. Auch Russland hat sich mittlerweile dazu geäußert. Christian Stichler in Stockholm, wie reagieren die Länder auf den Vorfall?
5: Ja, der dänische Rundfunk veröffentlichte eine schriftliche Stellungnahme des russischen Botschafters. Darin schreibt Wladimir Babin, die Besatzung dieses Militärhubschraubers habe die Fregatte, die sich ja in internationalem Gewässer befunden habe, gezielt provoziert. Er warf Dänemark Rücksichtslosigkeit vor und er sprach davon, von einer Routinemaßnahme könne man hier nicht sprechen. Dänemark sieht diesen Fall ganz anders. Das dänische Außenministerium hatte ja den Botschafter Russlands einbestellt. Verteidigungsminister Jeppe Bruus nannte das Abfeuern von Leuchtmunition auf diesen Helikopter einen ernsten Vorfall. Wenn ein russisches Kriegsschiff sich so nah vor der dänischen Küste aufhalte, dann werde man es genau beobachten und das habe der Helikopter getan.
3: Am Montag soll wieder der öffentliche Nahverkehr in Schleswig-Holstein bestreikt werden. Das hat Verdi heute bekannt gegeben. Grund ist die dritte Verhandlungsrunde, die am kommenden Dienstag startet. Betroffen sind laut Gewerkschaft die Busunternehmen in Kiel, Lübeck, Flensburg und Neumünster. Verdi fordert unter anderem einen Lohnplus von 6,5% für alle Beschäftigten. Wer auf dem Land wohnt, weit weg von den großen Städten, soll auch im Zuge der Krankenhausreform ärztlich gut versorgt werden. Dazu haben Schleswig-Holstein und Mecklenburg-Vorpommern ein gemeinsames Netz für Telemedizin angekündigt. Es soll ermöglichen, dass medizinische Hilfe auch in Zukunft dahin komme, wo sie gebraucht werde, egal wie weit das nächste Krankenhaus entfernt ist. Gesundheitsministerin Kerstin von der Decken sagte:
6: Wir haben ganz tolle Ärztinnen und Ärzte in unseren beiden Ländern. Und je höher der Spezialisierungsgrad, desto geringer wird aber natürlich die Zahl der entsprechend geschulten Personen. Und jetzt stellen Sie sich ein Kind mit einem Herzproblem vor, das ist hohe Expertise. Wenn es da nur ein oder zwei Spezialisten gibt und das Kind ist aber in einer Klinik, wo eben gerade keine Punkt-zu-Punkt-Verbindung ist, dann haben wir dort ein Problem. Und so können wir die Expertise in die Fläche bringen.
3: Verbraucherschützer gehen gegen Preiserhöhungen der Streaming-Anbieter Netflix, Wow und Apple TV vor. Dabei wollen sie für Kunden in Deutschland Rückzahlungen von 200 bis 700 Euro durchsetzen, abhängig vom jeweiligen Vertrag. Die Verbraucherschützer werfen den Streaming-Diensten vor, dass sie die Preise ihrer Abos immer wieder erhöht haben, ohne die Zustimmung der Kunden. Die Anbieter sagen dagegen, das stehe in den allgemeinen Geschäftsbedingungen. Betroffene können sich der Klage online anschließen auf streaming-klage.de. Der deutsche Schauspieler Ralf Richter ist in der vergangenen Nacht im Alter von 69 Jahren gestorben. Das teilten seine Kinder in einem Facebook-Post mit. Bekannt wurde er durch den Film Das Boot in seiner Rolle als Matrose Frensen.
0: Ja, das habe ich auch gesehen gerade. Hier ist NDR 1 Welle Nord mit dem Wetter für uns in Schleswig-Holstein. Da sind Sie in St. Peter-Ording bei 21 Grad gerade im Regen unterwegs, in Lübeck bei 25 Grad im Sonnenschein, Itzehoe auch 25 Grad, 26 Grad rund um Hamburg. Und da gibt es neue Schauer, die über uns hinwegziehen, auch nochmal neuer Regen, der heute Nacht über uns hinwegziehen wird. Darin eingelagert gibt es auch noch Schauer und Gewitter. Ja, kommt ganz schön was runter und ganz schön was zusammen. Morgen früh ist das Zeug weg, dann gibt es noch ein bisschen Sonnenschein und auch gar nicht so wenig, bis zu 6 Stunden sind morgen durchaus drin, aber auch immer noch mal Schauer, die hinterherkommen. Das Ganze bei maximal noch 18, 19 Grad.
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0: 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Auf der A7 Richtung Norden in der Einfahrt Stellingen ein Liegenbleiber. Die A1 Richtung Lübeck ist zwischen Kreuzbagdeheide und Bad Oldesloe ab 19 Uhr gesperrt bis morgen früh 6 Uhr wegen Fahrbahnerneuerung. Und die A7 Flensburg Richtung Hamburg ist jetzt schon gesperrt, und zwar bei der Rader Hochbrücke wegen Bauarbeiten. Das Ganze dauert bis 22 Uhr, am besten schon Schleswig-Jagel runter, also das Ganze ist Richtung Süden, ne? Und dann in Rendsburg durch den Tunnel. Richtung Norden kommen Sie ganz normal durch. Und dann, wenn Sie was haben, immer gerne melden. Geht ganz einfach, zum Beispiel in der NDR Schleswig-Holstein-App. Hier ist Miri. Moin.
1: Moin ins Funkhaus. Hi. Von Katharina aus Rheinweg. Unterwegs auf der A24 von Hamburg in Richtung Rheinweg. Ich bin am Hornerkreisel raufgefahren.
0: Ja.
1: Und da war schon ein Stau. Hier scheint es einen Unfall gegeben zu haben. Und ja, irgendwie geht hier gar nichts mehr. Und ich habe bisher noch nichts gehört bei euch. Und würden sich um ganz viele freuen, damit sie gleich anders fahren können in den wohlverdienten Feierabend. Liebe Grüße.
0: Liebe Grüße zurück. Ich habe es vorhin einmal gesagt, um 18.30 Uhr. Bei mir sind es 2 Kilometer Richtung Berlin zwischen Hamburg-Horn und Jenfeld auf der A24. Ich hoffe, es dauert nicht so lange, Katharina. Die aktuellen Blitzer noch. A7 Hamburg Richtung Kiel. Hamburg Richtung Kiel, ja. Also Hamburg Richtung Flensburg ist es eigentlich. An der Abfahrt Schnelsen Nord ist einer. B5 in Schmedeswurt beidseitig und auf der B76 Kiel Richtung Plön zwischen Schwentinental und Preetz. Wenn man einfach so abliest, ne, muss man auch noch mal kurz selber denken. Hier ist NDR 1 Welle Nord. Mein Name ist Miriam Pede, aber 9 to 5, da bin ich auch schon drüber hinaus. 18.07 Uhr ist es. Sheena Easton am Start. Ed Sheeran, Bob Sieger, alle mit dabei bei den größten Hits für Schleswig-Holstein.

0: Ed Sheeran auf NDR 1 Welle Nord, der zumindest früher, als er noch nicht richtig, richtig bekannt war, immer gern mit dem Fahrrad in seiner Gegend unterwegs war. Das weiß ich, weil ein ehemaliges Au-pair bei ihm in der Nähe wohnt und immer erzählt hat, dass sie ihn aus dem Fahrrad getroffen hat. Auch als er schon ein Weltstar war, aber jetzt ist er ja Weltstar quasi. Ich weiß nicht, ob er das immer noch macht. Aber Fahrradfahren ist eine gute Idee, auch bei uns. Es soll Entlastungen bei den hohen Spritpreisen geben, das hat Bundeskanzler Merz ja heute angekündigt. Es gibt auch viele Ideen, aber wie die genau jetzt aussehen sollen, diese Entlastungen, das wissen wir noch nicht. Ich habe getankt. Ich nehme eigentlich nie den Bon, nie den Zettel mit. Jetzt habe ich ihn mitgenommen, weil ich wollte ihn mir aufbewahren. Ich habe das erste Mal, hier hören Sie es mal, ich mache mal so. Für, Achtung, 219,31 Euro habe ich getankt. Ja, war ein großer Tank und ja, war ganz schön leer. Aber 219,31 Euro, habe noch nie über 200 Euro bezahlt. Da habe ich auch echt, na gut. Sie auch bestimmt jedes Mal, wenn Sie an der Tanke stehen. Was machen Sie? Gehen Sie jetzt anders mit dem Auto um, mit diesen hohen Preisen? Wie ändern Sie Ihren Alltag oder machen Sie das überhaupt gar nicht?
1: Dadurch, dass wir pendeln müssen, weil wir jeden Tag zur Arbeit fahren müssen, ärgern wir uns einfach nur, aber müssen es so hinnehmen, weil wir tanken müssen, sonst kommen wir nicht zum Dienst, weil wir so ein bisschen dörflich wohnen.
2: Bei meinem Bruder und bei meinen Eltern, die achten schon drauf, wo sie hinfahren, kombinieren alles, dass das alles in einer Fahrt passt.
3: Ja, viel Fahrradfahren jetzt, eben halt viel zu Fuß gehen.
4: Ist schon heftig, muss ich sagen. Also ich versuche wenig zu fahren und das zu reduzieren auf jeden Fall, ja.
5: Ich versuche schon langsamer zu fahren und weniger zu verbrauchen. Aber Autofahren muss ich, das ist der Job.
0: Langsamer fahren, darüber habe ich noch nie nachgedacht.
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0: 18.30 Uhr ist es, 6:30. Hier ist NDR 1 Welle Nord mit dem Wetter für uns in Schleswig-Holstein. Und unser Meteorologe Sebastian Wacher hat sich das genau angeguckt in ihrer Region.
1: In Rendsburg, Eckernförde, Plönermünster und Kiel hält sich der sogenannte Warmluftsektor noch bis zum frühen Abend über der Region. Und trotz der vielen Wolken bleibt es meist noch trocken und auch recht mild mit Abendwerten von noch 20 Grad. Am späten Abend und in der Nacht schwenkt dann aber eine Kaltfront durch. Und die kann auch mal kräftigere Schauer dabei haben. Dabei dreht der Wind dann von Südwesten

0: Ist auf Nordwest. Und morgen starten wir dann teils zunächst noch trocken in den Mittwoch. Doch im Verlauf des Tages kommen dann schon wieder neue Schauer auf. Doch mit Sonnenschein zwischendurch reicht es immerhin für bis zu 19 Grad.
1: Und heute Nacht kann auch mal ein Gewitter dabei sein. Nicht, dass Sie erschrecken.
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1: 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Auf der A1 Richtung Bremen zwischen Harburg und dem Maschner Kreuz hat es gekracht. Die Unfallstelle ist noch nicht abgesichert. Die A1 Richtung Lübeck wird zwischen dem Kreuz Bagdeheide und Bad Oldesloe heute Abend gesperrt. Bis morgen früh 6 Uhr, ab heute Abend 19 Uhr, also in einer halben Stunde geht's los, wegen Fahrbahnerneuerung. Die A7 ist schon dicht Richtung Süden, und zwar bei der Rader Hochbrücke. Ganz einfach brauchen die da auch eine Fahrbahnerneuerung. Reparaturen auf der Brücke in Richtung Süden wegen der Fahrbahnschäden. Dauert seit 17 Uhr bis 22 Uhr heute. Es staut sich natürlich auch ordentlich. Sie müssen Schleswig-Jagel eigentlich schon runter und dann Richtung Rendsburger Tunnel über die 76. Die A7 Richtung Norden, die Einfahrt Stellungen ist wegen eines defekten Fahrzeugs gesperrt. Und Richtung Norden können Sie übrigens ganz normal über die Rader Hofbrücke rüber. Nicht, dass Sie denken, was ist denn da los? Da kommen Sie ganz normal durch. Die aktuellen Blitzer sind auf der A7 Richtung Kiel, Richtung Flensburg an der Abfahrt Schnelsen Nord, auf der B5 in Schmedeswurt beidseitig und auf der B76 Kiel Richtung Plön zwischen Schwentinental und Preetz ist auch noch einer. Und wenn Sie was entdeckt haben, immer gern her damit. Geht ganz einfach in der NDR Schleswig-Holstein-App.
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1: Ich wünsche Ihnen einen schönen Dienstagnachmittag bzw. Dienstagabend mit den größten Hits für Schleswig-Holstein. Mit Whitney Houston, mit Hot Chocolate und mit Simply Red, alle am Start hier für Sie. Und die hören Sie so nur bei uns, also in 70ern, 80er und 90er und dann noch aktuelle Songs. Nur hier bei uns.
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0: 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Alles, was in Schleswig-Holstein wichtig ist, das hören Sie natürlich hier bei uns. Zum Beispiel, dass die Gorch Fock am Sonnabend um 10 Uhr nach 165 Tagen Abwesenheit wieder in Kiel festmacht. Oder auch, dass Bjarne und Arthur aus Schleswig-Holstein, die beiden sind gerade mal 11, nach Indien fliegen und da an der World Robotic Olympiade teilnehmen. Die haben nämlich einen Archäologieroboter aus Lego entwickelt. 11. und. Also NDR 1 Welle Nord, das ist Ihr Radiosender für Schleswig-Holstein. Und das Schleswig-Holstein-Magazin im NDR Fernsehen ist Ihre Fernsehsendung für Schleswig-Holstein. Also wenn Sie Schleswig-Holstein lieben, das sind Ihre Programme. Heute übrigens moderiert von Christopher Scheffelmeier und Harriet Heise. Also das Schleswig-Holstein-Magazin. Moin.
1: Hallo Miri.
0: Wir schnacken hier schon so ein bisschen über Hunde, denn ich denke darüber nach, mir wieder einen zu holen.
1: Ja, möchtest du?
0: Ich will unbedingt. Die Kinder wollen auch unbedingt, aber ich will, glaube ich, noch mehr als die Kinder. Ich hatte immer einen Hund in meinem Leben.
1: Ja, was für Hunde denn?
0: Immer einen Golden Retriever.
1: Ja, ich nehme mal an, du bist dran. Das ist bei uns zu Hause ähnlich. Ich habe auch einen Hund und alle wollten sich drum kümmern. Rat mal, wie es tut. Aber das ist, glaube ich, in allen Familien so. Tatsächlich ist es ja so, um jetzt mal so ein bisschen journalistisch zu
0: werden. Ja, mach mal.
1: Unser Thema heute im Schleswig-Holstein-Magazin. Wer einen Hund hat, egal was für einen, ob nun ein Golden Retriever oder ein Pudel oder ein Dackel oder ein Mops, muss ja Hundesteuer
0: zahlen. Ich noch 35 Euro, ich muss das abmelden.
1: Immer noch? Dann melde mal ab, schreib dir mal auf die Merkliste. Viele machen das aber nicht. Die versuchen, das Geld ein bisschen zu sparen und zu umgehen. Dabei ist die Hundesteuer für die Gemeinden und Kommunen und Städte sehr, sehr wichtig. 20 Millionen Euro sind das im vergangenen Jahr gewesen. Mehr als 20 Millionen Euro. Dementsprechend machen manche Städte mittlerweile auch Kontrollen, in Glückstadt zum Beispiel. Und da haben wir mal eine Kontrolle begleitet, wie die Damen vom Ordnungsamt durch die Gegend gehen und versuchen rauszufinden, ob die Hunde angemeldet sind.
0: Und das sehen Sie ab 19.30 Uhr im NDR Fernsehen. Und hier hören Sie weiterhin die größten für Schleswig-Holstein. Jetzt gleich mit Maya Herzbach. Mein Name ist Miriam Pede. Ich lasse Sie also in guten Händen zurück. Haben Sie einen schönen Abend.
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1: Um 19 Uhr mit Gisela Vormer. Die Spritpreise an Deutschlands Tankstellen steigen und steigen. Jetzt hat Bundeskanzler Merz in Aussicht gestellt, die Bürger zu entlasten. Aus der NDR Nachrichtenredaktion Daniel Runge.
2: Für viele Menschen, die täglich das Auto brauchen, ist eine Belastungsgrenze erreicht. Das hat Merz auf einer Wirtschaftsveranstaltung in Berlin gesagt. Und die Bundesregierung müsse handeln. Wie genau, das ließ der Kanzler allerdings offen. Der Bund tauscht sich über das Thema offenbar gerade mit den Ländern aus. Und Merz sagt, schon sehr bald werde es einen Vorschlag geben. Die Zeit drängt. Experten gehen davon aus, dass die Spritpreise an den Tankstellen wegen der Lage im Nahen Osten weiter steigen werden. Was man dagegen tun kann, ist allerdings in der Koalition umstritten. Staatlicher Spritpreisdeckel oder Übergewinnsteuer für Mineralölkonzerne, Senkung der CO2-Steuer oder Direkthilfen für Geringverdiener. Wie die Entlastung am Ende aussehen wird, ist also noch unklar.
1: Kriminelle Banden in Deutschland greifen immer häufiger zu Gewalt, um Opfer einzuschüchtern und Machtansprüche durchzusetzen. Das geht aus dem aktuellen Bundeslagebild organisierte Kriminalität hervor. Darin werden für das vergangene Jahr 20 Tötungsdelikte aufgeführt, 7 mehr als 2024. Auch die Zahl der Fälle von Körperverletzungen durch kriminelle Banden hat demnach deutlich zugenommen. Der Rauschgifthandel steht nach wie vor im Zentrum der organisierten Kriminalität. Die mit Abstand größte Zahl der Ermittlungsverfahren in diesem Bereich hatte mit Drogen zu tun. Die Hamburger Polizei bekommt eine neue Drohnenabwehr. Der Senat beschloss, rund 4,2 Millionen Euro in das System zu investieren. Dafür werden 3 moderne Abfangdrohnen angeschafft. Das System soll den Luftraum scannen und mögliche Gefahren melden. Die Drohnen können dann mit Hilfe künstlicher Intelligenz die Verfolgung aufnehmen und die fremde Drohne mit einem Netz einfangen. Gedacht sind die Abfangdrohnen insbesondere für Großveranstaltungen oder für Hamburgs kritische Infrastruktur. Der Schauspieler Ralf Richter ist tot. Ihr Vater sei in der vergangenen Nacht gestorben, schrieben seine Kinder Aline und Maxwell bei Facebook. Richter wurde 69 Jahre alt. Bekannt wurde er durch den Kinofilm Das Boot, aber auch in Bang Boom Bang, Fußball ist unser Leben und in vielen TV-Rollen war er zu sehen. Richter litt schon seit längerem an gesundheitlichen Problemen. Das waren die Nachrichten.
3: Es ist 19.02 Uhr in der 1 Welle Nord. Das Wetter für uns in Schleswig-Holstein. Die aktuellen Temperaturen in Hörnum auf Sylt haben wir 18 Grad und Itzehoe 25 Grad. Und dazwischen gibt es auch alles bei uns im Land, was vertreten ist. Es geht natürlich jetzt aber abwärts, denn wir gehen der Nacht entgegen. Mal Wolken gibt es heute Abend noch. Von der Westküste kommt der Regen mit einzelnen Gewittern in der Nacht. Und dann bei einem Tiefstwert von 11 Grad. Der Wettertrend erst trocken morgen, dann kommen Regen und einzelne Gewitter. Dann doch noch dazwischen 20 Grad ist der Höhe. Der Wind weht dann nur schwach bis mäßig. Und Donnerstag höchstens 18 Grad. Bisschen Sonne im Wechsel mit Regen.
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3: 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Auf der A1 Hamburg Richtung Bremen zwischen Harburg und Maschener Kreuz 4 Kilometer Stau. Hier ist nach einem Unfall nur eine Spur frei. Auf der A1 Richtung Lübeck zwischen Ahrensburg und Kreuzbargdeheide 2 Kilometer Stau. Die A1 Richtung Lübeck ist zwischen Kreuzbargdeheide und Bad Oldesloe wegen Fahrbahnerneuerung bis morgen 6 Uhr gesperrt. Dann die A7 Flensburg in Richtung Süden. Die ist zwischen Rendsburg-Büdelsdorf und dem Kreuz Rendsburg wegen Bauarbeiten gesperrt. Das noch bis 22 Uhr und dadurch staut es sich. Außerdem auf der A7 Richtung Flensburg, die Einfahrt Stelling ist wegen eines liegengebliebenen Fahrzeugs gesperrt. Da also auch vorsichtig ranfahren, da ist ja auch mit der Kurve das nicht ganz so ohne. Dann für Ihre Verkehrsinfos einfach gerne bei uns melden über unsere NDR Schleswig-Holstein App, denn Sie sind unsere Augen auf der Straße und dann können wir es allen weitergeben. Wir wünschen eine gute Fahrt, da wo es geht und ich gebe kurz ab an die Radiokirche.
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4: Ich sollte dringend wieder Sport machen. Ganz plötzlich überkam mich dieser Gedanke. Wenn ich arbeite und gleichzeitig für die Familie da sein möchte, ist es gar nicht so einfach, mich regelmäßig zu bewegen. Also habe ich erst einmal das gemacht, was alle Sportler heute machen. Ich habe mir eine Smartwatch gekauft. Es gibt nun 1000 Apps, die mich den ganzen Tag daran erinnern, dass ich ein fauler Hund bin. Aber ehrlich gesagt, diese Uhr wirkt tatsächlich. Also nicht, dass ich fitter wäre, wohl aber sind die Zahlen und Statistiken für mich sehr motivierend. Ich meine, wenn ich 10.000 Schritte am Tag gehen soll und abends bei 9.500 stehe, dann will ich das schon noch irgendwie schaffen. Dann bringe ich eben noch die Mülltonne an die Straße. Ohne die Überwachung meiner App hätte ich mich sicher nicht noch bewegt. Überwachung. Das finde ich allerdings ein zweischneidiges Wort. Ich will mit der Uhr meinen Fitnesszustand überwachen. Gleichzeitig fühle ich mich aber auch ziemlich beobachtet dabei. So ein bisschen wie meine Oma früher sagte: Der liebe Gott sieht alles. Andererseits will ich ja, dass Gott ein Auge auf mich hat. Das Gefühl, nicht alleine zu sein, ist in dieser Welt mit all ihren Krisen für meinen Glauben ganz wichtig. Und die Bibel berichtet durchaus davon, dass Gott eine gewisse Ehrfurcht entgegengebracht werden soll. Gott fordert uns auch heraus, bessere Menschen zu werden. Und vielleicht ist es wie bei meiner Smartwatch. Es motiviert schon ein bisschen, wenn man dabei gesehen wird. Aber in der Geschichte von Jesus, der sich bedingungslos auf unsere Seite stellt, wird für mich auch deutlich, ich muss keine Angst haben. Zumindest nicht vor einem Gott, der alles sieht. Im Gegenteil, ich brauche keine Angst zu haben, weil da ein Gott ist, der mich sieht und der auf mich aufpasst. Einen gesegneten Abend wünsche ich Ihnen. Ich bin Jan Thiesen, Pastor in Bergentin.
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3: Der angeblich härteste Arbeitstag der Woche. Der Dienstag ist geschafft. Das Schlimmste nach Feierabend ist für mich ehrlicherweise immer dann nochmal einkaufen gehen zu müssen im Supermarkt. Ich will das immer, wenn man sowieso schon so schlapp ist, dann noch an Sachen denken. Dann hat man auch noch Hunger dabei und kauft viel zu viel. Aber wenn Sie auch das erledigt haben, dann ist wirklich das nächste Ziel aber wirklich zu Hause. Und wir begleiten Sie dahin mit Eurythmics und There Must Be an Angel bei uns.
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0: an, dass der Schauspieler Ralf Richter verstorben ist. Unvergessen natürlich in seiner Rolle bei Das Boot. Unvergessen, das ist so ein Wort, das den Großen vorbehalten ist normalerweise, die also an deren Namen man sich sofort erinnert. Bismarck vielleicht oder Marlene Dietrich. Und dann gibt es die, an die man sich erinnert, weil man dann irgendwie ein Bild sieht und denkt, ach, guck mal, der. Oder man hört eine Stimme und denkt, ach ja, die. Benno Hoffmann, ein Star aus Süderbrarup. Eine seiner populärsten Rollen war die des Gangster Cliff Fletcher in dem dreiteiligen Thriller Die Schlüssel von Francis Durbridge, der erstmals im Januar in den 60ern ausgestrahlt wurde. Mit dem von ihm in dieser Serie getragenen schwarzen Lackmantel, da setzte er sogar einen Modetrend, sogar vor der Matrix. Patrick-Mantelreihe sozusagen. Dann erschienen natürlich Artikel in mehreren Zeitungen und Zeitschriften, in dem darauf hingewiesen wurde, dass Hoffmann privat nichts mit Cliff Fletcher gemeinsam hat. Und wir haben gedacht, wir stellen ihn einfach jetzt mal nochmal in Ruhe vor. Benno Hoffmann, wer ist er eigentlich? Das übernimmt unser Kollege Sascha Grieve.
1: Unehelich 1919 geboren als Bernhard Adolf Botmann. Tänzer, Ballettmeister, Schauspieler. Unehelich? In Süderbrarup 1919?
2: Ich bin unehelich geboren und damals war das 1919, wie mir der Pfarrer, ich war damals noch in der Kirche, erzählt hat, eine Schande. Toleranz gab es damals überhaupt nicht. Auch nicht in der Nachbarschaft, nicht in der Schule und schon gar nicht in der Kirche. Das waren natürlich Belastungen für eine Kinderseele, auch wenn sie ein bisschen rabiat war.
1: Süderbrarup und vor allem seine geliebte Oma dort hat er nicht freiwillig verlassen, zieht 1934 mit der Mutter und dem neuen Stiefvater Richard Hoffmann dessen Arbeit hinterher nach Essen. Der Junge soll was Vernünftiges lernen und in Süderbrarup wäre es wohl auch so gekommen. Aber er schmeißt die Schlosserlehre bei Krupp und geht an die andere Essener Institution von Weltrang, die Folkwangsschule. Bernhard wird Balletttänzer und heißt von da an auch nicht mehr Bernhard, sondern Benno Hoffmann. Nach Krieg und Kriegsdienst wird er Solotänzer in Wuppertal und München.
3: Erschlagt aus dem Kopf, mein Junge.
1: Aber er drängt ins Schauspiel. Die Rolle seines Lebens, der Müllkutscher Alfred P. Doolittle im Erfolgsmusical My Fair Lady. Mehr als 1000 Mal spielt er den.

0: Wir erinnern uns, die Dorfschule in Süderbrarup hatte er mit 15 verlassen. Das Feuer, das war schon gelegt vom Lehrer Klaus Jess.
1: Wenn es diesen Klaus Jess nicht gegeben hätte, in einer Dorfschule, Shakespeare, Sie müssen sich das vorstellen, wir konnten ja kaum ein Wort Hochdeutsch, aber perfekt Plattdeutsch und lasen in geteilten Rollen Shakespeare. Das war dieser Mann, Klaus Jess. Und der schleppte uns nach Schleswig ins Landestheater.
0: 1965, nach einigen kleineren Rollen, der Durchbruch auch vor der Kamera.
2: Wenn du nicht antwortest, knall ich dich über den Haufen.
0: Er wird ein Lieblingsschurke der Deutschen. Und Benno Hoffmann wird von da an Dauergast im deutschen Fernsehwohnzimmer. Von Klamauk bis Reklame.
3: Einmal in der Woche spiele ich Doppel, Lotta Mittwoch. Mit doppelter Ziehung und doppelter Chance.
4: Sowas muss man nur etwas feiern.
0: Keine Nebenrolle ist ihm zu klein, er macht sie groß. Solange seine Oma Beusen da ist, also in Süderbrarup lebt, besucht er sie bis zu ihrem Tod regelmäßig. Der ganze Ort weiß dann, dass er auch da ist. So viele Mercedes-Cabriolets gibt's damals dort ja nicht. Für den Tänzer, Ballettmeister und Schauspieler Benno Hoffmann endet die Reise in der neuen Heimat 2005, in Womp, in Tirol. Die Reise, die für den Rabauken Bernhard Adolf Bodmann 1919 begann, in
1: Süderbrarup.
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1: Und eine aktuelle Verkehrsinfo für Sie. Vorsicht auf der A23, Heide Richtung Hamburg. Zwischen Elmshorn und Tornisch liegt eine Schaufel. Vorsicht, eine Schaufel, Höhe Elmshorn auf der A23.

0: Es ist 19.31 Uhr in der 1 der Nord. Das Wetter für uns in Schleswig-Holstein. Warm ist es noch heute Abend, nämlich durchschnittlich 22 Grad tatsächlich. Dazu kommen jetzt durchaus mehr Wolken zu uns. Die hängen ja auch schon dicht an dicht, werden noch gräulicher, denn es gibt noch Regen und auch einzelne Gewitter in der Nacht. Das dann bei einem Tiefstwert von 11 Grad. Also geht dann auch rasant runter. Der Wettertrend. Morgen kommen wir dann noch wieder rauf auf 20 Grad. Erstmal ist es trocken. Wir sehen auch schon ein paar Sonnenstunden. Und dann kann doch noch mal Regen vorbeikommen oder auch einzelne Gewitter. Und dann am Donnerstag haben wir ein bisschen Sonne im Wechsel mit Regen bei maximal 18 Grad.
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1: Schnell und zuverlässig, damit Sie sicher ankommen. Vorsicht auf der A23, Heide Richtung Süden, zwischen Elmshorn und Hornisch liegt immer noch eine Schaufel. Auf der A1 Richtung Bremen, zwischen Harburg und Maschener Kreuz, 2 Kilometer stockend. Hier ist nach einem Unfall nur eine Spur frei. A1 Richtung Lübeck, zwischen Ahrensburg und Kreuz-Bargteheide, 2 Kilometer Stau. Die A1 Richtung Lübeck ist zwischen Kreuz-Bargteheide und Bad Oldesloe wegen Fahrbahnerneuerung bis morgen um 6 Uhr gesperrt, also um 6 Uhr morgens. Die A7 Flensburg Richtung Süden ist zwischen Rendsburg-Püdelsdorf und dem Kreuz Rendsburg heute Abend gesperrt, liegt an Bauarbeiten, noch bis 22 Uhr bleibt es dabei. Und dadurch staut es sich, und zwar auch auf der A7 in Richtung Flensburg, da ist der Elbtunnel nach Auslösung der Höhenkontrolle gesperrt. Dadurch eben auch da Stau. Außerdem für Ihre Verkehrsinfos gern Bescheid sagen über unsere NDR Schleswig-Holstein App. Gute Fahrt!
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1: die heute festgestellt hat, was die neue Trendfarbe ist. Ich war halt beim Friseur und dann fragte die Friseurin am Ende, ja, hier Maja, wo ist denn deine Jacke? Und dann sag ich, ja, meine ist die lila, ne? Und dann guckt sie mich an und zeigt so auf die Garderobe und dann dreht mich um, waren da wirklich, da waren 4 lilane Jacken. Wie schräg ist das denn? Also unterschiedliches Lila, ne? Mal dunkel, mal hell und so. Ich hab dann frecherweise gesagt, meine ist die schöne, aber... Hat ich gesagt, war ich sehr verwundert, dass bei der Farbe dann irgendwie noch mal mehr da ist. Also lila Jacken zurzeit in NDR 1, weil der Nord geht mit Ihnen in die 70er mit Foreigner.

0: einem staatenlosen Palästinenser, der gar nicht mehr im Land hätte sein dürfen. Am 25. Januar 2023, da gehen wir jetzt zurück auf NDR 1 Welle Nord, da wurde die 17-jährige Anne-Marie gemeinsam mit ihrem Freund Danny im Bahnhof von Brokstedt Opfer eines Messerangriffs. Im Schleswig-Holstein-Schnack trifft Jan Graf Anne-Maries Vater, Michael Kürath, der seitdem mit Menschen, Medien, Mächtigen spricht und der Hilfe anbietet für andere, die ihre Angehörigen eben auch bei vergleichbaren Angriffen verloren haben. Ein Gespräch mit ihm über die, die ihm der im Januar 23 genommen hat, nämlich seine Tochter Anne-Marie und ihren Freund Danny. So, Entschuldigung, das sollte es natürlich nicht sein, sondern hier ist hoffentlich dann das Gespräch. Manchmal spinnt die Technik.
1: Ja, Anne-Marie war eine sehr, sehr lebenslustige junge Frau, die in dem Moment, wo sie die Augen aufschlug, sofort glücklich, zufrieden war, die sofort losgesungen hat, getanzt hat und sie ist morgens immer mit mir in die Firma gefahren und hat da schon bei immer gesungen und Musik auf dem Handy gehört, wo jeder normal denkt, der Mensch sagt, Kind, das ist 5:30 in der Früh, lass mir doch zumindest einen zweiten Kaffee, aber da war sie erbarmungslos und so war sie auch in der Schule bekannt und überall, also ihre Mitschüler haben damals bei der Trauerfeier gesagt, am meisten wird ihnen auch das lautschallende Lachen in den Schulgängen fehlen. Und ja, das Zweite war, sie war optisch natürlich sehr auffällig. Sie hatte für sich Grace Kelly als Idol herausgefunden, weil sie Grace Kelly einfach toll fand von ihrem Stil, von ihrem Auftreten. Und dem ist sie auch nachgeeifert. Und sie ist auch, hat sich angezogen wie Grace Kelly, die Haare und alles gehabt wie Grace Kelly. Und da hat sie sich auch nicht beirren lassen und es hat auch keiner gewagt, dort irgendwo was gegen zu sagen, obwohl sie eben aus der Masse herausstach, weil das war sie, das trug sie mit einer Selbstverständlichkeit, dass das auch für jeden ersichtlich war, dass das nicht irgendwie gespielt, aufgesetzt oder möchte gerne, sondern das war sie.
2: Wir sitzen bei dir in deinem Haus in Elmshorn im Wohnzimmer und sehen ein Foto von ihr, weitere befinden sich auf der Anrichte neben ihrem Freund Danny ist sie dort zu sehen. Ja, eine blühende junge Frau. Und dann der Tag, der alles verändert, der 25. Januar 2023. Man sagt ja Mutter, Sohn, das ist immer eine besondere Verbindung. Vater, Tochter, das ist auch eine besondere Verbindung. Einfach mal als Vater, wie ist denn das, wenn die Tochter flügge wird und hat den ersten Freund, du selber bist nicht mehr der Held? Konntest du das verknusen?
1: Also ganz ehrlich, so ein halbes Jahr vor ihrem Tod fing plötzlich, ich weiß gar nicht, auf irgendeinem Fernsehsender gab es die ganzen Wiederholungen von El Bundy. Und das hat Anne-Marie immer gerne geschaut und hat sich köstlich amüsiert. Vor allem, wenn Kelly mit irgendwelchen Kerls nach Hause kam und El hat ihn am Kragen gepackt, erstmal ordentlich gegen Türpfosten laufen lassen, hat ihn rausgeschmissen. Und da habe ich noch zu Anne-Marie gesagt, pass auf, wenn du den ersten Kerl mit nach Hause bringst, weißt du genau, was passiert. Da haben wir beide noch so gelacht, ja, und dann brachte sie dann plötzlich den ersten mit nach Hause und das war dann doch schon, ich habe Danny nicht gegen den Pfosten laufen lassen.
2: Danny saß mit Anne-Marie im Regionalexpress 70, als das Messerattentat in Brokstedt sich ereignet hat. Zeugenaussagen zufolge hat er sich noch dazwischen geworfen. Solltest du etwas gegen ihn gehabt haben, hat er spätestens mit dieser Tat sicherlich deinen Respekt erworben. Ein Held?
1: Natürlich war er ein Held, aber das war er für mich auch schon vorher. Ich hatte das Glück, obwohl die beiden erst 5 Tage ein Paar waren, ihn schon 2-mal persönlich kennenzulernen. Er war hier auch bei uns zum Essen schon mit und wir beide haben uns auf den ersten, ich habe sofort gesehen, warum meine Tochter ihn toll fand und ja, ich habe verstanden, was Anne-Marie an ihm geschätzt hat und dafür habe ich ihn natürlich auch respektiert und geschätzt und heute natürlich umso mehr.
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1: Um 20 Uhr mit Gisela Former. Die Bundesregierung will gegen die stark gestiegenen Spritpreise vorgehen. Das hat Kanzler Merz bei einer Veranstaltung des Außenhandelsverbands BGA angekündigt.
2: Die Lage im Mittleren Osten eskaliert. Die Energiepreise, die Spritpreise an den Zapfsäulen steigen. Für viele Menschen, die täglich das Auto brauchen, ist eine Belastungsgrenze erreicht. Wir stehen dazu deshalb in engem Austausch in der Bundesregierung und mit den Ländern. Und ich bin der Meinung, dass wir handeln müssen. Das genaue Instrumentarium steht noch nicht fest. Sie können aber davon ausgehen, dass wir sehr bald einen Vorschlag dazu vorlegen werden.
1: Bundeskanzler Merz. Die SPD ist unter anderem dafür, die Spritpreise zu deckeln. Bundeswirtschaftsministerin Reiche hat sich stattdessen dafür ausgesprochen, gezielt Geringverdiener zu entlasten. Kriminelle Banden in Deutschland greifen immer häufiger zu Gewalt, um Opfer einzuschüchtern und Macht durchzusetzen. Das geht aus dem Bundeslagebild organisierte Kriminalität hervor. Darin werden für das vergangene Jahr 20 Tötungsdelikte aufgeführt, 7 mehr als 2024. Auch die Zahl der Fälle von Körperverletzung hat deutlich zugenommen. Der Rauschgifthandel steht demnach weiter im Zentrum der organisierten Kriminalität. Die allermeisten Ermittlungsverfahren dazu hatten mit Drogen zu tun. Der Irankrieg hat beim US-Militär zu Engpässen bei wichtigen Waffen und zur Zerstörung von Ausrüstung geführt. Das geht aus einem offiziellen Bericht des US-Generalinspekteurs hervor. Aus der NDR-Nachrichtenredaktion Christoph Johansen.
3: Es ist die erste offizielle und ausführliche Zwischenbilanz zu den Folgen des Irankrieges. Demnach kostete der Einsatz das US-Militär von Ende Februar bis Ende Juni schon umgerechnet fast 30 Milliarden Euro. Deutlich mehr als 2/3 davon betreffen den Verbrauch von Munition. Die Folge: erhebliche Bestandslücken sowie Nachschubprobleme bei der Rüstungsindustrie. Zu den beschädigten und zerstörten Rüstungsgütern gehören den Angaben zufolge rund 30 Reaper-Drohnen im Wert von jeweils 26 Millionen Euro, 7 Tankflugzeuge und mindestens 5 Kampfjets.
1: Der Schauspieler Ralf Richter ist tot. Er starb im Alter von 69 Jahren in Köln. Berühmt wurde Richter durch den Kriegsfilmklassiker Das Boot. Aus Köln Fabian May.
4: Auch in der Ruhrgebietsfamiliensaga Rote Erde des WDR spielte er eine tragende Rolle als Kumpel Otto Schablowski. Später war Richter in vielen Ruhrpott-Komödien zu sehen, wie Bang Boom Bang oder Was nicht passt, wird passend gemacht. Auch seine Rolle in der Serie Pastewka ist unvergessen. Da spielte er sich selbst als Choleriker, der nur teilweise zum Buddhisten bekehrt ist. Richter war ein Kind des Ruhrgebiets. Er wuchs in einer kinderreichen Familie in einem Bochumer Arbeiterviertel auf. Zuletzt lebte er lange in Köln.
1: Das waren die Nachrichten.
5: Es ist 20.02 Uhr in der 1 Welle Nord. Das Wetter für uns in Schleswig-Holstein und im Bodesbüschenhagen und Büsum, da haben wir schon ein bisschen Regen abbekommen. Da kommt noch mehr in der Nacht, tatsächlich Regen oder auch einzelne Gewitter beim Tiefstwert von 11 Grad dann. Der Wettertrend: morgen erst trocken, dann wieder Regen und einzelne Gewitter möglich nach ein paar Stunden Sonne. 20 Grad der Höchstwert und ein schwacher Wind, dann 18 Grad am Donnerstag erreichbar. Auch da wechseln sich Sonne und Regenwolken ab.
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5: 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Vorsicht in beiden Richtungen auf der A1. Auf der Norderelbbrücke sind Fußgänger. A1 Richtung Lübeck zwischen Ahrensburg und Kreuz-Bargteheide 2 Kilometer Stau. Die A1 Richtung Lübeck ist zwischen Kreuz-Bargteheide und Bad Oldesloe wegen einer Fahrbahnerneuerung gesperrt. Ist noch bis morgen früh um 6. Und die A7 Flensburg Richtung Hamburg ist gesperrt wegen Bauarbeiten ab Rendsburg-Büdelsdorf und bis zum Kreuz Rendsburg. Das noch bis 22 Uhr. Dadurch staut es sich dort auch. Wir wünschen eine gute Fahrt da, wo es geht.
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5: Und ihren Lieblings-80ern, und dazu gehört natürlich auch der hier von Berlin. Take My Breath Away, schönes Mitsingen.
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0: Bremerhaven, schönes Fischbrötchen und im Stadion natürlich die Stadionwurst. Also es gibt schon durchaus ein paar Speisen und Getränke, die man mit bestimmten Orten verbindet. Und genau das ist auf der Halbinsel Eider, steht in Nordfriesland, der Eiergrog. Ein alkoholisches Getränk, das nach einigen Jahren Pause jetzt endlich wieder serviert wird. Rahel Zahlmann war für uns auf Eider, steht in dem Traditionscafé, wo die Chefin Brigitte Kirchheim Gäste beim Bestellen auch immer mal wieder auf diese Spezialität des Hauses hinweisen muss.
1: Kaffee? Kein Eierkrog. Wenn man hier ist, trinkt man Eierkrog.
2: Ach so, dann trinkt man dann statt Kaffee?
1: Ja.
2: Ach so.
1: Das ist hier so ungeschriebenes Gesetz.
3: Okay, dann trinken wir zwei
1: Eierkrog, ne?
4: Hier muss es der Eiergrog sein, denn seit kurzem wird er wieder in alter Tradition angeboten. 3,5 Jahre lang stand das alte Reetdachhaus auf Eiderstedt still. Jetzt ist die nach eigenen Angaben älteste Schankwirtschaft Schleswig-Holsteins zurück. Dank Mesut Alkaya.
5: So, jetzt müssen wir das hier mal aufschlagen, alles.
4: Der Bäcker und Konditormeister ist neuer Pächter der Schankwirtschaft. Seit Juli führt er den Betrieb zusammen mit seiner Schwiegermutter Brigitte Kirchheim und stellt den Eiergrog nach dem 100 Jahre alten, streng geheimen Rezept der Familie Andresen her.
5: Das sind alte Kupferkessel, die sind total verkalkt innen drin. Und dieses Kalk und diese ganze Mischung mit Kalk und Kupfer gibt wohl diesen speziellen Geschmack irgendwie, ja?
4: Also ist die Zubereitung doch nicht so geheim?
5: Du hast nicht alles gesehen. Ich hatte schon was in der Schüssel.
4: Fest steht, Ei, Zucker, heißes Wasser und Rum gehören zum Eiergrog. Und ein paar wichtige Trinkregeln.
1: Jetzt sage ich Ihnen noch, wie man den Eiergrog trinkt. Nicht umrühren und man trinkt den Rum unter dem Ei raus. Sie müssen so ein bisschen Schaum an der Lippe haben, dann ist es richtig.
2: Also er schmeckt sehr interessant, er schmeckt süßlich, sahnig, lecker.
6: Der Clou daran ist, dass da oben ist der Eierlikör oder das Ei und unten drunter der Alkohol. Und dann trinkt man quasi den Alkohol unten raus und der vermischt sich dann mit dem Ei.
1: Wie in Erinnerung vor über 30 Jahren hat er mir wieder heute hervorragend geschmeckt. Keine Veränderung zum Vorgänger.
4: Der Vorgänger Wilhelm Andresen war Gastwirt auf Eiderstedt und hat den Eiergrog nach dem Rezept seiner Mutter bekannt gemacht. Als er vor 10 Jahren starb, übernahm kurzzeitig sein Sohn, der das Haus jetzt mit allem Drum und Dran verpachtet.
1: Ja, ich kenne Wilhelm Andresen schon ganz lange. Wir haben alles zugelassen, wie es ist. Das war, sonst hätten wir das auch nicht machen wollen, weil wir das auch lieben, dieses alte Gebäude und das alte Inventar.
5: Und dann führt man einfach diese Tradition weiter. Man verändert da nichts dran, weil manche Dinge müssen einfach so bleiben, wie sie sind.
4: Eine mehr als 300 Jahre alte Schankwirtschaft und ihre Traditionen.
1: Nicht rühren.
4: Und weil sie bis heute gepflegt werden, gibt es ihnen eben immer noch oder endlich wieder den Eiergrog von Eiderstedt.
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0: Genesis auf NDR 1 Welle Nord. Das ist doch so ein richtiger Abendsong, finde ich. Es ist jetzt 20.30 Uhr NDR 1 Welle Nord. Das Wetter für uns in Schleswig-Holstein. Und da haben wir es noch immer warm mit durchschnittlich 20 Grad bei uns im Land. Dazu bedeckt teilweise auch der erste Regen eben schon bei uns, zum Beispiel in Elbersbüttel. Dann haben wir es mit Regen zu tun gehabt, zumindest also Nachregen jetzt in Leck. Und es bleibt auch dabei in der Nacht. Da haben wir immer mal Schauer zu erwarten. Kann sogar mal ein Gewitter dabei sein, bringt uns dann auf einen Tiefstwert von 11 Grad runter. Das ist dann die kühlere Temperatur. Der Wettertrend morgen geht es dann wieder rauf. 20 Grad ist der Höchstwert morgen für den Mittwoch. Dazu dann auch immer noch mal Regen dabei. Auch einzelne Gewitter möglich, aber zuallererst haben wir es morgen Vormittag erstmal trocken und ein bisschen Sonne kommt dazu. Donnerstag dann Sonne und Wolken im Wechsel und die Wolken bringen auch mal wieder Regen mit bei bis zu 18 Grad.
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0: Schnell und zuverlässig, damit Sie sicher ankommen auf der A1, müssen Sie ein bisschen Wartezeit mitbringen in Richtung Lübeck. Hier haben wir 2 Kilometer Stau, der startet ab Ahrensburg. Die A1 Richtung Lübeck ist zwischen dem Kreuzpark der Heide und Bad Oldesloe wegen einer Fahrbahnerneuerung gesperrt. Das noch bis morgen früh um 6. Und die A7 Flensburg in Richtung Hamburg, die ist nur bis 22 Uhr gesperrt zwischen Rendsburg-Büdelsdorf und dem Kreuz Rendsburg. Auch das liegt an Bauarbeiten. Außerdem für Ihre Verkehrsinfos immer gern melden über unsere NDR Schleswig-Holstein-App. Wir wünschen eine gute Fahrt.
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0: Die sehnlichst auf den zweiten Teil der Biografie von Cher wartet. Biografie Teil 1 hat ja Cher rausgebracht. Ich glaube, vor 2 Jahren ist es jetzt schon gewesen. Und ich finde das ein so super Buch. Da ist wirklich alles drin. Die fast schon gangsterartige Geschichte ihrer Familie. Also verrückt, vor allem die Geschichte ihres Vaters. Und dann eben natürlich auch dieser ganze Hollywood-Hintergrund, den man da miterlebt mit ihr. Befreundet mit Jack Nicholson unter anderem. Das ist wirklich richtig abgefahren zu lesen. Kann ich nur empfehlen. Und wie gesagt, warten Sie mit mir dann auf den zweiten Teil. Cher, brauchen Sie jetzt nicht mehr warten zu hören. Die gibt es jetzt mit dem Schub-Schub-Song bei uns.
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1: Heutzutage kommt ja höchstens noch der Bofrostmann vorbei, aber früher war das ein bisschen anders. Da kamen noch ein paar mehr Vertreter und auf die hat es Kerstin Komminger nochmal ja quasi im Flashback abgesehen. Sie nimmt uns jetzt wirklich mal einmal richtig mit zurück in die Kindheit.
2: 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Das war's die Sprüche von die Schnorrer. 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Nicht zu vergessen, der Katalogkerl, Hequem Jimmes, mit einem ganzen großen Aktenkoffer voll von Broschüren, Heften und Priestabellen. Zuletzt wohl he de dann all dorlotten man, ob gar kein Fall, seh min Mama denn. Also heb wie Kinder die ganze Papierkram, wer in sin Chor packt. Und tschüss. Man, an allerliebsten muchen wie Mister da gewesen. De quam garantiert, wenn Papa nicht do was. Ach, er Mann ist nicht do, dat is aber schor. Na ja, sie hebben ja min Nummer, hier is ook noch mal min Kort. Und denn sie hier Jimmes ob hoch. Hauptsache, ich bin da gewesen. Und weg war sie.
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1: Und weg war sie ist jetzt auch mein Motto. Ich bin Marika Herzbach, wünsche noch einen ganz schönen Abend mit uns und diesem, also wirklich, das ist ja ein Song, da wissen Sie doch sofort, wen Sie alles als Stimme hören. USA for Africa, We Are the World mit den bekanntesten und legendärsten Stimmen. Ich wünsche noch einen ganz schönen Abend.
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1: Um 21 Uhr mit Gisela Former. Die Bundesregierung hat wegen der Rekordpreise an den Tankstellen Entlastungen für Autofahrer angekündigt, weiß aber noch nicht, wie die genau aussehen sollen. Welche Vorschläge und Forderungen auf dem Tisch liegen, dazu Hauptstadtkorrespondent Matthias Deiß.
2: Man kann die Energiesteuer absenken, das wäre ein neuer Tankrabatt. Ein Preisdeckel für Benzinprodukte festsetzen. Man kann mögliche Übergewinne von Ölkonzernen abschöpfen oder die Mehrwertsteuer absenken. Aber auch eine Direktausschüttung an Geringverdiener ist möglich. Alle diese Varianten kosten viel Geld, egal welche man am Ende wählt. Noch aber ist offenbar nicht endgültig entschieden. Alle, mit denen wir sprechen, sagen aber, es muss jetzt schnell gehen.
1: Kriminelle Banden in Deutschland greifen immer häufiger zu Gewalt, um Opfer einzuschüchtern und Macht durchzusetzen. Das geht aus dem Bundeslagebild organisierte Kriminalität hervor. Darin werden für das vergangene Jahr 20 Tötungsdelikte aufgeführt, 7 mehr als 2024. Auch die Zahl der Fälle von Körperverletzungen hat deutlich zugenommen. Der Rauschgifthandel steht demnach weiter im Zentrum der organisierten Kriminalität. Die meisten Ermittlungsverfahren dazu hatten mit Drogen zu tun. Eine US-Behörde hat bestätigt, dass der Iran-Krieg zu Munitionsmangel geführt hat. Die unabhängige Aufsichtsbehörde des Pentagon schreibt das in einem Bericht an den Kongress. Aus Washington, Carsten Kühntop.
3: In dem Bericht heißt es, der Munitionsverbrauch während des Krieges habe strategische Bestandslücken verursacht und er habe Engpässe in der Rüstungsindustrie bei der Nachschubversorgung offenbart. Präsident Trump hat immer wieder bestritten, dass die Munition knapp geworden ist. Menschen, die das behaupteten, drohte er mit Haftstrafen. US-Medien hatten in den vergangenen Wochen mehrmals über schwindende Vorräte berichtet. Dabei gehe es vor allem um Marschflugkörper vom Typ Tomahawk und Patriot-Abfangraketen.
1: Der Schauspieler Ralf Richter ist tot. Er starb im Alter von 69 Jahren in Köln. Berühmt wurde Richter durch den Kriegsfilmklassiker Das Boot. Aus Köln Fabian May.
4: Auch in der Ruhrgebietsfamiliensaga Rote Erde des WDR spielte er eine tragende Rolle als Kumpel Otto Schablowski. Später war Richter in vielen Ruhrpott-Komödien zu sehen, wie Bang Boom Bang oder Was nicht passt, wird passend gemacht. Auch seine Rolle in der Serie Pastewka ist unvergessen. Da spielte er sich selbst als Choleriker, der nur teilweise zum Buddhisten bekehrt ist. Richter war ein Kind des Ruhrgebiets. Er wuchs in einer kinderreichen Familie in einem Bochumer Arbeiterviertel auf. Zuletzt lebte er lange in Köln.
1: Das waren die Nachrichten. Das Wetter in Norddeutschland. In der Nacht ziehen Schauer durch. Zum Teil kann es Starkregen geben. Im Südosten bleibt es aber noch trocken. Bei Tiefstwerten von 16 bis 11 Grad. Morgen zeitweise Schauer, örtlich Gewitter, aber auch längere trockene Abschnitte bei Höchstwerten von 18 bis 21 Grad. Am Donnerstag freundliche Phasen, zeitweise Regen bei 16 bis 20 Grad. Freitag Sonne und Wolken, einige Schauer, 17 bis 20 Grad. Es ist 21.03 Uhr.
5: Und hier ist der Verkehrsservice für den ARD-Abend. Die A1 Hamburg Richtung Lübeck ist zwischen dem Kreuz Bargteer Heide und Bad Oldesloe wegen Fahrbahnerneuerung gesperrt. Und zwar bis morgen früh um 6. Wir haben die A7 Flensburg Richtung Hamburg. Die Strecke ist zwischen Rendsburg-Büttelsdorf und dem Kreuz Rendsburg wegen Bauarbeiten bis heute Abend um 10 gesperrt. Dadurch Stau. Die A29 Oldenburg Richtung Ahlhorner Heide ist zwischen Wartenburg und Großen Kneten wegen der Nachtbaustelle gesperrt bis um 5 morgen früh. Und die A40 Essen Richtung Duisburg ist im Kreuz Kaiserberg bis um 5 morgen wegen Bauarbeiten gesperrt. Es gibt eine Umleitung, die führt über die A3, A42 und die A59. Und die Meldung aus Sachsen, B97 Dresden-Hoyerswerda. Die Strecke ist zwischen Bernsdorf und Bröten-Michalken gesperrt nach einem Unfall.
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5: Guten Abend Deutschland und ein erholsamer Tagesausklang. Der ARD-Abend, heute wieder gesendet aus Erfurt von MDR Thüringen. Mein Name ist Anders, Romy Anders.

0: Lady in Black, Lieblingshits beim ARD-Abend. ard-abend@mdr.de. Hallo Romy, heißt es in einer sehr, sehr lieben Mail, ohne Namen zwar, ist anonym geschrieben, aber egal, sehr, sehr nett geschrieben. Liebe Grüße aus der Toskana an alle Hörer in Deutschland und Thüringen, heißt es, sitzen gerade noch am Pool bei 23 Grad und trinken einen sehr guten Wein. Smiley. Leute, das klingt verdammt gut. Ich komme rum.
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Lieblingshit am ARD-Abend. Peter Maffay, Sonne in der Nacht. Das wäre jetzt auch schön, aber mit dem Mond geht's genauso. Ne? Und abends hören den ARD-Abend um kurz nach 9:45 Uhr.

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6: Der Verkehrsservice für den ARD-Abend. Die A1 Hamburg Richtung Lübeck ist zwischen dem Kreuz Bargte Heide und Bad Oldesloe wegen Fahrbahnerneuerung gesperrt, und zwar bis morgen früh um 6. A7 Flensburg Richtung Hamburg ist zwischen Rendsburg-Büdelsdorf und dem Kreuz Rendsburg wegen Bauarbeiten bis 22 Uhr nachher gesperrt, also noch eine halbe Stunde, dadurch Stau. A29 Oldenburg Richtung Ahlhorner Heide. Die Strecke ist zwischen Wartenburg und Großen Kneten wegen der Nachtbaustelle gesperrt bis morgen früh um 5. Und die A40 Essen Richtung Duisburg ist im Kreuz Kaiserberg bis um 5 gesperrt wegen Bauarbeiten. Die Umleitung führt über die A3, A42 und die A59. Und dann haben wir noch die B97 in Sachsen, Dresden-Hoyerswerda. Die Strecke ist zwischen Bernsdorf und Pröten-Michalken nach dem Unfall gesperrt. Bleiben Sie schon wach, seien Sie achtsam, kommen Sie gut und sicher an.
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6: Guten Abend, Deutschland. Willkommen bei uns und eine schöne Zeit mit dem ARD-Abend.

Wild Boys, der ARD-Abend mit wunderschöner Musik, jetzt ein Lied, da geht es um Vergebung, um Versöhnung, um die heilende Kraft des Glaubens und dass, egal was gesagt wird, dass es ehrlich gemeint sein sollte. The Words I Love You, Musik von Chris de Burgh, ist auch ein Lieblingshit. Einfach richtig gut.

California Dreaming, das waren die Mamas und Papas. Vielen Dank an euch, die ihr so fleißig wieder schreibt, ard-abend@mdr.de. Wir lesen alles von Ihnen, wir antworten auch. Es dauert halt manchmal nur ein bisschen. Und da sind ja auch einige schon im Bett, die uns da schreiben. Und also ich nehme das jetzt als Kompliment. Einige schreiben auch, es lässt sich so schön mit euch einschlafen. Ja, die sehe ich positiv. Dann wünsche ich mal eine gute Nacht, schöne Träume und allen anderen, die noch wach sind, die sie jetzt vielleicht noch unterwegs sein müssen auf den Straßen, einen schönen Abend.

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1: Um 22 Uhr mit Gisela Former. Die Bundesregierung hat wegen der Rekordpreise an den Tankstellen Entlastungen für Autofahrer angekündigt, weiß aber noch nicht, wie die genau aussehen sollen. Welche Vorschläge und Forderungen auf dem Tisch liegen, dazu Hauptstadtreporter Matthias Deiß.
2: Man kann die Energiesteuer absenken, das wäre ein neuer Tankrabatt. Einen Preisdeckel für Benzinprodukte festsetzen. Man kann mögliche Übergewinne von Ölkonzernen abschöpfen oder die Mehrwertsteuer absenken. Aber auch eine Direktausschüttung an Geringverdiener ist möglich. Alle diese Varianten kosten viel Geld, egal welche man am Ende wählt. Noch aber ist offenbar nicht endgültig entschieden. Alle, mit denen wir sprechen, sagen aber, es muss jetzt schnell gehen.
1: Kriminelle Banden in Deutschland greifen immer häufiger zu Gewalt, um Opfer einzuschüchtern und Macht durchzusetzen. Das geht aus dem Bundeslagebild organisierte Kriminalität hervor. Darin werden für das vergangene Jahr 20 Tötungsdelikte aufgeführt, 7 mehr als 2024. Auch die Zahl der Fälle von Körperverletzung hat deutlich zugenommen. Der Rauschgifthandel steht demnach weiter im Zentrum der organisierten Kriminalität. Die meisten Ermittlungsverfahren dazu hatten mit Drogen zu tun. Eine US-Behörde hat bestätigt, dass der Iran-Krieg zu Munitionsmangel geführt hat. Die unabhängige Aufsichtsbehörde des Pentagon schreibt das in einem Bericht an den Kongress. Aus Washington Carsten Kühntop.
3: In dem Bericht heißt es, der Munitionsverbrauch während des Krieges habe strategische Bestandslücken verursacht und er habe Engpässe in der Rüstungsindustrie bei der Nachschubversorgung offenbart. Präsident Trump hat immer wieder bestritten, dass die Munition knapp geworden ist. Menschen, die das behaupteten, drohte er mit Haftstrafen. US-Medien hatten in den vergangenen Wochen mehrmals über schwindende Vorräte berichtet. Dabei gehe es vor allem um Marschflugkörper vom Typ Tomahawk und Patriot-Abfangraketen.
1: Der Schauspieler Ralf Richter ist tot. Er starb im Alter von 69 Jahren in Köln. Berühmt wurde Richter durch den Kriegsfilmklassiker Das Boot. Aus Köln Fabian May.
4: Auch in der Ruhrgebietsfamiliensaga Rote Erde des WDR spielte er eine tragende Rolle als Kumpel Otto Schablowski. Später war Richter in vielen Ruhrpott-Komödien zu sehen, wie Bang Boom Bang oder Was nicht passt, wird passend gemacht. Auch seine Rolle in der Serie Pastewka ist unvergessen. Da spielte er sich selbst als Choleriker, der nur teilweise zum Buddhisten bekehrt ist. Richter war ein Kind des Ruhrgebiets. Er wuchs in einer kinderreichen Familie in einem Bochumer Arbeiterviertel auf. Zuletzt lebte er lange in Köln.
1: Das waren die Nachrichten. Das Wetter in Deutschland. In der Nacht von Nordwesten her Regen, im Südosten meist trocken, teils neblig, bei Tiefstwerten von 17 bis 10 Grad. Morgen wechselhaft mit Schauern und Gewittern, an den Alpen zum Teil kräftig, gebietsweise aber auch Sonne bei Höchstwerten von 18 bis 26 Grad. Am Donnerstag Sonne und Wolken, von Nordwesten später Regen, 17 bis 24 Grad. Es ist gleich 22.03 Uhr.
5: Und hier ist der Verkehrsservice für den ARD-Abend. Die A1 Hamburg Richtung Lübeck ist zwischen dem Kreuz Bargter Heide und Bad Oldesloe gesperrt. Da wird die Fahrbahn erneuert und die Sperrung geht bis morgen früh um 6. Dann haben wir aktuell die A4 Aachen Richtung Köln. Die Strecke ist zwischen Köln-Poll und dem Dreieck Heumar bis 5 Uhr gesperrt. Dort werden Verkehrszeichen montiert. Okay. Die A7 Flensburg Richtung Hamburg ist zwischen Rendsburg-Büdelsdorf und dem Kreuz Rendsburg wegen Bauarbeiten bis 22 Uhr gesperrt und dadurch Stau. A29 Oldenburg Richtung Ahlhorner Heide. Die Strecke ist zwischen Wartenburg und Großen Kneten wegen der Nachtbaustelle gesperrt. Bis um 5. Die A40 Essen Richtung Duisburg ist im Kreuz Kaiserberg auch bis um 5 gesperrt wegen Bauarbeiten. Es gibt eine Umleitung. Und zwar einmal die A3, es gibt die A42 und die A59. Alles eingerichtet. Und wir haben noch nach wie vor die Meldung aus Sachsen, und zwar von der B97 Dresden-Hoyerswerda. Die Strecke ist zwischen Bernsdorf und Bröten-Michalken gesperrt nach einem Unfall.
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5: Jetzt, Ladies and Gentlemen, jetzt heißt es beim ARD-Abend Let's Dance, der großartige David Bowie. Voila!

Es ist kurz vor Viertel elf, 22.12 Uhr. Willkommen beim ARD-Abend. Es gibt Lieder, die hören Sie so nebenher. Ne? Das klingt schön, man fühlt sich gut, alles passt. Und dann gibt es diese ganz besondere Musik. Da merkt man schon bei den ersten Takten, oh, laut machen, inhalieren, das ist ganz großes Kino. So hier, bei City. Die Sehnsucht nach Freiheit ist ein Klassiker der DDR-Rock-Geschichte. City am Fenster. Ist auch ein Lieblingshit.

Achtung, Autofahrer, wir haben einen Falschfahrer auf der A20 Rostock-Stettin. Zwischen Jarmen und Anklam ist ein Falschfahrer unterwegs. Falschfahrer auf der A20 Rostock-Stettin zwischen Jarmen und Anklam. Passen Sie gut auf, äußerst rechts fahren, nicht überholen. Wir melden natürlich, wenn die Gefahr vorüber ist.

ard-abend@mdr.de. Marianne schreibt gerade, toll, so schöne Musik bei euch. Ja, finde ich auch. Der ARD-Abend mit Dream On, Amy Macdonald. Auch das ist ein Lieblingshit.

Achtung, Autofahrer. Der Falschfahrer ist leider immer noch aktuell. Falschfahrer auf der A20 Rostock-Stettin. Zwischen Jarmen und Anklam ist ein Falschfahrer unterwegs. Äußerst rechts fahren, nicht überholen. Falschfahrer auf der A20 Rostock-Stettin. Zwischen Jarmen und Anklam. Äußerste Vorsicht.

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3: 22.30 Uhr, der Verkehrsservice für den ARD-Abend. Vorab, wir haben eine Gefahreninformation reinbekommen, und zwar für Bad Oeynhausen. Da kann es zu Großbelästigung in Bad Oeynhausen in der Süd- und im Innenstadtbereich kommen. Vorsorglich sind Fenster und Türen zu schließen und Lüftungs- und Klimaanlagen sind vorsorglich abzuschalten. Betrifft Bad Oeynhausen die Süd- und Innenstadt. Dann haben wir leider immer noch den Falschfahrer auf der A20 Rostock-Stettin. Zwischen Jarmen und Anklam ist ein Falschfahrer unterwegs. Äußerst rechts fahren, nicht überholen. Wir geben Ihnen natürlich Bescheid, wenn die Gefahr vorüber ist. Die A1 Osnabrück Richtung Bremen ist zwischen Wildeshausen West und Wildeshausen Nord gesperrt wegen Bauarbeiten bis morgen früh um 6. Dann haben wir die A1 Hamburg Richtung Lübeck. Die Strecke ist zwischen Kreuzberg der Heide und Bad Oldesloe wegen Fahrbahnerneuerung gesperrt bis morgen früh um 6. Die A4 Aachen Richtung Köln ist zwischen Köln-Poll und dem Dreieck Heumar bis um 5 gesperrt. Und die A29 Oldenburg Richtung Ahlhorner Heide ist zwischen Wartenburg und Großen Kneten wegen der Nachtbaustelle gesperrt, auch bis um 5 morgen früh. Die A40 Essen Richtung Duisburg ist im Kreuz Kaiserberg bis um 5 wegen Bauarbeiten gesperrt. Die Umleitung führt über die A3, A42 und A59. Und die B97 Dresden-Hoyerswerda ist zwischen Bernsdorf und Brüten-Michalken nach einem Unfall gesperrt. Bleiben Sie wach, seien Sie achtsam, kommen Sie gut und bald an.
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3: Mit Romy Anders. Grüß Sie, hi.

0: Gilbert O'Sullivan. Lieblingshit beim ARD-Abend. Jetzt geht es hier bei uns wieder um die ganz großen Weltfragen. Olaf Schubert und seine Jungs beim Gipfeltreffen, das ist schon eine Klasse für sich. Und weil es eben echt gut ankommt mit dem Olaf, mit dem Thorsten und dem Johann, haben wir das auch hier bei uns beim ARD-Abend. Hören Sie mal.
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Der ARD-Abend mit der Korrektur des Falschfahrers. Der Falschfahrer ist jetzt unterwegs auf der A20 Rostock-Stettin zwischen Stralsund und Jarmen. Kommt Ihnen ein Falschfahrer entgegen. Bitte äußerst rechts fahren, nicht überholen. Falschfahrer A20 Rostock-Stettin zwischen Stralsund und Jarmen ist der Falschfahrer jetzt unterwegs.

22.47 Uhr, kurz nach 23.11. Der Dienstag ist fast zu Ende, noch nicht ganz. Noch hören Sie den ARD-Abend, aber gleich auch die ARD-Hitnacht. Und zwar ab 11, ab 23 Uhr. Kommen Sie dann gut in den Mittwoch. Bei uns jetzt noch sehr schöne Musik von Laidback. Und inhaltlich ist das, sagen wir, ja, ist ein bescheidener Song. Ne? Ist aber egal, denn es klingt richtig schön. Der Bäcker bäckt das Brot und der Nachtzug kommt. Es ist ein Song zum Entspannen, zum Runterkommen. Und auf Englisch klingt es außerdem genial. Baker Man, Laidback.

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so cool. Baker Man lädt weg beim ARD-Abend. Liebe Autofahrer, soeben kam die Entwarnung für die A20 Rostock-Stettin rein. Da ist kein Falschfahrer mehr zwischen Stralsund und Jarmen.

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1: Um 23 Uhr mit Gisela Former. Bundeskanzler Merz wappnet sich für ein schlechtes Abschneiden seiner Partei in Mecklenburg-Vorpommern. Die CDU steht in Umfragen bei 7%. Dazu hat der CDU-Chef nun auch seinen Terminplan für den Wahlsonntag und die Tage danach geändert. Aus der Nachrichtenredaktion Christoph Tietz.
2: Der Kanzler hat für die Woche nach der Mecklenburg-Vorpommern-Wahl seine Reisepläne geändert. Er fliegt nicht zu den Vereinten Nationen nach New York. Statt Auftritt auf der Weltbühne bleibt Merz in der Hauptstadt. Seine Präsenz sei in Berlin erforderlich, erfuhr das ARD-Hauptstadtstudio. Bereits am frühen Sonntagabend, wenn zu den Wahlen in Mecklenburg-Vorpommern und Berlin die ersten Zahlen vorliegen, kommt Merz in der Berliner CDU-Zentrale mit dem Parteipräsidium zusammen. Dabei sind dann die wichtigsten Christdemokraten aus Bundestag, Bundesregierung und den Ländern. Und dann geht es um eine Reaktion. Und die hängt davon ab, wie groß oder klein der Zahlenwert für die CDU vor dem Prozentzeichen wirklich ist.
1: Kriminelle Banden in Deutschland greifen immer häufiger zu Gewalt, um Opfer einzuschüchtern und Macht durchzusetzen. Das geht aus dem Bundeslagebild organisierte Kriminalität hervor. Darin werden für das vergangene Jahr 20 Tötungsdelikte aufgeführt, 7 mehr als 2024. Auch die Zahl der Fälle von Körperverletzung hat deutlich zugenommen. Der Rauschgifthandel steht demnach weiter im Zentrum der organisierten Kriminalität. Eine US-Behörde hat bestätigt, dass der Iran-Krieg zu Munitionsmangel geführt hat. Die unabhängige Aufsichtsbehörde des Pentagon schreibt das in einem Bericht an den Kongress. Aus Washington, Carsten Kühntop.
3: In dem Bericht heißt es, der Munitionsverbrauch während des Krieges habe strategische Bestandslücken verursacht und er habe Engpässe in der Rüstungsindustrie bei der Nachschubversorgung offenbart. Präsident Trump hat immer wieder bestritten, dass die Munition knapp geworden ist. Menschen, die das behaupteten, drohte er mit Haftstrafen. US-Medien hatten in den vergangenen Wochen mehrmals über schwindende Vorräte berichtet. Dabei gehe es vor allem um Marschflugkörper vom Typ Tomahawk und Patriot-Abfangraketen.
1: Der Schauspieler Ralf Richter ist tot. Ihr Vater sei in der vergangenen Nacht gestorben, schrieben seine Kinder Aline und Maxwell bei Facebook. Richter wurde 69 Jahre alt. Bekannt wurde er durch den Kinofilm Das Boot, aber auch in Bang Boom Bang, Fußball ist unser Leben und in vielen TV-Rollen war er zu sehen. Richter litt schon seit längerem an gesundheitlichen Problemen. Das waren die Nachrichten. Das Wetter in Deutschland. In der Nacht von Nordwesten her Regen, im Südosten meist trocken, teils neblig, bei Tiefstwerten von 17 bis 10 Grad. Morgen wechselhaft mit Schauern und Gewittern, an den Alpen zum Teil kräftig, gebietsweise aber auch Sonne, dazu Höchstwerte von 18 bis 26 Grad. Am Donnerstag Sonne und Wolken, von Nordwesten später Regen, die Temperaturen erreichen 17 bis 24 Grad und am Freitag im Norden leicht unbeständig, im Westen länger freundlich 15 bis 23 Grad. Es ist 23.03 Uhr.
4: So, das ist die ARD-Hitnacht. Wir starten hier mit einer Gefahreninformation für die Städte Flotow und Löhne im Kreis Herford. Da informiert uns gerade die Leitstelle der Stadt Hittenhausen. Und zwar geht es um die Städte Flotow und Löhne. Da kommt es zu einer Geruchsbelästigung, aber der Hinweis hier, es besteht keine Gesundheitsgefahr. So, dann schauen wir auf die Verkehrslage, der Verkehrsservice in der ARD-Hitnacht. Zunächst die Entwarnung auf der A20 Rostock, Kreis Uckermark. Kein Falschfahrer mehr zwischen Stralsund und Jarmen. Die A1 Osnabrück Richtung Bremen zwischen Wildeshausen West und Wildeshausen Nord wegen Bauarbeiten bis 6 Uhr gesperrt. Die A1 Hamburg Richtung Lübeck zwischen dem Kreuz Bargteheide und Bad Oldesloe wird wieder gebaut. Bis um 6 die Vollsperrung. A1 Lübeck-Hamburg, die Norderelbbrücke immer wieder die heute kurzfristig gesperrt aufgrund eines Schwertransports. Die A4 Aachen Richtung Köln zwischen Köln-Poll und dem Dreieck Heumar bis um 5 gesperrt, Bauarbeiten hier. Die A14 Leipzig Richtung Magdeburg zwischen Leipzig Nordost und Leipzig Messegelände Vollsperrung in der Baustelle, deswegen staut es sich. Die A40 Essen Richtung Dortmund ist zwischen dem Dreieck Bochum West und Bochum Zentrum wegen Bauarbeiten gesperrt. Die A40 Essen Richtung Duisburg ist dem Kreuz Kaiserberg wegen Bauarbeiten bis um 5 gesperrt. A94 München Richtung Passau zwischen Heldenstein und Waldkreiburg Ampfing wegen Tunnelwartungsarbeiten bis ca. 3 Uhr gesperrt. Dann haben wir die A100, Stadtring Berlin Richtung Treptow in Höhe Beusselstraße, Vollsperrung wegen Bauarbeiten. A113, A100, Schönefeld Richtung Wilmersdorf, zwischen dem Dreieck Neukölln und Oberlandstraße, wegen Bauarbeiten bis um 5 gesperrt. Das waren die Verkehrsmeldungen. Wir wünschen Ihnen eine gute Fahrt durch die Nacht.
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4: Mit Markus Poschlott und besten Grüßen aus Magdeburg ins ganze Land. Jetzt mit dem einen großen Hit von Nick Heyman. 1980 kam der raus. I promised myself.

The Sweet mit Love is Like Oxygen. Das ist die ARD-Hitnacht. Wir fangen so langsam an. One, two, three. Los geht's. Wir gehen jetzt ins Jahr 87. Damit beginnen wir jetzt hier in dieser Sendung und spielen den großen Hit von Wax. Bridge to Your Heart. Und damit

manchmal ist der Ratschlag einer Mutter genau richtig. 1966 ist das auch so gewesen, als Diana Ross mit ihren Supremes einen großen Hit veröffentlicht hat, zusammen mit Motown, das, was wir halt kennen. Sie hat Liebeskummer und sie erinnert sich an den Rat ihrer Mutter, Liebe lässt sich nicht erzwingen, man muss warten, man muss vertrauen und ihr Zeit geben. You can't hurry love. Hier kommt der große Hit von Diana Ross.

0: I like Chopin, Gazebo, hier bei uns in der ARD-Hitnacht. Damit ist es kurz nach 11:30. Das ist der Verkehrsservice in der ARD-Hitnacht. Mit der A1 Osnabrück Richtung Bremen zwischen Wildeshausen West und Wildeshausen Nord. Bauarbeiten bis 6 gesperrt. A1 Hamburg Richtung Lübeck zwischen dem Kreuz Bargteheide und Bad Oldesloe. Auch Bauarbeiten ebenfalls bis 6 die Vollsperrung. A1 Lübeck-Hamburg auf der Norderelbbrücke kommt es wegen eines Schwertransports mehrfach zu kurzfristigen Sperrungen. Die A4 Aachen Richtung Köln zwischen Köln-Poll und dem Dreieck Heumar bis 5 gesperrt, Bauarbeiten. Die A14 Leipzig Richtung Halle zwischen Leipzig-Nordost und Leipzig-Messegelände im Baustellenbereich gesperrt. A29 Oldenburg Richtung Alhorner Heide zwischen Wardenburg und Großen Kneten, Nachtbaustelle bis 5. A40 Essen Richtung Dortmund zwischen dem Dreieck Bochum West und Bochum Zentrum, Baustelle Vollsperrung. A40 Essen Richtung Duisburg im Kreuz Kaiserberg wegen Bauarbeiten bis 5 Uhr gesperrt. Die A94 München Richtung Passau zwischen Heldenstein und Waldkreiburg Ampfing wegen Tunnelwartungsarbeiten bis 3 Uhr gesperrt. Und wir gucken nach Berlin, einmal auf die A100, Stadtring Richtung Treptow in Höhe Beuße, Straße Vollsperrung wegen Bauarbeiten, und die A100 Schönefeld Richtung Wilmersdorf zwischen dem Dreieck Neukölln und Oberlandstraße wegen Bauarbeiten bis 5 gesperrt. Das waren die Verkehrsmeldungen. Wir wünschen eine gute Fahrt durch die Nacht.
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0: Jetzt stellen wir uns mal vor, wir sind Songtexter und wir haben einen Auftrag hier liegen. Ja? Wissen nicht, ob bis morgen noch einen Song abgeben, und da muss ein Wort unbedingt drinne vorkommen. Das ist das Wort Geisterjäger oder zu Englisch Ghostbuster. Da sitzt Ray Parker Jr. also zu Hause. Wie mache ich einen Song zu Ghostbusters? Wie funktioniert das? Und sieht dann nachts im Fernsehen einen Spot, einen Werbespot über Schädlingsbekämpfer. Und genau das ist die Idee. Who you gonna call, wenn du ein Problem hast? Wen rufst du an? Die Geisterjäger. Und fertig war dieser Song. Großer Hit, Ray Parker Jr., Ghostbusters. Hier ist das Jahr

0: Fastnacht mit Musik von Udo Lindenberg, der große Klassiker, ein Herz kann man nicht reparieren. Beste Grüße gehen raus von Brigitte, die uns schon geschrieben hat, eine Mail an ard-hitnacht@mdr.de. Sie grüßt alle, die gerade die Hitnacht hören. Sie schreibt selber, dass sie heute wieder bis um 5 mit dabei ist und sie hört uns über Antenne Brandenburg vom RBB und freut sich auf die Nacht und auf die ganzen Songs, die kommen. Ja, ich bin da auch immer sehr gespannt. Da macht die Musikredaktion aber immer einen guten Job, das schreiben sie uns auch immer wieder. Und wir grüßen auch mal alle anderen, die uns gerade hören, ganz gleich, ob beim RBB, bei Antenne Brandenburg oder beim NDR, NDR 1 in dem Fall oder 90,3. Wir grüßen nach Bremen, zu Bremen 1, zu WDR 4, zum Hessischen Rundfunk HR 1, zu SR 3, zu SWR 1, SWR 4, zu Bayern 1 und natürlich auch an die Hörer des MDR in Sachsen-Anhalt, in Sachsen oder Thüringen. Schön, dass Sie uns hören. Klinken sich bitte gerne mit ein in die Sendung, jederzeit per Mail oder gerne auch per Telefon 0800 80 80 110, die kostenfreie Nummer zu uns ins Studio.
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22 Uhr 53. Hier ist die ARD Hitnacht mit einer wichtigen Information für alle auf der A14 unterwegs. Achtung, gibt einen Falschfahrer. A14 Halle Leipzig. Zwischen Schkeuditz und Leipzig Mitte kommt Ihnen ein Falschfahrer entgegen. Bitte fahren Sie äußerst rechts und überholen Sie nicht. Auf der A14 Halle Leipzig zwischen Schkeuditz und Leipzig Mitte kommt Ihnen ein Falschfahrer entgegen. Bitte fahren Sie äußerst rechts, überholen Sie nicht und lassen Sie das Radio an, denn wir melden, sobald die Gefahr vorüber ist.

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1: Um 0 Uhr Mitternacht mit Olaf Knapp. Bundeskanzler Merz bereitet sich offenbar auf ein schlechtes Abschneiden seiner Partei bei der Landtagswahl in Mecklenburg-Vorpommern vor. Der CDU-Chef reist nicht wie geplant zur UN-Vollversammlung in New York. Aus der Nachrichtenredaktion Christoph Tietz.
2: Statt Auftritt auf der Weltbühne bleibt Merz in der Hauptstadt. Seine Präsenz sei in Berlin erforderlich, erfuhr das ARD-Hauptstadtstudio. Bereits am frühen Sonntagabend, wenn zu den Wahlen in Mecklenburg-Vorpommern und Berlin die ersten Zahlen vorliegen, kommt Merz in der Berliner CDU-Zentrale mit dem Parteipräsidium zusammen. Dabei sind dann die wichtigsten Christdemokraten aus Bundestag, Bundesregierung und den Ländern. Und dann geht es um eine Reaktion. Und die hängt davon ab, wie groß oder klein der Zahlenwert für die CDU vor dem Prozentzeichen wirklich ist.
1: In den Niederlanden ist der Zugverkehr wieder angelaufen. Die Betriebsstörungen seien behoben, teilte der Bahnbetreiber ProRail mit. In einigen Landesteilen war der Bahnverkehr gestern über Stunden komplett zum Erliegen gekommen. Grund war laut ProRail, dass auf mehreren wichtigen Strecken Gegenstände auf den Gleisen lagen. Die niederländische Regierung spricht von Sabotage und hat Aufklärung versprochen. Kriminelle Banden in Deutschland greifen immer häufiger zu Gewalt, um Opfer einzuschüchtern und Macht durchzusetzen. Das geht aus dem Bundeslagebild organisierte Kriminalität hervor. Darin werden für das vergangene Jahr 20 Tötungsdelikte aufgeführt, 7 mehr als 2024. Auch die Zahl der Fälle von Körperverletzung hat deutlich zugenommen. Der Rauschgifthandel steht demnach weiter im Zentrum der organisierten Kriminalität. Der Schauspieler Ralf Richter ist tot. Er starb im Alter von 69 Jahren in Köln. Seinen Durchbruch hatte Richter Anfang der 1980er Jahre in Wolfgang Petersens Welterfolg Das Boot. Aus Köln Fabian May.
3: Auch in der Ruhrgebietsfamiliensaga Rote Erde des WDR spielte er eine tragende Rolle als Kumpel Otto Schablowski. Später war Richter in vielen Ruhrpott-Komödien zu sehen, wie Bang Boom Bang oder Was nicht passt, wird passend gemacht. Auch seine Rolle in der Serie Pastewka ist unvergessen. Da spielte er sich selbst als Choleriker, der nur teilweise zum Buddhisten bekehrt ist. Richter war ein Kind des Ruhrgebiets. Er wuchs in einer kinderreichen Familie in einem Bochumer Arbeiterviertel auf. Zuletzt lebte er lange in Köln.
1: Das Wetter in Deutschland. In der Nacht von Nordwesten her Regen, im Südosten meist trocken, teils neblig bei Tiefstwerten von 17 bis 10 Grad. Am Tage wird es wechselhaft mit Schauern und Gewittern, an den Alpen zum Teil kräftig, gebietsweise Sonne, Höchstwerte 18 bis maximal 26 Grad und am Donnerstag Sonne und Wolken, später von Nordwesten Regen bis 24 Grad. Es ist 0:03 Uhr.
4: Das ist der Verkehrsservice in der ARD-Hitnacht. Zunächst nochmal Obacht bitte. Der Falschfahrer auf der A14 Halle-Leipzig ist weiterhin unterwegs zwischen Schkeuditz und Leipzig-Mitte. Da kommt Ihnen der Falschfahrer entgegen. Bitte fahren Sie äußerst rechts und überholen Sie nicht. A14 Halle-Leipzig zwischen Schkeuditz und Leipzig-Mitte ein Falschfahrer. Dann die A1 Osnabrück Richtung Bremen zwischen Wildeshausen West und Wildeshausen Nord wegen Bauarbeiten bis um 6 gesperrt. Dasselbe Spiel auf der A1 Hamburg Richtung Lübeck zwischen dem Kreuz Bargteheide und Bad Oldesloe. A1 Lübeck-Hamburg, Norderelbbrücke, da kommt es immer wieder zur kurzfristigen Sperrung aufgrund eines Schwertransports. A4 Aachen Richtung Köln zwischen Köln-Poll und dem Dreieck Heumar bis um 5 gesperrt Bauarbeiten. A14 Leipzig Richtung Halle zwischen Leipzig Nordost und Leipzig Messegelände im Baustellenbereich gesperrt. Die A29 Oldenburg Richtung Alhorner Heide zwischen Wardenburg und Großen Kneten, da wird auch gebaut bis um 5 die Sperrung. A40 Essen Richtung Duisburg im Kreuz Kaiserberg Bauarbeiten bis um 5. Die A94 München Richtung Passau zwischen Heldenstein und Waldkreiburg-Ampfing. Da laufen Tunnelwartungsarbeiten, deswegen die Vollsperrung bis um 3. Und der Blick nach Berlin, A100, Stadtring Richtung Treptow, in Höhe Beusselstraße, Vollsperrung wegen Bauarbeiten. Und in Berlin die A113, A100, Schönfeld Richtung Wilmersdorf, zwischen dem Dreieck Neukölln und Oberlandstraße, wegen Bauarbeiten bis um 5 gesperrt. Das waren die Verkehrsmeldungen. Wir wünschen Ihnen eine gute Fahrt durch diese Nacht.
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4: mit Markus Poschlott aus Magdeburg. Beste Grüße ins ganze Land. Und jetzt macht sich Freddy selber zum Thema in dem großen Hit The Great Pretender. Oh.

0: Das sind die Eagles. Lying Eyes in der ARD Hitnacht. 0:14 Uhr ist es. Bitte weiterhin Obacht auf der A14 Halle Leipzig. Der Falschfahrer ist weiterhin unterwegs zwischen Schkeuditz und Leipzig Mitte. Kommt Ihnen noch der Falschfahrer entgegen, fahren Sie äußerst rechts und überholen Sie nicht. Habt noch keine Freimeldung für die A14 erhalten. Deswegen bitte Obacht zwischen Schkeuditz und Leipzig Mitte. Und wenn wir gerade beim Thema sind, schauen wir mal, was auf unserer Mailbox schon so eingetrudelt ist hier in der ARD-Hitnacht.
1: Ja, ich rufe an wegen Falschfahrer. Ich habe gerade wieder gehört, dass bei Ihnen ein Falschfahrer unterwegs ist. Und da ich schon lange Autofahrer bin, beschäftigt mich das sehr. Und ich meine immer, es passiert im Dunkeln wahrscheinlich. Ich merke selber, dass, ich fahre ja jetzt nicht mehr, aber ich merke selber, dass man sehr aufpassen muss, wenn man als Linksabbieger auf die Autobahn fährt, dass links immer erst die Ausfahrt kommt und danach kommt die Einfahrt. Vielleicht können Sie da mal einen Tipp durchs Radio durchgehen und mal eine Warnung rausgeben.
0: Ja, also ist natürlich immer schwer, und weil jeder Fall da irgendwie individuell ist, aber Sie haben natürlich recht, wenn man links auf einer Autobahn fährt, kann es mal schnell passieren, dass man die falsche Einfahrt quasi erwischt, aber dann stehen ja auch noch diese großen roten Zeichen mit diesem weißen Strich in der Mitte, und notfalls dann kann man ja immer noch bremsen und muss jetzt nicht weiterfahren. Also das verstehe ich dann immer nicht, aber letztendlich, ich sehe es nicht immer, wenn es bei mir aufploppt hier im Studio, und bin froh, wenn diese Meldung irgendwann grün ist, also das heißt Freimeldung, alles wieder gut, und dass es nicht zu einer Vollsperrung wird. Aber ja, Sie können ja auch mal sagen, was für Sie dafür Erfahrungen mit Falschfahrern, also vielleicht ist es Ihnen ja auch selber schon mal passiert, hier im Ausland, wo auch immer. Ich glaube, wenn man jetzt in England auf Malta oder sonst wo im Urlaub mal fährt und es Linksverkehr, passiert einem das wahrscheinlich mal schneller, als einem das recht ist. Aber ja, können Sie ja gerne mal Ihr Feedback zu geben. Was können wir denn noch den Hörern für Tipps mit auf den Weg geben, damit das möglichst selten passiert? Wir werden in vielen Autos gehört in dieser Nacht, das weiß ich. Greifen Sie doch mal zum Telefon 0800 80 80 110. Das ist unsere Telefonnummer. Tipps gegen Falschfahrer.
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1: Um 0.23 Uhr mit der Entwarnung für die A14 Halle-Leipzig. Kein Falschfahrer mehr zwischen Schkeuditz und Leipzig-Mitte. Da haben Sie wieder freie Fahrt in eine gute Fahrt.

0: das ist schön. Wunder geschehen, Nena in der ARD Hitnacht, 0.26 Uhr ist es schon.
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0: Verkehrsservice in der ARD Hitnacht mit der Entwarnung für die A14 Halle-Leipzig. Kein Falschfahrer mehr zwischen Schkeuditz und Leipzig-Mitte. Die A1 Osnabrück Richtung Bremen zwischen Wildeshausen-West und Wildeshausen-Nord. Da gibt es wegen Bauarbeiten eine Vollsperrung bis um 6. Das gleiche auch auf der A1 Hamburg Richtung Lübeck zwischen dem Kreuz Bargteheide und Bad Oldesloe. A1 Lübeck-Hamburg auf der Norderelbbrücke kommt es wegen eines Schwertransports immer wieder zu kurzfristigen Sperrungen. A4 Aachen Richtung Köln zwischen Köln-Poll und dem Dreieck Heumar bis um 5 gesperrt wegen Bauarbeiten. A14 Leipzig Richtung Halle zwischen Leipzig-Nordost und Leipzig-Messegelände im Baustellenbereich haben wir hier eine Vollsperrung. Die A29 Oldenburg Richtung Alhorner Heide zwischen Wardenburg und Großenkneten, Nachtbaustelle bis um 5 gesperrt. A40 Essen Richtung Dortmund zwischen dem Kreuz Bochum West und Bochum Zentrum Bauarbeiten Vollsperrung. A40 Essen Richtung Duisburg im Kreuz Kaiserberg wegen Bauarbeiten bis um 5 gesperrt. A94 München Richtung Passau zwischen Heldenstein und Waldkreiburg Ampfing Wartungsarbeiten im Tunnel bis um 3. Und wir gucken nach Berlin auf die A100 Wedding Richtung Wilmersdorf in Höhe Beusselstraße Bauarbeiten Vollsperrung. Und die A113 in Berlin, A100 Schönefeld Richtung Wilmersdorf zwischen dem Dreieck Neukölln und Oberlandstraße Bauarbeiten bis um 5 die Sperrung. Dann die B42 zwischen der A66 Wiesbaden-Frauenstein und Eltville-Martinstal in beiden Richtungen wegen eines Schwertransports gesperrt. Das waren die Verkehrsmeldungen. Wir wünschen Ihnen eine gute Fahrt durch diese Nacht.
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0: All together now von The Farm heißt es jetzt bei uns. Jawohl, gemeinsam, nur so geht's. Ich bin Markus Poschlott und grüße aus Magdeburg. Hallo zusammen.

0: sind CCR mit Bad Moon Rising. Hier ist die ARD Hitnacht und jetzt schauen wir wieder hinter die Kulissen von einem Song.
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2: Im Dezember 1984 bahnt sich in Afrika eine Hungersnot an. Harry Belafonte hat die Idee für ein Benefizkonzert und ruft den Agenten Ken Cragen an. Der fragt bei Lionel Richie nach, der meldet sich bei Quincy Jones und der sagt Michael Jackson Bescheid. Umgehend schreiben Jackson und Richie einen Song. Er heißt We Are the World, wir sind die Welt.
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2: 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Wir können nicht einfach Tag für Tag so tun, als würde irgendwer irgendwo für eine Veränderung sorgen. Wir sind alle ein Teil von Gottes großer Familie. Und in Wahrheit ist Liebe alles, was wir brauchen. 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

0: das in Ace of Base. Always will, always have. Guten Abend zur ARD-Hitnacht. 0.53 Uhr ist es. Ja, wir haben gerade schon drüber gesprochen. Immer wieder Falschfahrer bei uns im Programm. Und die Frage, wie kann das kommen, beschäftigt auch Sie. Und wenn ich so gucke, welche Mails hier kommen und auch welche Nachrichten bei uns auf der Mailbox landen, sind die alle etwa so wie Sven aus Celle?
1: Irgendwie haben wir doch in Deutschland Rechtsfahrgebot. Ja, ich weiß nicht, wie man Verkehr drum auf einer Autobahn oder Straße auffahren kann.
0: Ja, viele schütteln den Kopf, verstehen das nicht. Aber es passiert ja jeden Tag und immer wieder. Hoffentlich heute Nacht nicht mehr. Wir haben die Verkehrslage aber hier in ganz Deutschland für Sie im Blick und wünschen Ihnen eine gute Fahrt.
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1: Um 1 Uhr mit Olaf Knapp. Bundeskanzler Merz hat seine für kommende Woche geplante Reise zur UN-Vollversammlung in New York abgesagt. Seine Anwesenheit in Berlin sei erforderlich, heißt es aus Regierungskreisen. Aus Berlin Dietrich Karl Meurer.
2: Merz hatte ursprünglich geplant, bei den Vereinten Nationen zu sprechen. Der CDU-Chef steht nach dem Wahldebakel seiner Partei in Sachsen-Anhalt unter Druck. In der Partei wird vereinzelt über einen Wechsel an der Spitze diskutiert. Am Sonntag wird zudem in Mecklenburg-Vorpommern und Berlin gewählt. Noch am Wahlabend will Merz mit dem CDU-Präsidium über die Ergebnisse beraten. Für die folgenden Tage sind weitere Sitzungen der Parteigremien geplant. Deutschland wird bei der UNO nun von Außenminister Johann Wadephul vertreten, heißt es weiter.
1: In den Niederlanden ist der Zugverkehr wieder angelaufen. Die Betriebsstörungen seien behoben, teilte der Bahnbetreiber ProRail mit. In einigen Landesteilen war der Bahnverkehr gestern über Stunden komplett zum Erliegen gekommen. Grund war laut ProRail, dass auf mehreren wichtigen Strecken Gegenstände auf den Gleisen lagen. Die niederländische Regierung spricht von Sabotage und hat Aufklärung versprochen. Die NATO wird sich nach den Worten von Außenminister Wadephul konsequent gegen Verletzungen der Souveränität zur Wehr setzen. Mit Blick auf den Abschuss einer Drohne über Litauen sagte Wadephul, man sehe erneut Feindseligkeiten von russischer Seite gegen NATO-Verbündete. Moskau versuche zu spalten und zu verunsichern. Beides dürfe nicht gelingen, mahnte der Minister. Ein italienisches Kampfflugzeug hatte in der vergangenen Nacht über Litauen eine Drohne abgeschossen. 43 israelische Menschenrechts- und Friedensorganisationen haben sich mit den Machern des Dokumentarfilms NASA solidarisiert. Die Reaktionen der Regierung Netanyahu seien typisch für diktatorische Regime, heißt es in einer gemeinsamen Erklärung. Das israelische Kulturministerium droht unter anderem den Regisseuren Yuval Abraham und Rachel Shor die Staatsbürgerschaft zu entziehen. Der preisgekrönte Film beleuchtet die israelische Kriegsführung im Gazastreifen. Soldaten und Geheimdienstmitarbeiter berichten darin anonym von Kriegsverbrechen gegen palästinensische Zivilisten. Die Organisationen fordern Israels Regierung in der Erklärung zudem erneut auf, Journalisten nach Gaza zu lassen, um alle Berichte und Vorwürfe unabhängig zu untersuchen. Das Wetter in Deutschland. Von Nordwesten her Regen, im Südosten meist trocken, teils neblig, Tiefstwerte 17 bis 10 Grad. Am Tage wechselhaft, mit Schauern und Gewittern. An den Alpen zum Teil kräftig, gebietsweise Sonne, Höchstwerte 18 bis maximal 26 Grad. Es ist 1.03 Uhr.
3: Und das ist der Verkehrsservice in der ARD-Hitnacht. Mit der A1 Osnabrück Richtung Bremen zwischen Wildeshausen West und Wildeshausen Nord. Bauarbeiten bis um 6 die Vollsperrung. A1 Hamburg Richtung Lübeck zwischen dem Kreuzberg der Heide und Bad Oldesloe. Bauarbeiten auch bis um 6 gesperrt. Dann die A4 Aachen Richtung Köln zwischen Aachen-Laurensberg und dem Kreuz Aachen mehrfach kurzfristig gesperrt. A4 Aachen Richtung Köln, dann zwischen Köln-Poll und dem Dreieck Heumar bis um 5 gesperrt. Auch da Bauarbeiten, dort werden Verkehrszeichenbrücken montiert. A14 Leipzig Richtung Halle, zwischen Leipzig Nordost und Leipzig Messegelände in der Baustelle die Vollsperrung. A29 Oldenburg Richtung Alhorner Heide zwischen Wartenburg und Große Pneten, Baustelle bis um 5. A40 Essen Richtung Dortmund zwischen dem Kreuz Bochum West und Bochum Zentrum, Vollsperrung wegen Bauarbeiten. A40 Essen Richtung Duisburg im Kreuz Kaiserberg wegen Bauarbeiten bis um 5 gesperrt. Die A94 München Richtung Passau zwischen Heldenstein und Waldkreiburg-Ampfing, Tunnelwartungsarbeiten noch gute 2 Stunden bis 3 Uhr. In Berlin einmal die A100 Wedding Richtung Wilmersdorf in Höhe Beuse Straße gesperrt wegen Bauarbeiten und die A113 Schönefeld Richtung Wilmersdorf zwischen dem Dreieck Neukölln und Oberlandstraße wegen Bauarbeiten bis um 5 gesperrt. Das waren die Verkehrsmeldungen. Wir wünschen Ihnen eine gute Fahrt durch diese Nacht.
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3: Mit Markus Poschlott hier aus Magdeburg und Grüße ins ganze Land. Und halt, stopp! Halt, nicht nur ins ganze Land, sondern auch in die ganze Welt, schreibt nämlich Madeleine. Wo sind denn die Grüße in die ganze Welt und far, far away? Zum Beispiel im frühlingshaften Australien, da sitzen auch Stammhörer der ARD-Hitnacht, die jetzt gerade aufstehen und zum starken Kaffee diese Musik hören. Philip Bailey und Phil Collins.

0: Foyer hier bei uns in der ARD Hitnacht. So. Gleich kommt Sting mit Fields of Gold, aber vorher sagen wir nochmal Happy Birthday an alle, die heute Geburtstag haben. 16. September 2026 und alles Gute zum 70. Geburtstag David Copperfield, der Magier David Copperfield. Und da das gestern schon so Nacht in der Nacht so gut geklappt hat, gibt es auch heute wieder eine Frage zur Nacht und die hat mit ihm zu tun, mit dem großen Magier. Heute zaubern wir mal. Heute zaubern wir alle mal das, was wir gerade möchten. Sie vervollständigen bitte folgenden Satz. Wenn ich zaubern könnte, dann Punkt, Punkt, Punkt. Das macht jetzt mal den Blick richtig frei. Ob das jetzt Ihre persönliche Situation ist, ob Sie, weiß ich nicht, über Ihre Arbeit gerade nachdenken, über Gesundheit, über Kinder, über den nächsten Urlaub, über Politik, was auch immer. Wenn ich zaubern könnte, dann, Punkt, Punkt, Punkt. Den Satz vervollständigen Sie bitte auf der 0800 80 80 110. Die kostenfreie Nummer zu uns ins Studio. David Copperfield, heute wird er 70. Happy Birthday.
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0: die ARD-Hitnacht. Heute zum Geburtstag von David Copperfield, dem großen Magier, der heute 70 Jahre alt wird, mit der Frage zur Nacht. Wenn ich zaubern könnte, dann...
1: Okay, hier ist die Gitti aus München. Und wenn ich zaubern könnte, mein Gott, war das schön. Ich hätte ein Konto, das nicht überzogen ist. Ich kann mir nämlich im Moment nichts mehr leisten.
0: Ja, kann man verstehen.
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0: Wenn ich zaubern könnte, ja, dann würde ich jetzt Musik von echt spielen. Und gucke da! Große Empfehlung auch, die Echt-Doku. Noch ein paar Wochen zu sehen in der ARD-Mediathek. Lohnt sich wirklich sehr, da mal wieder reinzugucken. So, du trägst keine Liebe in dir. Hier sind echt.

Grüße nach Flensburg an die Gruppe Echt, für alle, die dort und in Hamburg noch wohnen. Du trägst keine Liebe in dir, damit ist es kurz vor 2:30. Und das hier, das ist der Verkehrsfunk in der ARD-Hitnacht mit der A1 Osnabrück Richtung Bremen zwischen Wildeshausen West und Wildeshausen Nord wegen Bauarbeiten bis 6 gesperrt. A1 Hamburg Richtung Lübeck zwischen dem Kreuz Bargteheide und Bad Oldesloe wegen Fahrbahnerneuerung bis 6 gesperrt. A1 Lübeck-Hamburg auf der Norderelbbrücke kommt deswegen eines Schwertransports zu kurzfristigen Sperrungen. Dann die A4 Aachen Richtung Köln zwischen Köln-Poll und dem Dreieck Heumar bis 5 gesperrt. A14 Leipzig Richtung Halle zwischen Leipzig Nordost und Leipzig Messegelände Vollsperrung. A29 Oldenburg Richtung Alhorner Heide zwischen Wardenburg und Großenkneten Nachtbaustelle bis 5 dicht. A40 Essen Richtung Dortmund zwischen dem Kreuz Bochum West und Bochum Zentrum Vollsperrung. A40 Essen Richtung Duisburg ist im Kreuz Kaiserberg wegen Bauarbeiten bis 5 gesperrt. A94 München Richtung Passau zwischen Heldenstein und Waldkraiburg Ampfing wegen Tunnelwartungsarbeiten bis 3 Uhr gesperrt. Und in Berlin einmal die A100 Wedding Richtung Wilmersdorf in Höhe Beusselstraße wegen Bauarbeiten Vollsperrung und die A113 A100 Schönefeld Richtung Wilmersdorf zwischen

0: Calvin Jones in der ARD Hitnacht. Hey, 1.37 Uhr ist es, 16. September. Happy Birthday, David Copperfield, zum 70. Geburtstag. Deswegen unsere magische Frage zur Nacht. Wenn ich zaubern könnte, dann... Sie vervollständigen den Satz auf der 0800 80 80 110. So, Heinz aus Amberg in der Oberpfalz ist jetzt der Nächste.
1: Wenn ich zaubern könnte, dann würde ich mir wünschen, zaubern, dass alle Leute sich mehr gegenseitig respektieren würden, egal was für Nationalität. Das wäre mein größter Zauberwunsch. Danke, tschüss.
0: Also, mehr Respekt, sagt Heinz, wenn er zaubern könnte. Grüße in die Oberpfalz. Und Sie? Sie können der Nächste sein oder die Nächste. 0800 80 80 110. Vervollständigen Sie unsere Frage, unseren Satz zur Nacht. Wenn ich zaubern könnte, dann...
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Der große Hit der Stones, Satisfaction. Heute vor 56 Jahren, müssen wir gerade rechnen, 1970, am 16. September, haben die Stones in Berlin gespielt, in der Deutschlandhalle, aber ohne Satisfaction. Der Song stand nicht im Set, eigentlich seltsam. Deswegen aber gerade gehört, hier in der ARD-Hitnacht. Und das hier ist Lionel Richie.

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1: Um 2 Uhr mit Olaf Knapp. Bundeskanzler Merz hat seine für nächste Woche geplante Reise nach New York zur UN-Vollversammlung abgesagt. Außerdem wurde eine Präsidiumssitzung der CDU auf Sonntagabend vorgezogen, bei der es mehreren Medienberichten zufolge schon um seine Zukunft als Kanzler gehen könnte. Nach Einschätzung von Hauptstadtkorrespondent Matthias Deiß hängt sehr viel an den beiden Landtagswahlen am Sonntag.
2: Ja, die Generalvollversammlung, das ist die große Weltbühne, die Friedrich Merz da sausen lässt. Das macht er nicht gerne. Er werde die Reise nicht antreten, da seine Präsenz in Berlin erforderlich ist, hören wir aus Regierungskreisen. Heißt übersetzt, die Hütte brennt, und zwar so richtig. Friedrich Merz fürchtet eine Schockwelle nach den Landtagswahlen am kommenden Sonntag. Er kämpft um sein Amt, er muss die Lage beruhigen. Das geht nur vor Ort hier in Berlin.
1: Die teuren Maskenkäufe in der Pandemiezeit beschäftigen heute den Bundesgerichtshof. Mehrere Unternehmen fordern deswegen noch Geld vom Bund.